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1: Ich bin David Riemer. Bei der geplanten Führerscheinreform kommt der nächste Schritt. Das Bundeskabinett will heute entsprechende Pläne von Verkehrsminister Schnieder auf den Weg bringen. Das Ziel, die Fahrschulausbildung soll moderner, digital und einfacher werden. Dadurch sollen die Kosten sinken.
2: Ab dem Jahreswechsel sollen sich Fahrschülerinnen und Schüler zum Beispiel aussuchen können, ob sie die Theorie lieber wie bisher nur in der Fahrschule pauken wollen oder daheim per App. Statt nur im Fahrschulauto zu üben, soll es dann auch möglich sein, bestimmte Fahrten zusammen mit den Eltern zu machen oder in Simulatoren. Wie viele Sonderfahrten nötig sind, soll der Fahrlehrer dann individuell einschätzen. Es müssen nicht mehr zwingend 12 Fahrten über Land, nachts und auf der Autobahn sein. Außerdem sollen beide Prüfungen gestrafft werden, sowohl die theoretische als auch die praktische. Ursula Winkler, Nachrichtenredaktion.
1: Der US-General und NATO-Oberbefehlshaber Grinkewitsch hat bestätigt, dass die Vereinigten Staaten vorerst keine weitreichenden Mittelstreckenwaffen in Deutschland stationieren werden. Eine Abmachung hatte eigentlich vorgesehen, dass die USA von 2026 an in Deutschland wieder Mittelstreckenwaffen mit konventionellen Sprengköpfen stationieren, die weit bis nach Russland reichen. 2 Wochen nach seinem Transport Richtung Nordsee wurde der als Timi bekannte Buckelwal tot vor der dänischen Insel Anholt entdeckt. Der Kadaver soll nun doch untersucht werden.
3: Der Wal liegt an einem gut besuchten Strand im flachen Wasser, schreibt die dänische Umweltbehörde. Wenn man sich Strömung und Wasserstand dort ansieht, ist es demnach sehr wahrscheinlich, dass er ohne Zutun dort liegen bleibt. Dann allerdings fürchten die Dänen, könnte er Badegäste und Einheimische stören. Deshalb soll der Kadaver nun doch geborgen werden und nicht nur das. Die Dänen wollen ihn nach Möglichkeit auch obduzieren und Proben für die Forschung entnehmen. Aus Skandinavien, Julia Weschenbach.
1: Zum Fußball. Der FC Arsenal ist nach 22 Jahren wieder englischer Meister. Die Mannschaft um Nationalspieler Kai Havertz profitierte davon, dass Verfolger Manchester City beim AFC Bournemouth nur 1:1 spielte. Arsenal hatte zuvor Burnley mit 1:0 besiegt. Es ist der 14. Meistertitel für die Gunners. Pep Guardiola verpasst mit Manchester City dagegen den 3. Titel der Saison. Laut Medienberichten wird er am kommenden Sonntag zum Saisonabschluss der Premier League als Trainer der Citizens zurücktreten.
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4: Und schon haben wir es wieder Mittwoch, ihr Lieben. Es ist früh, ich weiß, um kurz nach 5. Und diesmal haben wir auch eine ganz normale Woche mal. Lass mich überlegen, jetzt aktuell kein Feiertag. Jetzt muss ich aber, wir haben jetzt Mittwoch, den 20. Mai. Lasst mich mal für euch in den Kalender gucken. So, die Woche hatte mir mal ausnahmsweise keinen Feiertag, aber nächstes Mal wieder ist ja Pfingste, ist ja lang Pfingste reden. Ich freue mich jetzt schon. Was habe ich denn für euch am Start? BTS mit Swim für jeder, der ein bisschen Plunge will, vielleicht eine Badewanne heute noch. Und Gary Halliwell mit It's Raining Man, auch eine schöne Version.
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1: Wir Mainzer können so einiges. Ein goldenes Pferd auf dem Landesmuseum, den 50. Breitengrad auf dem Gutenbergplatz und sogar eine Ampel auf der Autobahn. Ja, das gab es zeitweise wirklich mal bei uns. Und zwar auf der A60, Höhe Abfahrt Weisenau am Großberg. Da wurde teilweise wirklich eine Ampelanlage eingeschaltet. Hatte jetzt nichts mit dem Hechtsamer Tunnel zu tun, den gab es da nämlich noch gar nicht. Nein, damals kam es im Steinbruch Weisenau noch tatsächlich zu Sprengungen. Und um die Sicherheit der Autofahrer zu gewährleisten, wurden da die Ampeln für ein paar Minuten eben auf Rot geschaltet. Heute ist das Ganze nicht mehr notwendig. Es hat sich nämlich ausgesprengt.
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1: An eurem frühen Mittwochmorgen haben wir natürlich den Supermix auch für euch am Start. Die Greatest Hits und das Beste von heute. Destiny's Child mit Survivor haben wir gerade gehört. Für alle, die es überlebt haben, die letzte Nacht, wenn sie heftig war, stehen wir jetzt ganz gemütlich auf. Auch wenn ihr vielleicht noch jemand sucht und sagt, oh, ich habe gestern gefeiert, zwar unter der Woche, was ist dann los? Connor Skinner mit Find You gibt's jetzt auf die Ohren. Oder danach Aiden Martin mit Liar. Das wollen wir nicht.
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1: Ich bin David Riemer. Bei der geplanten Führerscheinreform kommt der nächste Schritt. Das Bundeskabinett will heute entsprechende Pläne von Verkehrsminister Schnieder auf den Weg bringen. Das Ziel, die Fahrschulausbildung soll moderner, digitaler und einfacher werden. Dadurch sollen die Kosten sinken.
2: Ab dem Jahreswechsel sollen sich Fahrschülerinnen und Schüler zum Beispiel aussuchen können, ob sie die Theorie lieber wie bisher nur in der Fahrschule pauken wollen oder daheim per App. Statt nur im Fahrschulauto zu üben, soll es dann auch möglich sein, bestimmte Fahrten zusammen mit den Eltern zu machen oder in Simulatoren. Wie viele Sonderfahrten nötig sind, soll der Fahrlehrer dann individuell einschätzen. Es müssen nicht mehr zwingend 12 Fahrten über Land, nachts und auf der Autobahn sein. Außerdem sollen beide Prüfungen gestrafft werden, sowohl die theoretische als auch die praktische. Ursula Winkler, Nachrichtenredaktion.
1: Der US-General und NATO-Oberbefehlshaber Grinkewitsch hat bestätigt, dass die Vereinigten Staaten vorerst keine weitreichenden Mittelstreckenwaffen in Deutschland stationieren werden. Eine Abmachung hatte eigentlich vorgesehen, dass die USA von 2026 an in Deutschland wieder Mittelstreckenwaffen mit konventionellen Sprengköpfen stationieren, die weit bis nach Russland reichen. 2 Wochen nach seinem Transport Richtung Nordsee wurde der als Timi bekannte Buckelwal tot vor der dänischen Insel Anholt entdeckt. Der Kadaver soll nun doch untersucht werden.
3: Der Wal liegt an einem gut besuchten Strand im flachen Wasser, schreibt die dänische Umweltbehörde. Wenn man sich Strömung und Wasserstand dort ansieht, ist es demnach sehr wahrscheinlich, dass er ohne Zutun dort liegen bleibt. Dann allerdings fürchten die Dänen, könnte er Badegäste und Einheimische stören. Deshalb soll der Kadaver nun doch geborgen werden und nicht nur das. Die Dänen wollen ihn nach Möglichkeit auch obduzieren und Proben für die Forschung entnehmen. Aus Skandinavien, Julia Weschenbach.
1: Zum Fußball. Der FC Arsenal ist nach 22 Jahren wieder englischer Meister. Die Mannschaft um Nationalspieler Kai Havertz profitierte davon, dass Verfolger Manchester City beim AFC Bournemouth nur 1:1 spielte. Arsenal hatte zuvor Burnley mit 1:0 besiegt. Es ist der 14. Meistertitel für die Gunners. Pep Guardiola verpasst mit Manchester City dagegen den 3. Titel der Saison. Laut Medienberichten wird er am kommenden Sonntag zum Saisonabschluss der Premier League als Trainer der Citizens zurücktreten.
4: Vielen Dank für die Infos. Weitere News gibt's natürlich wieder auf die Ohren in einer halben Stunde in unseren Top-Meldungen aus Mainz, Wiesbaden und der Region. Jetzt gucken wir uns aber erstmal das Wetter im Antenne Mainzland an. Und es sieht wirklich herrlich aus, wenn wir da rausgucken. Zumindest fühlt es sich auch schon sehr mild an. 11 Grad mäßig aktuell vorm City-Studio hier am Fischtorplatz. Bis 20 Grad sind heute noch drin. Ja, hier und da ein paar Wölkchen am Start, aber die Sonne schafft es immer wieder durch. Und vor allem soll es auch weitestgehend trocken bleiben.
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4: Die aktuelle Verkehrslage schauen wir uns da draußen natürlich auch mal an. Sieht zurzeit aber sehr entspannt tiptop aus. Mir liegen überhaupt gar keine Verkehrsstörungen vor. Euch wünsche ich eine gute und sichere Fahrt da draußen. Schauen wir uns die aktuellen Blitzermeldungen mal an. Was haben wir da für euch am Start? Ein Enforcement-Blitzer. Der steht noch auf der Saarstraße seit gestern, wenn ihr stadtauswärts unterwegs seid, und zwar auf Höhe der Tankstelle dort. Gegenüber steht er auf der linken Seite. 50 maximal erlaubt. Thomas aus der Altstadt und Sabine aus Finthen. Die waren so nett, mir das zu melden. Und außerdem haben wir noch unseren Enforcement-Blitzer auf der A60 stehen, Mainz Richtung Bingen. Der olivgrüne ist das, kurz vor der Abfahrt Heidesheim. Hier sind 100 erlaubt. Nur diese 2 Enforcement-Blitzer liegen mir vor. Wenn ihr da draußen irgendwo also noch einen Blitzer seht, dann meldet mir den sehr gerne über das Antenne Mainz Hörertelefon oder per WhatsApp an die Mainz 304 3441.
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4: Und denkt dran, euch ein gültiges Ticket zu holen, wenn ihr mit den Öffis unterwegs seid, verstärkt kontrolliert. Wird nämlich heute früh die Straßenbahnlinie 52, fährt vom Mainzer Zollhafen der Inge-Reitz-Straße Richtung Hechtsheim, Haltestelle am Schinnergraben.
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4: Und natürlich habe ich auch den Supermix für euch im Gepäck. Die Greatest Hits und das Beste von heute gibt's auf die Ohren. Shania Twain und Mark McGarth gleich mit Party for Two. Und vorher Miles Smith und Niall Horan. Drive safe. Sichere Fahrt draußen.
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1: Shania Twain und Mark McGarth, Party for Two. 6 Uhr und 12 Minuten haben wir es im Antenne Mainz. Und jetzt wird es interessant.
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1: Ich muss jetzt schon lachen und habe wahrscheinlich bald einen neuen Job. Pass mal auf. Eine neue Studie der Johannes Gutenberg Universität. Einen zusätzlichen, wollte ich sagen. Jetzt versteht es bitte nicht falsch. Pass auf. Eine neue Studie unserer Johannes Gutenberg Universität in Mainz zeigt, dass aktuelle KI-Sprachmodelle erhebliche Schwierigkeiten haben, unseren Mainzer-Dialekt korrekt zu verstehen und zu verarbeiten. Das Forschungsteam unter der Leitung von der Johannes Gutenberg Universität hat mehrere Open-Source-Sprachmodelle anhand eines neu erstellten digitalen Lexikons mit rund 2400 Dialektwörtern dann mal untersucht. Und dabei sollten eben die Modelle sowohl Begriffe aus dem Dialekt erklären, als auch eben aus Standarddeutsch passende Dialektwörter da erzeugen. Die Ergebnisse fallen deutlich aus. Beim Verstehen und Produzieren des Dialekts erreichen die Systeme nur sehr geringe Trefferquoten. Besonders beim Generieren von Dialektwörtern lag die Genauigkeit bei unter 1%. Das muss man sich mal geben. Die Forschenden, die führen dies unter anderem darauf zurück, dass Dialekte überwiegend eben gesprochen werden und nur wenige Dialekte oder digitale Textdaten eben von Dialekten vorliegen. Ziel sei es künftig, sprachliche Vielfalt stärker in digitalen Anwendungen abzubilden. Ah ja, also sag Bescheid, ich fütter die KI mit alle Dialektwörter. Ach, korrekt geschrieben, das kriegen wir schon. Den richtigen Preis kriegen wir das schon nie.
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0: von Antenne Mainzland, ihr Lieben. Ich wünsche euch einen super Start in den Mittwoch.
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2: Mit Robert Schäfer. Guten Morgen. Wie die Mainzer Stadtwerke melden, startet das Taubertsbergbad heute die Freibadsaison mit einem Mischbetrieb. Besucherinnen und Besuchern stehen das Mehrzweckbecken in der Traglufthalle und die Außenbereiche des Freibads zur Verfügung. Darunter fallen das Nichtschwimmerbecken, das Kinderbecken und Kinderspielplatz sowie das Beachvolleyballfeld. Die Traglufthalle soll Mitte Juni abgebaut werden, dann bleibt das Bad auch ein paar Tage geschlossen. Danach sind alle Becken im Freibad unter freiem Himmel. An der Unimedizin Mainz ist das Modellvorhaben Demokratie, Vielfalt und Gleichstellung im Betrieb offiziell gestartet. Das Projekt wird von der Europäischen Akademie für Frauen in Politik und Wirtschaft Berlin begleitet. Insgesamt 18 Mitarbeitende aus unterschiedlichen Bereichen der Unimedizin Mainz beteiligen sich als sogenannte Lotsinnen und Lotsen. Sie sollen demokratische Werte und Gleichstellung im Arbeitsalltag stärken. Ziel des Modellprojekts ist es, demokratische Kompetenzen zu fördern, Gleichstellung zu stärken und Vielfalt im Arbeitsumfeld besser zu verankern. Auf einer Baustelle in Wiesbaden-Biebrich haben Unbekannte einen Bagger aufgebrochen und technische Geräte gestohlen. Die Tat ist im Zeitraum zwischen Mittwochabend und Montagmorgen an einem Feldweg entlang der Verlängerung der Gibberstraße auf Höhe eines Baumarkts passiert. Nach Angaben der Polizei haben die Täter zunächst erfolglos versucht, den Bagger gewaltsam zu öffnen. Anschließend haben sie eine Seitenscheibe eingeschlagen und eine Steuerungseinheit sowie zwei Außenkameras aus dem Fahrzeug geklaut. Die Täter konnten unerkannt flüchten. Die Wiesbadener Polizei bittet mögliche Zeuginnen und Zeugen um Hinweise. Die Wanderausstellung Jüdische Juristinnen und Juristinnen jüdischer Herkunft ist zu Gast an der Uni Mainz. Bis Ende Mai ist sie auf dem Gutenberg Campus und im Haus des Erinnerns für Demokratie und Akzeptanz. In der Ausstellung werden 17 Frauen porträtiert. Die Biografien werden durch Tafeln mit Erläuterungen zur Zulassung von Frauen zu den juristischen Berufen, zur Gründung des Deutschen Juristinnenvereins 1914 oder zur Vertreibung und Ermordung ergänzt. Dazu gibt es heute und in einer Woche Abendvorträge im Haus des Erinnerns. Zum Auftakt der Woche der Artenvielfalt lädt der Chor fürs gute Leben aus Mainz zum Singalong im Alten Dom ein. Gesungen werden Lieder für eine soziale und nachhaltige Welt. Der Chor organisiert sich ohne feste Chorleitung, anstehende Entscheidungen werden gemeinschaftlich und konsensorientiert getroffen. Interessierte können heute Abend ab 18 Uhr die Gelegenheit zum Kennenlernen nutzen. Der Eintritt ist frei. In Mainz startet morgen die neue Crime Tour zwischen Revolten, Skandalen und Morden von Best of Mainz. Die rund zweistündige Stadtführung beginnt um 17 Uhr an der Zitadelle und führt durch die Mainzer Altstadt. Die Tour beleuchtet historische Kriminalfälle, Revolten, Machtkämpfe und Hexenprozesse aus rund 2000 Jahren Stadtgeschichte. Stationen sind unter anderem der Windmühlenberg, der Holzturm, der Hopfengarten sowie Bereiche rund um den Dom und Markt. Im Mittelpunkt stehen historische Hintergründe und wenig bekannte Aspekte der Stadtgeschichte. Zum Abschluss der Führung erhalten die Teilnehmenden ein Glas Wein im Kirschgarten. Eine Anmeldung ist über die Website von Best of Mainz möglich.
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0: Richten wir den Blick auf das Wetter im Antenne Mainzland und freuen uns, denn am Schillerplatz am Pasenratsbrunnen, wie kennt's an S3, messen wir natürlich 11 Grad aktuell schon. In Budenheim beim Mainzer Golfclub sogar schon 12 Grad gemessen. 11 sind's auch bei uns hier vorm City-Studio am Fischstörplatz. Bis 20 Grad sind heute noch drin. Ja, heute, als ich ganz früh im Auto saß, hat's noch ein bisschen Niesel geregnet. Das sollte sich den Tag über aber eigentlich legen. Eventuell gegen Mittag müssen wir nochmal mit Regenfällen rechnen. Start in den Tag eher bewölkt. Aber gegen Nachmittag kommt die Sonne raus, da kriegen wir einen schönen Mix aus Sonne und Wolken. Und wenn wir uns den Antenne Mainz Wettertrend angucken, für morgen, Donnerstag schon, Mix aus Sonne und Wolken bis 23 Grad, Freitag schon bis 26, das ist schon gut.
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0: Auch zu bringen. Ne? Ansonsten gucken wir natürlich auch auf die Gas geguckt. Was ist da so los? Bisschen was. Verkehrstechnisch auf der A60, wenn ihr Mainz Richtung Bingen unterwegs seid, zwischen Mainz-Winden-Saarstraße und dem Dreieck Mainz haben wir 2 Kilometer stockenden Verkehr. Und auf der A643 Mainz Richtung Wiesbaden zwischen dem Dreieck Mainz und Mombach 2 Kilometer dichter bis stockender Verkehr. Außerdem stockt es auch schon, wenn ihr auf der Theodor-Heuss-Brücke rüber Richtung Kostermund-Kastell fahrt und statt einmal schon auf der Weisenauer Straße ein bisschen. Wird wahrscheinlich jetzt im Laufe des Morgens etwas mehr, aber aktuell geht's noch. Ich wünsche euch eine gute und sichere Fahrt. Blitzermeldungen haben wir 2 Stück noch für euch. 2 Enforcement, also Anhängerblitzer. sind da für euch, wenn ihr zu schnell fahrt auf der Saarstraße. Wenn ihr statt auswärts unterwegs seid, und zwar für von der Tankstelle, kennt ihr, gegenüber im Gebüsch versteckelt. Da steht ein Stückchen weiter hin, man sieht ihn noch schlechter oder noch später als sonst. 50 da erlaubt, aufgepasst. Thomas aus der Altstadt und Sabine aus Finden haben uns das gemeldet. Nach wie vor steht auch der olivgrüne Enforcement-Blitzer wieder auf der R60 Mainz Richtung Bingen. Unmittelbar vor der Abfahrt Heidesheim, da maximal 100 erlaubt. Wenn ihr irgendwo noch einen weiteren Blitzer seht, heute früh, meldet mir den gerne übers Hörertelefon oder schickt mir eine WhatsApp. Könnte auch eine Sprachnachricht sein. Mainz 304-3441 ist auf jeden Fall in beiden Fällen die richtige Nummer.
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0: Und natürlich auch mit unserem Supermix. Die Greatest Hits und das Beste von heute gibt's auf die Ohren. Gleich Daft Punk und Pharrell Williams mit Get Lucky. Dann gibt's euer Antenne Mainz Horoskop auf die Ohren. Vorher starten wir aber mit Loy und Left in Your Love.
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0: Ich bin Timo, ich bin 41, bin in Hartenberg, bin ich geboren in der Uni. Genau, die Altstadt ist sau schön, also ich mag halt den Dom und die Kirche hinten, Augustinergasse, sowas halt.
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0: und Pharrell Williams. Get lucky. 6.44 Uhr haben wir so Antenne Mainz, denn ihr Lieben, und hier ist euer
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0: Für heute, Miggeli Mittwoch, den 20. Mai. Wir starten mit Stier. Heute tut euch alles gut, was echt und unkompliziert ist. Vertraut eurem Bauchgefühl, es führt euch genau richtig. Zwillinge, neue Ideen wirbeln durch euren Kopf und machen Lust auf Veränderung. Haltet trotzdem kurz inne und hört auch auf eure Gefühle. Krebs, ihr strahlt heute Wärme und Ruhe aus. Das zieht Menschen magisch an. Nutzt den Tag für Herzensgespräche und kleine Glücksmomente. Löwe, heute zählt nicht der große Auftritt, sondern ehrliche Nähe. Zeigt ruhig eure weiche Seite. Das kommt besser an als gedacht. Jungfrau, mit kleinen Schritten erreicht ihr heute überraschend viel. Ordnung im Kopf bringt euch auch emotional wieder ins Gleichgewicht. Waage, euch gelingt heute der perfekte Mix aus Charme und Klarheit. Ein spontanes Gespräch könnte wichtiger werden als gedacht. Skorpione, heute habt ihr den richtigen Riecher für Chancen und Menschen. Lasst euch nicht von Nebensächlichkeiten ausbremsen. Schütze, ihr braucht heute frische Eindrücke und gute Stimmung um euch herum. Bewegung, Kultur oder ein spontaner Ausflug, das tut euch heute richtig gut. Steinbock, eure positive Ausstrahlung steckt heute andere an. Nutzt den Tag, um alte Pläne endlich konkret anzupacken. Wassermann, heute entstehen die besten Ideen zwischen Tür und Angel. Bleibt offen für überraschende Begegnungen und ungewöhnliche Wege. Fische, eure sensible Art wird heute besonders geschätzt. Nähe, Musik oder kreative Momente geben euch neue Energie. Widder, ihr habt heute richtig Zug nach vorne, solltet aber nicht alles übers Knie brechen. Ein ruhiges Gespräch bringt euch weiter als Druck.
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1: Es ist Mittwoch, ihr Lieben, und bei uns in Mainz lädt die Kunsthalle euch heute zu einem besonderen Kuratorinnenrundgang ein. In der Kunsthalle Mainz gibt nämlich die Kuratorin Marlene Harles von 18 bis 19 Uhr Einblicke in die aktuelle Ausstellung Stitched Tracks mit Werken von Britta Maracatlaba. Ihr erfahrt dabei mehr über das Ausstellungskonzept und die gezeigten Arbeiten. Der Rundgang ist im regulären Eintritt übrigens enthalten und die Ausstellung wird unter anderem vom Kultursommer Rheinland-Pfalz und ja mehreren Stiftungen gefördert und zeigt eben textile Kunst mit starken gesellschaftlichen und politischen Bezügen. Und auch heute Abend geht es in der wissenschaftlichen Stadtbibliothek bei uns in Mainz um die Frage, was die KI in Anführungszeichen noch nicht wusste. Beginn ist da um 18.30 Uhr, der Eintritt ist frei. Im Mittelpunkt steht ein Vortrag von Dr. Erwin Kreim über die Quellen der neuhochdeutschen Sprache und die besondere Rolle der Stadt Mainz in ihrer Entwicklung. Und nach der Veranstaltung sind die Gäste eingeladen, beim Glace Savoy und Knabbereien mit dem Referenten selbst ins Gespräch zu kommen. Die Veranstaltung wird von der Mainzer Bibliotheksgesellschaft da organisiert. Und außerdem findet heute Abend im Kutz bei uns in Mainz der Mainzer Science Slam statt. Los geht's da um 19 Uhr unter dem Motto Wissenschaft, die rockt. Nachwuchswissenschaftlerinnen und Wissenschaftler präsentieren da ihre Forschungen und das auf ganz kreative und verständliche Art und Weise in jeweils 10 Minuten. Das Publikum, also ihr, entscheidet am Ende, wer den besten Vortrag des Abends gehalten hat. Der Science Slam verbindet Unterhaltung mit Wissenschaft und soll eben komplexe Themen für alle zugänglich machen. Klingt super für einen wunderschönen Mittwoch, den wünsche ich euch auch. Ganz viel Spaß noch und gute Unterhaltung.

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1: Ich bin Diana Kramer. Die EU hat sich auf die vollständige Umsetzung des umstrittenen Zolldeals mit den USA geeinigt. Vertreter der Regierungen und des EU-Parlaments verständigten sich in der Nacht darauf, Zölle auf US-Industriegüter abzuschaffen und Agrarprodukten besseren Marktzugang zu geben.
2: Gleichzeitig soll ein Sicherheitsnetz greifen, falls die USA ihre Zusagen nicht einhalten. Dann könnten EU-Zollzugeständnisse wieder ausgesetzt werden. Geplant ist außerdem eine regelmäßige Kontrolle der Handelsentwicklung. Die EU-Kommission soll alle 3 Monate berichten. Außerdem soll Ende 2029 überprüft werden, ob Europas Wirtschaft geschädigt wird. Der Deal soll bis spätestens 4. Juli in Kraft treten. Hintergrund sind neue Zolldrohungen von US-Präsident Trump, unter anderem gegen Autos aus der EU. David Riemer, Berlin.
1: Bundesinnenminister Alexander Dobrindt will die Kapazitäten beim Zivilschutz für den Kriegs- und Anschlagsfall massiv ausbauen. Das Kabinett soll heute über ein entsprechendes Eckpunktepapier beraten. Es sieht vor, bis 2029 insgesamt 10 Milliarden in den Bevölkerungsschutz zu investieren.
3: Die Bundesländer machen seit Jahren Druck, dass der Zivilschutz ausgebaut wird. Dobrindt will nun liefern und dafür reichlich Geld in die Hand nehmen. Es geht unter anderem um die Beschaffung von Fahrzeugen, Spezialgeräten und Material für den Notfall. Marode Gebäude sollen instand gesetzt, ehrenamtliche Strukturen gestärkt werden. Im Mittelpunkt steht dabei vor allem das Technische Hilfswerk mit seinen rund 2200 hauptamtlichen THW-Mitarbeitern und etwa 88.000 ehrenamtlichen Helferinnen und Helfern. Dirk Zeitler, Berlin.
1: Daneben will das Bundeskabinett heute die Führerscheinreform auf den Weg bringen. Die Pläne von Verkehrsminister Patrick Schnieder zielen darauf, den meist einige tausend Euro teuren Erwerb der Fahrerlaubnis günstiger zu machen. Fahrschulen sollen dafür unter anderem mehr digitalen Unterricht anbieten und Simulatoren einsetzen können. Auch in der zweiten Nacht nach dem dramatischen Hauseinsturz im sächsischen Görlitz fehlt von 3 Vermissten jede Spur. Bei der Suche nach 2 Frauen und einem Mann wurden bislang keine Lebenszeichen registriert und die Zeit wird immer knapper. Die Einsatzkräfte gehen davon aus, dass Verschüttete bis zu 72 Stunden unter solchen Trümmern überleben können. Das Haus war am Montag eingestürzt.
4: Super tragisch. Vielen Dank für die Infos. Weitere News gibt's natürlich wieder auf die Ohren in einer halben Stunde. Dann aus Mainz, Wiesbaden und der Region von und mit Robert Schäfer. Jetzt gucken wir uns mal das Wetter hier im Antenne Mainzland an. Es ist wieder ein Grad wärmer geworden hier bei uns vom City-Studio. Messe ich nämlich 12 Grad im Plusbereich, aber das haben wir jetzt überall gemessen. In Nierstein am Rheinufer, in Heidesheim an der Burg Windeck. Überall sind es 12 Grad bis 20 Grad sind heute noch drin. Heute Morgen der Himmel noch etwas trüb und Wolken verhangen. Eventuell gegen Mittag leichte Regenfälle möglich, muss aber nicht sein, überall im Antenne Mainzland. Und gegen Nachmittag soll auch die Sonne wieder rauskommen. Und wenn man auf den Antenne Mainz Wettertrend für den Donnerstag gucken. Da ein Mix aus Sonne und Wolken soll es morgen trocken bleiben bis 23 Grad. Die aktuelle Verkehrslage schauen wir uns da draußen natürlich auch mal an. Wie sieht's aus mittlerweile auf der Gas? Ja, etwas mehr los. Starten wir auf unserer A60 und zwar Mainz Richtung Rüsselsheim. Auf der Weisenauer Brücke haben wir aktuell 2 Kilometer stockenden Verkehr. Dann auf der A643 Mainz Richtung Wiesbaden zwischen dem Dreieck Mainz und Mombach. Über 2 Kilometer dichter bis stockender Verkehr. Im weiteren Verlauf stockt der Verkehr auch nochmal über 1 Kilometer auf der Schiersteiner Brücke. Ansonsten auf der A66 Wiesbaden Richtung Frankfurt im Schiersteiner Kreuz haben wir 1 Kilometer stockenden Verkehr. Dann ist ein bisschen mehr los auf unserer Theodor-Heuss-Brücke und der Rheinstraße. Ich sehe es hier bei mir vom City-Studio, fängt es an, sich zu stauen und zu stocken, wenn ihr darüber wollt. Auf der Theodor-Heuss-Brücke Richtung Kostermund-Kastell staut sich's und auch auf der Peter-Altmaier-Allee, wenn ihr da Richtung Theodor-Heuss-Brücke fahrt, haben wir auch noch einen Stau. Ansonsten liegen mir aber keine weiteren größeren Verkehrsstörungen vor. Euch wünsche ich da draußen eine gute und nach wie vor sehr sichere Autofahrt. Blitzermeldungen habe ich 3 Stück. Vielen Dank an die Fasané aus Laubenheim. Die hat uns nämlich heute bzw. eben gerade angerufen übers Hörertelefon. Sie hat den weißen Caddy gesehen auf der Augustusstraße bei uns in Mainz. Und zwar steht er kurz vorm Hotel auf der rechten Seite. 50 da maximal erlaubt. Danke dir, Fasané, fürs Melden. Dann haben wir noch einen Enforcement-Blitzer auf der Saarstraße statt auswärts stehen. Auf Höhe der Tankstelle steht er genau gegenüber. 50 da erlaubt. Thomas aus der Altstadt und Sabine aus Finden haben es gemeldet. Und außerdem haben wir den olivgrünen Enforcement-Blitzer auf der A60 noch stehen. Mainz Richtung Bingen unmittelbar vor der Abfahrt Heidesheim. Da dürft ihr maximal 100 fahren. Sollten euch irgendwo noch ein weiterer Blitzer auffallen, dann gerne melden übers Hörertelefon oder per WhatsApp an die Mainz 304 3441.
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4: Und denkt dran, euch ein gültiges Ticket zu holen, wenn ihr mit den Öffis unterwegs seid. Da wird nämlich heute früh die Straßenbahnlinie 52 verstärkt kontrolliert. Fährt vom Mainzer Zollhafen der Inge-Reitz-Straße Richtung Hechtsheim, Haltestelle am Schinnergraben.
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4: 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Die Greatest Hits und das Beste von heute gibt's von mir für euch auf die Ohren. Lana Del Rey gleich mit der Summertime Sadness. Und vorher For the Course, Stand By Me.
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0: Lana Del Rey mit The Summertime Sadness. 7:14 Uhr haben wir sie mal im Mainzland, ihr Lieben. Und unser Mainzer Bürgermeister und Dezernent für Finanzen, Beteiligungen und Sport, Daniel Köbler, der ist heute genau 100 Tage im Amt. Und gestern hat er eine erste Bilanz seiner bisherigen Amtszeit gezogen. Wir waren natürlich mit dabei und mal einen Ausblick auch gegeben auf die kommenden Projekte. Es gibt große Aufgaben, aber zusammenfassend lässt sich auf jeden Fall schon mal sagen, die neue Aufgabe bereitet ihm immer noch ganz viel Spaß.
1: Es war auch noch keinen Tag langweilig. Die Aufgaben sind groß und Herausforderungen. Es ist allgemein bekannt, dass die Finanzlage der Stadt Mainz extrem schwierig ist. Und das Thema, den Haushalt in den Griff zu kriegen, ist angesichts dreistelliger Millionendefizite eine ganz große Aufgabe, wo wir auch noch einen harten Weg vor uns haben. Aber den werden wir auch gemeinsam dann gehen.
0: Besonders stolz ist Daniel Köbler natürlich, dass sein Haushalt von diesem Jahr jetzt endlich genehmigt wurde. Außerdem sind noch viele weitere Projekte geplant, speziell auch im Bereich Sport.
1: Wir machen im Moment ganz viel beim Thema Bestandsoptimierung, Bestandsaufnahme. Nicht nur was das Thema Schwimmbäder angeht, sondern auch was das Thema Sporthallen und Sportplätze angeht. Wir haben einfach immer mehr Menschen, die in den Vereinen Sport machen. Das ist toll, insbesondere immer mehr Kinder und Jugendliche. Aber wir haben nur eine begrenzte Zahl von Sporthallen und von Sportplätzen. Und das sozusagen systematisch im Moment eine Bestandsaufnahme zu machen, um die Belegung zu optimieren, aber auch die Frage, wann müssen wir welche Sportanlage auch sanieren. Das ist gerade eine große Aufgabe für die Zukunft.
0: Ganz genau. Für Daniel Köbler bleibt also nach den ersten 100 Tagen natürlich noch einiges zu tun. Nicht nur als Sportdezernent, sondern auch eben in den Bereichen Finanzen und Beteiligungen sowie in seiner Rolle als Bürgermeister. In den kommenden Jahren dürften damit noch einige wichtige Projekte für Mainz auf den Weg gebracht werden. Weiter geht's hier mit Only the Pure Poets und Monumental.

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0: Tiffany Harris, Vertigo. 7.23 Uhr haben wir sie mit Antenne Mainzland, ihr Lieben. Und ich freue mich schon sehr auf den musikalischen Sommer bei uns in Mainz. Ihr wisst ja, das Open Air Festival geht für euch an den Start. Summer in the City. Und auch in diesem Jahr holt die Konzertreihe spannende Acts zu uns nach Mainz. Worauf ihr euch da freuen könnt, hat uns die Geschäftsführerin von Mainz Plus City Marketing, Katja Mailand, verraten.
1: Wir starten im Kutz mit einem Konzert von Element of Crime. Dann spielen wir 8 Konzerte auf der Zitadelle, was ein wunderschöner Ort für Konzerte ist. Und das große, fulminante Finale ist oben im Volkspark mit fast 10.000 Gästen und einem Nina Chuba-Konzert.
0: Ist schon richtig geil. Von Rock bis Pop ist alles mit dabei. Und neben internationalen Stars wie Natasha Bedingfield und den No Angels treten auch regionale Künstler auf. Unser Mainzer Kulturdezernent Atta Del Basté hat uns da mal sein persönliches Highlight verraten.
2: Natürlich das gute Festival, das ist ja klar. Ich als eingefleischter Fastnachter freue mich total darauf, dass wir hier in Mainz im Sommer dann auch ein bisschen fastnachtliche Lieder hören können. Fastnacht ist das nicht, denn Fastnacht ist nur in der Kampagne. Aber die Lieder zu hören und sich so ein bisschen einzustimmen, ist immer ganz gut.
0: Definitiv. Und das gute Festival, das feiert in diesem Jahr sogar Premiere mit ganz vielen Mainzer-Bands, die die närrische Stimmung in den Sommer bringen und damit alles reibungslos ablaufen kann, steht hinter Summer in the City natürlich auch ein ausgefeiltes Konzept, das die Nachhaltigkeit und wirtschaftliche Bedeutung für Mainz beinhaltet, wie uns Katja Mailand auch nochmal erläutert hat.
1: Summer in the City ist ein Konzept, das Menschen nach Mainz bringt. Und wir haben eine ganze Kette, die daran hängt. Wir haben Gastronomen, wir haben Hoteliers, wir haben die Technikfirmen, wir haben die Caterer. Also Summer in the City ist einfach auch ein Wirtschaftsfaktor. Nachhaltigkeit ist so ein Thema, was wir immer mitdenken. Wir haben ein spezielles Müllkonzept. Wir haben das Thema Anreise mit dem ÖPNV, weil eben die Tickets für den ÖPNV im Stadtgebiet integriert sind.
0: Da habt ihr es gehört. Fürs leibliche Wohl ist natürlich auch bestens gesorgt. Braucht ihr euch keine Gedanken zu machen. Und außerdem wird es für die heißen Tage ja auch extra auch, und das ist das Schöne, eine kostenlose Wasserstation geben. Das finde ich richtig geil, ganz, ganz wichtig. Und wir alle können uns eigentlich auch in diesem Jahr wieder auf einen abwechslungsreichen Open-Air-Sommer bei uns in der Landeshauptstadt Mainz freuen. Ich habe maximal Bock drauf. Ihr Lieben, Come Together gibt's jetzt zu hören. Und zwar von keinem geringeren als vom King of Pop, Michael Jackson. 7.25 Uhr haben wir es in Antenne Mainzland.

0: Michael Jackson, der King of Pop, come together. 7:29 Uhr haben wir sie im Antenne Mainz dann und ich habe eine ganz wichtige Meldung für euch von der Feuerwehr Mainz. Die sind nämlich aktuell bei einem Brand zugange in Mainz-Gonsenheim. Rauchentwicklung wurde da festgestellt im 9. Obergeschoss in einem Hochhaus in Gonsenheim. Deswegen ist die Mainzer Feuerwehr natürlich mit ganz vielen Kräften da vor Ort. Deswegen, wenn ihr da irgendwas seht, vermeidet den Bereich dort bitte und haltet die Wege vor allem für die Einsatzkräfte frei. Das ist ganz, ganz wichtig. Auch im ÖPNV kann es dann natürlich zu Behinderungen kommen. Allerdings hat die Feuerwehr auch gerade in der Sekunde ein Update gegeben. Das Feuer ist aus. Das Gebäude wird derzeit belüftet und ein Teil der Einsatzkräfte kann die Einsatzstelle schon wieder verlassen.
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2: Mit Robert Schäfer. Guten Morgen. Wie die Mainzer Stadtwerke melden, startet das Taubertsbergbad heute die Freibadsaison mit einem Mischbetrieb. Besucherinnen und Besuchern stehen das Mehrzweckbecken in der Traglufthalle und die Außenbereiche des Freibads zur Verfügung. Darunter fallen das Nichtschwimmerbecken, das Kinderbecken und Kinderspielplatz sowie das Beachvolleyballfeld. Die Traglufthalle soll Mitte Juni abgebaut werden, dann bleibt das Bad auch ein paar Tage geschlossen. Danach sind alle Becken im Freibad unter freiem Himmel. Eine neue Studie der Johannes Gutenberg Universität Mainz zeigt, dass aktuelle KI-Sprachmodelle erhebliche Schwierigkeiten haben, den Mainzer Dialekt korrekt zu verstehen und zu verarbeiten. Das Forschungsteam unter Leitung der JGU hat mehrere Open-Source-Sprachmodelle anhand eines neu erstellten digitalen Lexikons mit fast 2500 Dialektwörtern untersucht. Dabei sollten die Modelle sowohl Begriffe aus dem Dialekt erklären, als auch aus Standarddeutsch passende Dialektwörter erzeugen. Die Ergebnisse fallen deutlich aus. Beim Verstehen und Produzieren des Dialekts erreichen die Systeme nur eine sehr geringe Trefferquote. Besonders beim Generieren von Dialektwörtern lag die Genauigkeit bei unter 1%. Die Forschenden führen dies unter anderem darauf zurück, dass Dialekte überwiegend gesprochen werden und nur wenig digitale Textdaten vorliegen.

0: Ziel sei es künftig, sprachliche Vielfalt stärker in digitalen Anwendungen abzubilden. Die Wanderausstellung Jüdische Juristinnen und Juristinnen jüdischer Herkunft ist zu Gast an der Uni Mainz. Bis Ende Mai ist sie auf dem Gutenberg Campus und im Haus des Erinnerns für Demokratie und Akzeptanz. In der Ausstellung werden 17 Frauen porträtiert. Die Biografien werden durch Tafeln mit Erläuterungen zur Zulassung von Frauen zu den juristischen Berufen, zur Gründung des Deutschen Juristinnenvereins 1914 oder zur Vertreibung und Ermordung ergänzt. Dazu gibt es heute und in einer Woche Abendvorträge im Haus des Erinnerns. An der Unimedizin Mainz ist das Modellvorhaben Demokratie, Vielfalt und Gleichstellung im Betrieb offiziell gestartet. Das Projekt wird von der Europäischen Akademie für Frauen in Politik und Wirtschaft Berlin begleitet. Insgesamt 18 Mitarbeitende aus unterschiedlichen Bereichen der Unimedizin Mainz beteiligen sich als sogenannte Lotsinnen und Lotsen. Sie sollen demokratische Werte und Gleichstellung im Arbeitsalltag stärken. Ziel des Modellprojekts ist es, demokratische Kompetenzen zu fördern, Gleichstellung zu stärken und Vielfalt im Arbeitsumfeld besser zu verankern. Zum Auftakt der Woche der Artenvielfalt lädt der Chor fürs gute Leben aus Mainz zum Singalong im Alten Dom ein. Gesungen werden Lieder für eine soziale und nachhaltige Welt. Der Chor organisiert sich ohne feste Chorleitung, anstehende Entscheidungen werden gemeinschaftlich und konsensorientiert getroffen. Interessierte können heute Abend ab 18 Uhr die Gelegenheit zum Kennenlernen nutzen. Der Eintritt ist frei.
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2: Schauen wir uns das aktuelle Wetter im Antenne Mainzland da draußen mal an. Ja, Wolken verhangen trüb, aber 13 Grad messe ich hier vorm City-Studio am Fischtorplatz. Bis 20 Grad sind heute noch drin. Wenn wir uns den Regenradar jetzt angucken, ja, dann gibt es da so ein paar Fitzelchen von Regengebieten, die sich auf uns zubewegen. Deswegen kann es möglich sein, dass es gegen Mittag vielleicht nochmal zu Regenfällen kommt. Ab dann soll es aber einen Mix und freundlicheren aus Sonne und Wolken geben gegen Spätnachmittag. Und wenn wir uns morgen den Donnerstag im Antenne Mainz Wetter anschauen. Da wirklich ein freundlicherer Mix aus Sonne und Wolken als heute. Und bis 23 Grad sind da schon in der Spitze drin. Die aktuelle Verkehrslage schauen wir uns da draußen natürlich auch mal an. Wie sieht's aus? Uf de Gas. Jos geht eigentlich. Starten wir auf unserer A60 Mainz Richtung Rüsselsheim auf der Weisenauer Brücke. Haben wir noch 2 Kilometer. Stau. Auf der A643 Mainz Richtung Wiesbaden zwischen dem Dreieck Mainz und dem Schiersteiner Kreuz komplett durchgehend über 5 bis 6 Kilometer dichter bis stockender Verkehr. Dann auf der A66 Wiesbaden Richtung Frankfurt Höhe Wallau haben wir noch 2 Kilometer dichten bis stockenden Verkehr. Statt einwärts auf der Pariser Straße haben wir 1 Kilometer Stau und auch auf der Weisenauer Straße statt einwärts stockt der Verkehr etwas und wenn wir dann Richtung Theodor-Heuss-Brücke fahren, auch Peter Altmaier-Allee, Theodor-Heuss-Brücke, haben wir Stau und stockenden Verkehr rüber Richtung Kostheim und Kastell und natürlich durch die Sperrung der A671, das ist ja die Mainbrücke gesperrt zwischen Gänzern-Gustavsburg und Hochheim-Süd. Durch die Sperrung ist natürlich auch auf der Darmstädter Landstraße mehr los in Gustavsburg, wenn ihr da rüber wollt. Richtung Kostermüll-Mainbrücke staut und stockt der Verkehr auch etwas. Aber ansonsten liegen mir eigentlich keine größeren Verkehrsstörungen vor. Euch wünsche ich da draußen eine gute und ganz sichere Autofahrt. Blitzermeldungen haben wir ein paar von euch bekommen. Und zwar steht aktuell in Ebersheim ein mobiler Blitzer und zwar auf der Töngesstraße in Mainz-Ebersheim. Am Ortsausgang, wenn ihr Richtung Innenstadt fahrt, 30 da maximal erlaubt. Leo, Lea, Max und Sophie aus Ebersheim, die waren so nett, uns das zu melden. Dann haben wir noch einen weißen Caddy auf der Augustusstraße stehen bei uns in Mainz, kurz vorm Hotel auf der rechten Seite, 50 da erlaubt. Die Fasané aus Laubenheim war so nett, uns das zu melden. Dann haben wir noch 2 Enforcement-Blitzer. Einer steht noch auf der Saarstraße, wenn ihr stadtauswärts unterwegs seid, auf Höhe der Tankstelle dort, rechts die Tankstelle, links im Gebüsch versteckelt, ganz dicht der Blitzer. 50 maximal erlaubt. Thomas aus der Altstadt und Sabine aus Finden haben es gemeldet und nach wie vor steht der olivgrüne Enforcement-Blitzer auf der A60 Mainz Richtung Bingen unmittelbar vor der Abfahrt Heidesheim. Da dürft ihr maximal 100 fahren. Wenn euch irgendwo noch weitere Blitzer auffallen, gerne melden übers Hörertelefon oder per WhatsApp an die Mainz 304 3441.
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2: 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Gleich Kate Ryan mit Babacar und vorher Shaboozy, a bar song, tipsy.
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0: Kate Ryan mit Barbacar. 7.42 Uhr haben wir sie Antenne Mainzland. Und ihr Lieben, ab heute gibt es bei uns in Mainz zum zweiten Mal die Aktionswoche zur Artenvielfalt. Bis Ende des Monats könnt ihr da in vielen bunten Programmpunkten alles über die Natur vor Ort erfahren und auch selbst aktiv werden, das ist das Schöne. Und passend dazu zeigen das Gutenberg-Museum und das Naturhistorische Museum die Sonderausstellung Flora, wenn aus Wurzeln Wunder wachsen. Gestaltet von Studierenden tatsächlich. Unsere Hochschule hier in Mainz verbindet die Ausstellung Mittelalterliches Wissen mit aktuellen Fragen zu Biodiversität und Klima. Die Kuratorin des Gutenberg-Museums, Ulla Reske, hat uns bei der Eröffnung gestern mal erzählt, was die Zusammenarbeit für die Ausstellung denn so besonders macht.
1: Die wirklich vielen Aspekte von Pflanzen und von Heilkunde, die sind hier zusammengeflossen. Das heißt, man kann sehen, warum wir auf der einen Seite an der Stelle sind, wo wir jetzt sind. Das sind die historischen Bestandteile, die eben insbesondere auch aus dem Gutenberg-Museum kamen. Und was das aber heute bedeutet und wie Pflanzen heute gesehen werden, das sind dann die Bestandteile, die vom Naturhistorischen Museum gekommen sind. Und dass es wirklich schön erlebbar geworden ist, das sind dann die Bestandteile der Hochschule. Deswegen ist die Kooperation so wichtig, dieser Ansatz aber auch so einzigartig.
0: Das Spektrum der interaktiven Ausstellung, das reicht von Soundexponaten bis mit Wiesengeräuschen auch zu digitaler Bepflanzung selbst erstellter Pflanzen tatsächlich. Muss man sich ja digitaler Bepflanzung selbst erstellen, aber kannst du deine eigene Pflanze erstellen. Und einem Gesundheitscheck mit Heilpflanzenkunde. Ziel ist es, nicht nur eben altes Wissen für alle verfügbar, sondern auch erlebbar zu machen. Das hat auch die Projektleiterin Anja Stöffler uns gegenüber nochmal betont.
2: Es geht darum, Animation, filmisches Bild und Interaktion klug miteinander zu verknüpfen und immer gekoppelt mit dem Willen von Erzählen, mehr erzählen, interessant erzählen, mit Bildern zu arbeiten, mit Bewegtbild zu arbeiten, mit Interaktion zu arbeiten. Ich kann selbst anwählen als Besucher, was mich interessiert. Das ist das Ziel und die Besonderheit auch dieser Ausstellung.
0: Ist echt cool gemacht. Benjamin Hohnheiser hat die Studierenden in der Gestaltung der medialen Exponate begleitet und er hat uns erzählt, warum eine Auseinandersetzung mit den Themen rund um unsere Natur heute sowieso aktueller ist denn je.
3: Gerade in der heutigen Zeit ist es super wichtig, über diese Themen zu informieren, natürlich auch informiert zu bleiben und dieses Wissen zu erhalten und weiterzuführen. Also gerade in der hochtechnologisierten Welt, wo das dann auch gerne mal untergeht. So, wir geben immer mehr auch an die KI ab, die wir hier zwar auch nutzen zur einen Seite. Das andere ist dieser Nachhaltigkeitsaspekt, über den wir eben mit informieren wollen. Ja, hallo, das ist unser Lebensraum, der da draußen ist. Ohne den sind wir im Grunde nichts.
0: Also ihr Lieben, schaut gerne mal vorbei im Naturhistorischen und Gutenberg Museum. Bis Mitte August könnt ihr bei Flora erfahren, wie aus Wurzeln Wunder wachsen.

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1: Wir Mainzer können so einiges. Ein goldenes Pferd auf dem Landesmuseum, den 50. Breitengrad auf dem Gutenbergplatz und sogar eine Ampel auf der Autobahn. Ja, das gab's zeitweise wirklich mal bei uns. Und zwar auf der A60, Höhe Abfahrt Weisenau am Großberg. Da wurde teilweise wirklich eine Ampelanlage eingeschaltet. Hatte jetzt nichts mit dem Hechtsamer Tunnel zu tun, den gab's da nämlich noch gar nicht. Nein, damals kam es im Steinbruch Weisenau noch tatsächlich zu Sprengungen. Und um die Sicherheit der Autofahrer zu gewährleisten, wurden da die Ampeln für ein paar Minuten eben auf Rot geschaltet. Heute ist das Ganze nicht mehr notwendig. Es hat sich nämlich ausgesprengt.
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1: Ich bin Diana Kramer. Die EU hat sich auf die vollständige Umsetzung des umstrittenen Zolldeals mit den USA geeinigt. Vertreter der Regierungen und des EU-Parlaments verständigten sich in der Nacht darauf, Zölle auf US-Industriegüter abzuschaffen und Agrarprodukten besseren Marktzugang zu geben.
2: Gleichzeitig soll ein Sicherheitsnetz greifen, falls die USA ihre Zusagen nicht einhalten. Dann könnten EU-Zollzugeständnisse wieder ausgesetzt werden. Geplant ist außerdem eine regelmäßige Kontrolle der Handelsentwicklung. Die EU-Kommission soll alle 3 Monate berichten. Außerdem soll Ende 2029 überprüft werden, ob Europas Wirtschaft geschädigt wird. Der Deal soll bis spätestens 4. Juli in Kraft treten. Hintergrund sind neue Zolldrohungen von US-Präsident Trump, unter anderem gegen Autos aus der EU. David Riemer, Berlin.
1: Bundesinnenminister Alexander Dobrindt will die Kapazitäten beim Zivilschutz für den Kriegs- und Anschlagsfall massiv ausbauen. Das Kabinett soll heute über ein entsprechendes Eckpunktepapier beraten. Es sieht vor, bis 2029 insgesamt 10 Milliarden in den Bevölkerungsschutz zu investieren.
3: Die Bundesländer machen seit Jahren Druck, dass der Zivilschutz ausgebaut wird. Dobrindt will nun liefern und dafür reichlich Geld in die Hand nehmen. Es geht unter anderem um die Beschaffung von Fahrzeugen, Spezialgeräten und Material für den Notfall. Marode Gebäude sollen instand gesetzt, ehrenamtliche Strukturen gestärkt werden. Im Mittelpunkt steht dabei vor allem das Technische Hilfswerk mit seinen rund 2200 hauptamtlichen THW-Mitarbeitern und etwa 88.000 ehrenamtlichen Helferinnen und Helfern. Dirk Zeitler, Berlin.
1: Daneben will das Bundeskabinett heute die Führerscheinreform auf den Weg bringen. Die Pläne von Verkehrsminister Patrick Schnieder zielen darauf, den meist einige tausend Euro teuren Erwerb der Fahrerlaubnis günstiger zu machen. Fahrschulen sollen dafür unter anderem mehr digitalen Unterricht anbieten und Simulatoren einsetzen können. Auch in der zweiten Nacht nach dem dramatischen Hauseinsturz im sächsischen Görlitz fehlt von 3 Vermissten jede Spur. Bei der Suche nach 2 Frauen und einem Mann wurden bislang keine Lebenszeichen registriert und die Zeit wird immer knapper. Die Einsatzkräfte gehen davon aus, dass Verschüttete bis zu 72 Stunden unter solchen Trümmern überleben können. Das Haus war am Montag eingestürzt.
4: Vielen Dank für die Infos. Weitere News gibt's natürlich wieder auf die Ohren in einer halben Stunde von und mit Robert Schäfer, dann aus Mainz, Wiesbaden und der Region. Jetzt gucken wir uns aber erst einmal das Wetter im Antenne Mainzland an. Wie sieht's denn da draußen aus? Ja, ich weiß, noch relativ trüb und Wolken verhangen. Auf dem Regenradar sehe ich auch, dass sich da noch so ein paar Ausläufer von Regengebieten am Antenne Mainzland vorbei bewegen, die uns jetzt nicht wirklich stark treffen. Aber deswegen müssen wir uns einstellen, dass es hier und dazu noch zu leichten Nieselregenfällen kommen kann. Eventuell gegen Mittag noch mal Regen möglich. Ab dann soll es aber etwas aufklaren und wir dann gegen Spätnachmittag einen Mix aus Sonne und Wolken bekommen, einen freundlichen. Und morgen am Donnerstag im Antenne Mainz Wettertrend sieht es noch freundlicher aus bei einem Sonne-Wolken-Mix. Bis 23 Grad sind es sogar drin. Heute bis 20 aktuell. Wie gesagt, 12 gemessen vom City-Studio am Fischerplatz.
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4: Die aktuelle Verkehrslage da draußen schauen wir uns natürlich auch mal an. Wie sieht's aus auf der Gas? Aktuell ein bisschen was los auf der A3. Wenn ihr Frankfurt Richtung Köln unterwegs seid, im Wiesbadener Kreuz haben wir da 2 Kilometer stockenden Verkehr. Auf unserer A60 Mainz Richtung Rüsselsheim haben wir auf der Weisenauer Brücke noch 2 Kilometer Stau. Außerdem auf der A60 Mainz Richtung Bingen, Höhe Mainz-Finden-Saarstraße, 2 Kilometer dichter bis stockender Verkehr. Bisschen mehr los auf der A643 Mainz Richtung Wiesbaden, im Dreieck Mainz 2 Kilometer Stau. Und dann zieht sich's bis zum Schiersteiner Kreuz mit dichtem bis stockenden Verkehr hoch. Müsst ihr also euch darauf einstellen, dass es ein bisschen länger dauert. Dann auf der A66 Wiesbaden Richtung Frankfurt zwischen Erbenheim und Wallau haben wir immer mal wieder dichten bis stockenden Verkehr. Das Ganze über 3 Kilometer. Statt einwärts auf der Pariser Straße haben wir noch 1 bis 2 Kilometer Stau. Dann auf der Weisenauer Straße statt einwärts, da geht's tatsächlich, na obwohl, nee, Weisenauer Straße statt einwärts, wo die Wormser in die Weisenau übergeht, haben wir noch Stau und stockenden Verkehr. Und auf der Theodor-Heuss-Brücke rüber Richtung Kostheim und Kastell staut und stockt der Verkehr auch noch etwas. Ansonsten liegen mir aber keine weiteren größeren Verkehrsstörungen vor. Euch da draußen wünsche ich eine gute und ganz sichere Autofahrt. Blitzermeldungen habe ich ein paar. Ein mobiler Blitzer steht in Ebeschem und zwar auf der Tüngesstraße am Ortsausgang, wenn ihr Richtung Mainz fahrt. 30 sind da erlaubt. Leo, Lea, Max und Sophie aus Ebersheim haben das gemeldet. Dann haben wir noch einen weißen Caddy in Mainz auf der Augustusstraße stehen, kurz vorm Hotel auf der rechten Seite. Sind 50 erlaubt. Fasané aus Laubenheim hat das gemeldet. Danke dir. Noch ein Enforcement-Blitzer steht stadtauswärts auf unserer Saarstraße auf Höhe der Tankstelle. Links gegenüber im Gebüsch versteckelt. Kennt ihr vielleicht? Diesmal ist er noch besser versteckt. 50 maximal erlaubt. Dann kommen erst die 70. Danke an die Heike aus Weisenau fürs Durchgeben. Und der olivgrüne Enforcement-Blitzer, der steht noch auf der A60 Mainz Richtung Bingen unmittelbar vor der Abfahrt Heidesheim. Da dürft ihr maximal 100 fahren. Sollten euch irgendwo noch weitere Blitze auffallen, dürft ihr mir die sehr gerne melden. Über das Antenne Mainz Hörertelefon oder per WhatsApp an die Mainz 304 3441. Und denkt dran, euch ein gültiges Ticket zu holen, wenn ihr mit den Öffis heute früh unterwegs seid. Da wird nämlich die Straßenbahnlinie 52 verstärkt kontrolliert. Fährt vom Mainzer Zollhafen der Inge-Reitz-Straße Richtung Hechtsheim zur Haltestelle am Schinnergraben.
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4: Und natürlich auch mit unserem Supermix, die Greatest Hits und das Beste von heute gibt's von mir für euch auf die Ohren. Jetzt Alex Warren mit dem Fever Dream.
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1: Meine liebe Kim, heute geht es mal um euren Job. Oder lass uns doch mal richtig ins Eingemachte gehen jetzt.
2: Ja, sehr gern.
1: Und bei den Immobilienmaklerinnen und Maklern mal nachhören. Warum ist es denn so wichtig, gerade auch einen Immobilienmakler zu haben, der regional vor Ort eben ansässig ist und sich da ja bestens auskennt?
2: Ja, also ich denke, bei einem Verkauf oder einer Vermietung einer Immobilie stellt sich wahrscheinlich jeder Eigentümer erstmal die Frage, benötige ich hierfür einen Makler oder benötige ich ihn nicht? Ich glaube, dass hier ein regionaler Makler auf jeden Fall die beste Wahl ist, weil dieser Makler kennt sich auf dem Immobilienmarkt lokal am besten aus. Das heißt, wir kennen die Region sehr, sehr gut, wir kennen die Umgebung und wir kennen natürlich auch die ganzen positiven, aber auch vielleicht negativen Dinge, die jede Region so mit sich bringt und auch die bei den Kaufinteressenten einfach so vorliegen.
1: Ja, vor allem habt ihr halt das Know-how, was ja auch entscheidend ist, die Erfahrung auch einfach gemacht, ne? Weil es vielleicht auch viele gibt, die sagen, nee, das mache ich selbst und hin und her und am Ende gucken sie blöd aus der Wäsche, ich sag's mal so im Mainzer Dialekt, ne? Weil sie dann sagen, oh, hätte ich dann doch einen regionalen Makler genommen, vielleicht habt ihr da auch schon die Erfahrungen eben gemacht, dass man euch danach reingezogen hat und gesagt hat, naja, könnt ihr uns vielleicht doch helfen, wir wollten das erst alleine machen.
2: Genau, also das passiert durchaus auch das ein oder andere Mal. Man muss dazu sagen, wir arbeiten bei uns mit Gebietsspezialisten, das heißt, unsere Kollegen sind jeweils Gebietsspezialisten von verschiedenen Ortschaften in Mainz, Wiesbaden, Ingelheim oder Bingen. Das heißt, die kennen sich noch mal genauer in diesen Bereichen aus und können natürlich dann auch sehr, sehr gut den bestmöglichen Verkaufspreis einschätzen. Dazu haben wir außerdem noch Kunden, die bei uns vorgemerkt sind, die auch von uns finanziell vorgeprüft sind, was natürlich auch in der derzeitigen Marktsituation eine große Rolle spielt.
1: Ja, und das gibt auch eine große Sicherheit auch einfach dann, ne? Aber was genau beinhaltet denn so euer Service, wenn man euch jetzt in Anführungszeichen bucht, anspricht und sagt, ich möchte euch als Makler haben?
2: Ja, prinzipiell ist es so, dass wir natürlich eine persönliche Betreuung gewährleisten und das bedeutet, dass wir einen sehr individuellen Service für jeden einzelnen Verkäufer bieten möchten. Das bedeutet, bei uns ist die Immobilienvermittlung nicht nur ein Job, sondern sie ist tatsächlich eine Leidenschaft, so kann man das eigentlich sagen. Wir nehmen uns die Zeit, um das Grundstück und das Gebäude sorgfältig zu begutachten, den Markt zu analysieren und den Verkaufsprozess professionell vorzubereiten. Dies erspart natürlich dem Verkäufer viel Zeit und Aufwand und auch während des Verkaufsprozesses stehen wir im regelmäßigen Austausch mit den Eigentümern und geben auch sehr häufig Feedback zu der Vermietungs- oder Verkaufssituation.
1: Vielleicht habt ihr auch schon mal die Erfahrung gehabt, dass jemand zu euch kam, der vielleicht auch woanders war und nicht zufrieden mit seinem Makler vielleicht auch irgendwie war. Was ist denn sowas, was man beachten sollte, wenn man einen regionalen Makler für sich sucht? Welcher passt denn am besten zu mir? Was sind denn so ein paar Aspekte, wo man sagt, okay, der ist gut und den vielleicht lieber nicht?
2: Also ich sage meinen Kunden immer, ziehen Sie ruhig Vergleiche. Also gehen Sie gerne im ersten Prozess erstmal an mehrere Firmen. Schauen Sie, wo sind so die Vor- und Nachteile? Wo haben Sie vor allem auch ein gutes Gefühl? Ich sage meinen Kunden immer, ich sehe mich mit meinen Kunden als Team. Wir wollen gemeinsam ein Ziel erreichen und das schaffen wir nur, wenn wir das als Team gemeinsam machen. Natürlich wollen wir hier dem jeweiligen Eigentümer die meiste Arbeit abnehmen, aber ihm auch im Prozess mit inkludieren, sodass er einfach das Gefühl hat, dass er in keinem Schritt übergangen wird. Und ich glaube, das ist ganz, ganz wichtig und vor allem, dass man auch regelmäßig wirklich den Eigentümer mit einbezieht und Feedback gibt.
1: Sehr schön. Dann haben wir das auch geklärt. Vielen, vielen Dank dafür. Wenn ihr noch Fragen habt, natürlich gerne oder einen Makler sucht, an von Poll Immobilien an die Kim wenden oder uns gerne eine Mail schicken, dann bearbeiten wir das hier live on air an immocheck@antenne-mainz.de.
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1: Wenn jemand wirklich weiß, wie man die Jahrzehnte im harten Showgeschäft gut übersteht, dann ist es ja wohl Cher. Und heute feiern wir ihren 80. Geburtstag. Eine Frau, die praktisch schon ein Superstar ist, bevor viele heutige Popstars überhaupt erst geboren werden. 1989 veröffentlicht Cher genau diesen Titel. If I Could Turn Back Time. Ein Song über Fehler, Reue und diesen Wunsch, die Zeit einfach nochmal zurückdrehen zu können. Und genau das passt heute natürlich perfekt. Denn wenn jemand die Zeit scheinbar austrickst, dann ist es ja wohl Cher. Mit ihrer markanten Stimme, ihrer lässigen Art und diesem unglaublichen Selbstbewusstsein wird der Song weltweit ein riesiger Erfolg. Und natürlich spricht damals auch jeder über das legendäre Musikvideo auf einem Kriegsschiff. Provokant, mutig und 100% Cher. Das Faszinierende, während andere Stars kommen und gehen, bleibt Cher einfach da. Über Jahrzehnte, immer wieder neu, immer wieder

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1: Mit Robert Schäfer, guten Morgen. Wegen eines Brandes war die Mainzer Feuerwehr heute Morgen in Mainz-Gonsenheim im Einsatz. Im 9. Obergeschoss eines Hochhauses wurde eine Rauchentwicklung gemeldet. Zahlreiche Einsatzkräfte waren vor Ort und haben den Brand mittlerweile wieder unter Kontrolle gebracht. Das Gebäude wird derzeit belüftet. Ein Teil der Einsatzkräfte konnte den Brand dort schon wieder verlassen. Im Umfeld kann es aber immer noch zu Behinderungen im öffentlichen Nahverkehr kommen. Weitere Informationen folgen, sobald gesicherte Erkenntnisse vorliegen. Wie die Mainzer Stadtwerke melden, startet das Taubertsbergbad heute die Freibadsaison mit einem Mischbetrieb. Besucherinnen und Besuchern stehen das Mehrzweckbecken in der Traglufthalle und die Außenbereiche des Freibads zur Verfügung. Darunter fallen das Nichtschwimmerbecken, das Kinderbecken und Kinderspielplatz sowie das Beachvolleyballfeld. Die Traglufthalle soll Mitte Juni abgebaut werden, dann bleibt das Bad auch ein paar Tage geschlossen. Danach sind alle Becken im Freibad unter freiem Himmel. In der Zahngasse in Mainz wurde ein 27-Jähriger gestern von Unbekannten angegriffen. Das meldet die Mainzer Polizei. Nach bisherigen Erkenntnissen haben zwei bislang unbekannte Täter dem Mann zunächst Drogen angeboten. Als das Angebot abgelehnt wurde, ist es zu einer körperlichen Auseinandersetzung gekommen. Dabei wurde der 27-Jährige unter anderem unterhalb des rechten Auges verletzt. Anschließend sind die Täter in Richtung Kaiserstraße geflüchtet. Die Täter werden als zwei männliche Personen beschrieben, einer etwa 1,80

0: 1,70 Meter groß und in weißem Jogginganzug, der zweite etwa 1,60 Meter bis 65 groß mit rotem Vollbart und schwarzer Jogginghose. Zum Auftakt der Woche der Artenvielfalt lädt der Chor fürs gute Leben aus Mainz zum Singalong im Alten Dom ein. Gesungen werden Lieder für eine soziale und nachhaltige Welt. Der Chor organisiert sich ohne feste Chorleitung, anstehende Entscheidungen werden gemeinschaftlich und konsensorientiert getroffen. Interessierte können heute Abend ab 18 Uhr die Gelegenheit zum Kennenlernen nutzen. Der Eintritt ist frei. Der erste FSV Mainz 05 hat Erik Martel verpflichtet. Der 24-jährige Mittelfeldspieler wechselt vom 1. FC Köln nach Rheinhessen. Bei Köln wurde Martel in den vergangenen Jahren regelmäßig in der Bundesliga eingesetzt. Dazu bringt er Erfahrung in der U21-Nationalmannschaft mit, bei der er zeitweise sogar Kapitän war. Der Defensivspieler kann sowohl im defensiven Mittelfeld als auch in der Innenverteidigung eingesetzt werden. Mainz 05 Sportdirektor Nico Bungert bezeichnet Martel als lauf- und zweikampfstarken Spieler mit hoher Bundesliga-Erfahrung und Entwicklungspotenzial. Man freue sich, ihn für den Verein gewonnen zu haben. Martel selbst erklärt, er freue sich auf die neue Aufgabe in Mainz und sehe den Wechsel als nächsten wichtigen Schritt in seiner Karriere.
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2: Herzlich willkommen auch Erik Martel natürlich hier im wunderschönen Städtchen Mainz. Jetzt gucken wir uns das Wetter schon an, das ist auch schön. 14 angenehme Grad messen wir nämlich hier vorm City-Studio am Fischtorplatz. Herrlich, 14 Grad auch gemessen in Oppenheim am Kellerlabyrinth, auch in Weisenau beim Kick and Rush bei unserem 05er Fanhaus ebenfalls 14 Grad. Bis 20 Grad sind heute tatsächlich noch drin, allerdings noch wolkenverhangen und trüb. Wenn wir uns den Regenradar mal anschauen, sehen wir, dass da so ein paar Fitzelchen von Regengebieten am Antenne Mainzland vorbeikommen, wenn sie sich nicht vorher auflösen. Also müsst ihr euch darauf einstellen, dass es hier und da tatsächlich heute noch, auch heute Mittag mal noch zu Regenfällen oder Nieselregen kommen kann. So ab Spätnachmittag soll es aufklaren und einen freundlichen Mix aus Sonne und Wolken geben. Und den haben wir morgen auch im Antenne Mainz Wettertrend. Bis 23 Grad sind da sogar wieder drin.
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2: Die aktuelle Verkehrslage schauen wir uns da draußen natürlich auch mal an. Ein bisschen was noch los auf der A3 Frankfurt Richtung Köln im Wiesbadener Kreuz. 2 Kilometer stockender Verkehr. Auf der A60 Mainz Richtung Rüsselsheim haben wir im Mainz-Spitzdreieck noch 2 Kilometer dichten bis stockenden Verkehr. Auf der A60 Mainz Richtung Bingen zwischen Mainz-Finden-Saarstraße und dem Dreieck Mainz 2 Kilometer stockender Verkehr. Auf der A643 Mainz Richtung Wiesbaden oder im Dreieck Mainz generell in beiden Richtungen stockender Verkehr. Aber dann auf der A643 Mainz Richtung Wiesbaden zwischen dem Dreieck Mainz und Mombach noch mal 2 bis 3 Kilometer dichter bis stockender Verkehr. Und dann stockt es noch ein bisschen auf der Schiersteiner Brücke. Ansonsten auf der A66 Wiesbaden Richtung Frankfurt Höhe Nordenstadt 2 Kilometer dichter bis stockender Verkehr. Dann auf der Pariser Straße Stadt Einwärts haben wir noch 1 Kilometer Stau. Außerdem, wenn ihr auf der Weisenauer Straße Stadt Einwärts fahrt, Übergang von der Wormser in die Weisenauer Straße, stockt der Verkehr auch noch etwas. Und genauso sieht es auf der Theodor-Heuss-Brücke aus. Rüber Richtung Kostermann Kastell haben wir auch noch stockenden Verkehr, genauso wie in Gustavsburg auf der Darmstädter Landstraße, wenn ihr darüber über die Mainbrücke Richtung Kostheim wollt. Grund dafür natürlich, dass auf den Brücken ein bisschen mehr los ist, ist die Sperrung der A671 zwischen Hochheim Süd und Gustavsburg. Da ist eben die Brücke gesperrt aufgrund von Brückensanierungsarbeiten. Das Ganze, so war die Idee mal bis Anfang Juni. Eigentlich schießen wir bis Anfang Mai, da haben wir es ein bisschen verlängert, weil wir gemerkt haben, oh, da ist noch ein bisschen mehr kaputt gegangen. Also Sanierungsarbeiten bis Anfang Juno. Wir sind gespannt und halten euch da auf dem Laufenden. Wünschen euch immer eine gute und sichere Fahrt und Blitzermeldungen habe ich auch für euch dabei. Ein mobiler Blitzer steht in Ebbeschum auf der Tönkesstraße am Ortsausgang, wenn ihr Richtung Mainz fahrt, 30 da erlaubt. Leo, Lea, Max und die Sophie aus Ebersheim haben es auch gemeldet. Wir danken euch. Dann steht noch ein weißer Caddy in Mainz auf der Augustusstraße und zwar kurz vorm Hotel. Auf der rechten Seite sind 50 erlaubt. Die Fasané aus Laubenheim war so lieb, uns das zu melden. Danke. Auch danke an die Heike aus Weisenau. Sie hat einen Enforcement-Blitzer gesehen auf der Saarstraße. Wenn ihr statt auswärts fahrt, steht er auf Höhe der Tankstelle. Links geht ihr rüber von der Tankstelle im Gebüsch, richtig dicht drin versteckelt. Man sieht ihn kaum. 50 da maximal erlaubt. Achtung, später erst 70. Und dann haben wir noch einen Enforcement-Blitzer in Olivgrün auf der A60 Mainz Richtung Bingen stehen, unmittelbar vor der Ausfahrt Heidesheim. Da maximal 100 erlaubt. Sollten euch irgendwo noch weitere Blitzer auffallen, dürft ihr mir natürlich sehr gerne melden über das Antenne Mainz Hörertelefon oder per WhatsApp an die Mainz 304 3441.
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2: Im Gepäck natürlich auch euer Supermix, die Greatest Hits und das Beste von heute. Jetzt mit Miley Cyrus und Younger You.
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0: Miley Cyrus mit Younger You. 8.39 Uhr haben wir im Antenne Mainzland und hier ist euer
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0: mit Markus Weierhäuser von der Mainzer Polizei. Guten Morgen am Mittwoch.
2: Guten Morgen, hallo.
0: Jetzt haben wir einen Fall dabei, den müssen wir unbedingt aufklären, denn in Stadecken ist tatsächlich ein Kind angefahren worden und der Fahrer geflüchtet. Erzähl mir, wann, wo genau passiert?
2: Genau, nicht die feine englische Art, nee. Aber um es von wegzunehmen, das Kind hat Schürfungen am Knie, ja, also es ist nicht schwer verletzt, es hat leichte Verletzungen, aber okay. Es ist ein Verkehrsunfall mit Personenschaden.
0: Ja, natürlich.
2: Es ist eine Verkehrsunfallflucht, es ist nicht die feine englische Art und deswegen ermitteln wir natürlich
0: also
2: in der
0: bitte,
2: Sache.
0: Bitte, was da alles passieren kann. Wie alt waren das Kind und männlich, weiblich, Mädchen, Junge?
2: Das war ein 8-jähriger, boah, jetzt bringst du mich gerade in die Bredouille. Das war, glaube ich, ein Mädchen war es, ein 8-jähriges okay. Mädchen war es. Ist mir nämlich gerade der Monitor ausgefallen, während wir sprechen. Und das war gestern um 18 Uhr in der Portlandstraße in der Oppenheimer Straße beim Restaurant Raffaele in Stadecken-Ilsheim.
0: Kennt man, ja.
2: Genau, und da ist das Mädchen mit dem Tretroller, stand wohl auf dem Bürgersteig und das Fahrzeug ist über den Bürgersteig gefahren, was man auch normalerweise nicht machen sollte. Also so, das sind die Schilderungen natürlich eines 8-jährigen Kindes. Ja, das muss man mal vorne wegnehmen.
0: Ja, okay.
2: Deswegen sind manche, ist es immer in so Vernehmungen manchmal ein bisschen schwieriger, an Informationen zu kommen, aber die war wohl ganz keck und konnte uns da echt weiterhelfen. Und konnte das Fahrzeug einigermaßen beschreiben und sagt, es war ein schwarzes Fahrzeug, es hatte ein Mainzer Kennzeichen und was besonders auffällig ist, es hatte hinten einen Reifen. Und wenn man das gibt es heutzutage nicht mehr so viele
0: das ist wie
2: Fahrzeuge.
0: Bei so, früher war das bei Jeeps war das immer so, da gibt es so ein paar Modelle, die haben das wirklich noch so. Ja, aber auch manche gibt es ja dann mit so Verdeck, aber das waren freier Reifen dann, oder wie?
2: Das sind die Schilderung des Kindes, ne? Also hinten ein Reifen. Also ich würde mir jetzt so einen Geländewagen vorstellen, vielleicht. So ein kleiner Jimny oder ein Suzuki oder irgendwie sowas in der Art. Ist jetzt mal reine Mutmaßung. Und sie sagt aber, sie kann sich erinnern an einen weiß-blauen Aufkleber hinten auf dem Alpenstand.
0: Oh.
2: Und an dem Rückspiegel im Fahrzeug würde ein weiß-gelber Schuh hängen. So, also da gibt es nicht mehr so
0: konkret.
2: Viele Fahrzeuge. Ja, das können wir eigentlich schon echt ganz gut eingrenzen. Und deswegen haben wir da auch Hoffnung, dass es Leute gibt, die sagen, boah, ich kenne jemanden, der hat ein Fahrzeug, ein schwarzes mit Mainzer Kennzeichen hinten, einen Reifen drauf, Alpenaufkleber und der könnte das dann gewesen sein. Da gibt es bestimmt nicht so viele.
0: Also das ist wirklich sehr speziell, auch für das Mädchen, gutes Gedächtnis, sich das dann so gemerkt zu haben in diesem, in Anführungszeichen, Schockmoment, ja, wo man normal bisher angefahren hat, das Mädchen erwischt. Gott sei Dank ist nicht mehr passiert, ne?
2: Ja, genau, kann ja es, ja.
0: Aber jetzt mal ganz im Ernst, also wer fährt denn da weg? Also wer flüchtet? Also das ist, kann ich nur Kopfschütteln.
2: Ja, bei diesen Verkehrsunfallfluchten ist natürlich immer die Frage, hat der Fahrer das überhaupt mitbekommen? Aber ich würde schon sagen, in so einem Moment, wenn ich dann schon mit höherer Geschwindigkeit über den Bordstein fahre, dann muss ich ein Kind sehen und dann muss ich das auch beobachten. Das lernt man schon in der Fahrschule am ersten Tag. Ne? Ja, also das ist schon, wie ich schon gesagt habe, das macht man nicht und deswegen sind wir da auch echt hinten dran, dass wir da den Fahrer ermitteln können.
0: Na,
2: oder
0: klar.
2: Die Fahrerin.
0: Genau, oder die Fahrerin, das ist auch nicht klar, ne? Ob es ein Fahrerin oder ein Fahrer ist.
2: Nee, weiß man nicht. Okay. Also das Kind konnte sich erinnern, dass ein männlicher Beifahrer gesehen hat.
0: Aha.
2: Aber der Beifahrer interessiert uns nicht so sehr,
0: klar.
2: Weil der Fahrer dafür verantwortlich ist. Und deswegen hoffen wir da wirklich auf Zeugenhinweise.
0: Also wenn ihr da irgendwas gesehen habt, gestern Abend 18 Uhr saß in Stadecken, ne?
2: Ja, genau.
0: War das Ganze, dann bitte Hinweise an die Mainzer Polizei bei der konkreten Beschreibung oder jemanden kennt oder das Auto vielleicht schon mal gesehen habt oder auch gestern gesehen habt beim Vorbeifahren. Ist ja alles okay, dann wissen wir vielleicht schon mal eine Richtung. Meldet es auf jeden Fall der Mainzer Polizei. Jedes kleine Detail kann da weiterhelfen. Ne?
2: Genau, die Polizeiinspektion Mainz 3 auf dem Lerchenberg ist da zuständig. Ruft da bitte an.
0: Super, ja. Alles klar, dann danke ich dir und drück die Daumen, dass wir den Fall aufklären.
2: Ja, vielen Dank für die Mithilfe.
0: Besserung natürlich ans Mädchen, gerne.
2: Okay.
0: Alles klar, mach's gut, ich danke dir.
2: Bis dann, tschüss.
0: Ciao.

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1: Die europäischen Aktienmärkte starten zur Wochenmitte freundlich in den Handel und setzen damit zunächst den etwas stabileren Trend der Vortage fort. Der DAX wird vorbörslich knapp über der Marke von 24.400 Punkten gesehen. Auch der Euro Stoxx 50 tendiert im frühen Handel moderat im Plus. Besonders Schwergewichte wie SAP und einzelne Industrie- und Technologiewerte hatten zuletzt für Stabilisierung gesorgt, während der Gesamtmarkt weiterhin schwankungsanfällig bleibt. Im Fokus steht weiterhin das Zusammenspiel aus geopolitischen Risiken und Energiepreisen. Zwar hat sich die Lage im Nahen Osten zuletzt nicht weiter zugespitzt, aber auch eine echte Entspannung ist nicht wirklich abzusehen. Aus Asien kommen eher mäßige Vorgaben. Bis auf den Shanghai Composite haben alle großen Börsen mehr oder weniger deutliche Minus geschlossen. An der Wall Street sorgen KI-getriebene Titel zwar punktuell für Unterstützung, insgesamt dominiert aber eine abwartende Haltung nach den starken Bewegungen der vergangenen Wochen.
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1: Ich bin Diana Kramer. Das Bundeskabinett will heute die Führerscheinreform auf den Weg bringen. Ziel ist, die Fahrschulausbildung moderner, digitaler und einfacher zu machen und dadurch die Kosten zu senken.
2: Ab dem Jahreswechsel sollen sich Fahrschülerinnen und Schüler zum Beispiel aussuchen können, ob sie die Theorie lieber in der Fahrschule pauken wollen oder daheim per App. Statt nur im Fahrschulauto zu üben, soll es dann auch möglich sein, bestimmte Fahrten zusammen mit den Eltern zu machen oder in Simulatoren. Wie viele Sonderfahrten nötig sind, soll der Fahrlehrer dann individuell einschätzen. Es müssen nicht mehr zwingend 12 Fahrten über Land, nachts und auf der Autobahn sein. Außerdem sollen beide Prüfungen gestrafft werden. Ursula Winkler, Nachrichtenredaktion.
1: Das Kabinett will heute auch über Vorschläge von Innenminister Alexander Dobrindt zur Stärkung des Zivil- und Bevölkerungsschutzes beraten. Dabei geht es unter anderem um die Beschaffung von Fahrzeugen und Geräten und die Instandsetzung maroder Gebäude. Insgesamt 10 Milliarden Euro sollen bis 2029 in den Bevölkerungsschutz investiert werden. Die EU hat sich auf eine vollständige Umsetzung des umstrittenen Zolldeals mit den USA geeinigt. Vor dem Hintergrund neuer Drohungen von US-Präsident Trump sollen Zölle auf US-Industriegüter wegfallen und amerikanische Agrarprodukte leichter Zugang zum EU-Markt bekommen. Allerdings verstoßen die USA gegen Absprachen, können EU-Zollvorteile auch wieder ausgesetzt werden. Nur wenige Tage nach US-Präsident Trump ist Kremlchef Putin in Peking. Bei den Gesprächen mit Staatschef Xi soll es um den Iran-Konflikt und den Ukraine-Krieg gehen, aber auch um die Energiezusammenarbeit beider Länder.
3: Für Putin ist der Besuch wichtig. Er kann zeigen, Russland ist trotz westlicher Sanktionen nicht allein. Für Xi ist der Besuch ebenfalls nützlich. Er zeigt, Peking spricht mit Washington und Moskau. An China kommt in der Weltpolitik derzeit kaum jemand vorbei. Aus Shenzhen, Jörn Petring.
1: Nur 2 Jahre nach der Einführung schafft Thailand die 60-tägige visafreie Einreise für Touristen wieder ab. Damit dürfen Besucher, auch aus Deutschland, wieder nur noch 30 Tage ohne Visum im Land bleiben. Die 60-Tage-Regel war 2024 eingeführt worden, um den wichtigen Tourismussektor nach der Corona-Pandemie wieder anzukurbeln. Die Lockerung führte aber zu Problemen. Ausländer nutzten die langen Aufenthaltsmöglichkeiten zum Beispiel für illegale Geschäfte.
4: Eieiei, vielen Dank für die Infos. Weitere News gibt's natürlich wieder auf die Ohren in einer halben Stunde in unseren Top-Meldungen aus Mainz, Wiesbaden und der Region mit Bob Shepard, Robert Schäfer, seine Zahl. 9:03 haben wir's. 14 Grad messe ich aktuell hier vorm City-Studio am Fischtorplatz, aber auch in Heidenfahrt am Rheinufer gemessen und in Wackernheim am Rabekopp, in Raunheim am Waldsee. Bis 20 Grad sind heute in der Spitze drin. Ihr seht selbst, aktuell ist es noch ein bisschen trüb und bewölkt da draußen. Wenn wir uns den Regenradar angucken, sehen wir auch, dass da das ein oder andere Regengebiet uns im Antenne Mainz lang noch streift oder sogar über uns wegfegt. So bis Mittag müssen wir uns darauf einstellen, dass es da tatsächlich nochmal zu Regenfällen leichten kommen kann. Aber gegen Spätnachmittag klärt's auf. Da kriegen wir einen freundlichen Mix aus Sonne und Wolken. Und wenn wir uns den Antenne Mainz Wettertrend für morgen Donnerstag anschauen, wird's noch freundlicher mit einem Sonne-Wolken-Mix und Höchsttemperaturen dann immerhin schon bis 23 Grad. Die aktuelle Verkehrslage da draußen schauen wir uns natürlich auch mal an. Wie sieht's aus auf der Gas? Aktuell, Achtung, wie war's los noch auf der A3 Frankfurt Richtung Köln? Und zwar im Wiesbadener Kreuz haben wir 2 Kilometer dichten bis stockenden Verkehr. Auf der A643 Mainz Richtung Wiesbaden zwischen dem Dreieck Mainz und dem Schiersteiner Kreuz immer mal wieder dichter bis stockender Verkehr. Insgesamt sind es wahrscheinlich 4 Kilometer noch. Aber ansonsten liegen mir keine weiteren größeren Störungen mehr vor. Euch wünsche ich eine gute und eine ganz sichere Fahrt da draußen. Schauen wir uns natürlich auch die aktuellen Blitzermeldungen da draußen mal an. Ich sehe, dass wir einen mobilen Blitzer gemeldet bekommen haben von Leo, Lea, Max und Sophie aus Ebersheim. Die haben in Ebersheim bei sich nämlich einen Blitzer gesehen auf der Tönkesstraße am Ortsausgang, wo es Richtung Mainz geht. 30 da maximal nur erlaubt. Dann steht noch ein weißer Caddy in Mainz in der Augustusstraße, kurz vorm Hotel auf der rechten Seite, sind 50 erlaubt. Die Fasané aus Laubenheim hat es gemeldet. Danke dir. Danke auch an die Heike aus Weisenau. Die hatten einen Enforcement-Blitzer auf der Saarstraße gesehen, wenn ihr Richtung Stadt auswärts fahrt. Auf Höhe der Tankstelle, da sind 50 erlaubt. Und zu guter Letzt haben wir noch den olivgrünen Enforcement-Blitzer. Auf der A60 stehen Mainz Richtung Bingen, unmittelbar vor der Ausfahrt Heidesheim. Da dürft ihr maximal 100 fahren. Sollten euch irgendwo noch weitere Blitzer auffallen, gerne melden übers Hörertelefon oder per WhatsApp an die Mainz 304 3441.
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4: Und denkt dran, euch ein gültiges Ticket zu holen, wenn ihr mit den Öffis unterwegs seid, verstärkt kontrolliert. Wird nämlich heute früh noch die Straßenbahnlinie 52, fährt vom Mainseer-Zollhafen der Inge-Reitz-Straße Richtung Hechtsheim, Haltestelle am Schienengraben.
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4: Und natürlich auch mit unserem Supermix. Die Greatest Hits und das Beste von heute gibt's von mir für euch auf die Ohren. Und auch gleich eure Veranstaltungstipps nach George Ezra mit Hold My Girl und vorher Moschina, Rhythm Unknown zusammen mit Purple Disco Machine.
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1: Es ist Mittwoch, ihr Lieben, und bei uns in Mainz lädt die Kunsthalle euch heute zu einem besonderen Kuratorinnenrundgang ein. In der Kunsthalle Mainz gibt nämlich die Kuratorin Marlene Harles von 18 bis 19 Uhr Einblicke in die aktuelle Ausstellung Stitched Tracks mit Werken von Britta Maracatlapa. Ihr erfahrt dabei mehr über das Ausstellungskonzept und die gezeigten Arbeiten. Der Rundgang ist im regulären Eintritt übrigens enthalten und die Ausstellung wird unter anderem vom Kultursommer Rheinland-Pfalz und ja mehreren Stiftungen gefördert und zeigt eben textile Kunst mit starken gesellschaftlichen und politischen Bezügen. Und auch heute Abend geht es in der wissenschaftlichen Stadtbibliothek bei uns in Mainz um die Frage, was die KI in Anführungszeichen noch nicht wusste. Beginn ist da um 18.30 Uhr, der Eintritt ist frei. Im Mittelpunkt steht ein Vortrag von Dr. Erwin Kreim über die Quellen der neuhochdeutschen Sprache und die besondere Rolle der Stadt Mainz in ihrer Entwicklung. Und nach der Veranstaltung sind die Gäste eingeladen, beim Glace Savoy und Knabbereien mit dem Referenten selbst ins Gespräch zu kommen. Die Veranstaltung wird von der Mainzer Bibliotheksgesellschaft da organisiert. Und außerdem findet heute Abend im Kutz bei uns in Mainz der Mainzer Science Slam statt. Los geht's da um 19 Uhr unter dem Motto Wissenschaft, die rockt. Nachwuchswissenschaftlerinnen und Wissenschaftler präsentieren da ihre Forschungen und das auf ganz kreative und verständliche Art und Weise in jeweils 10 Minuten. Das Publikum, also ihr, entscheidet am Ende, wer den besten Vortrag des Abends gehalten hat. Der Science Slam verbindet Unterhaltung mit Wissenschaft und soll eben komplexe Themen für alle zugänglich machen. Klingt super für einen wunderschönen Mittwoch, den wünsche ich euch auch. Ganz viel Spaß noch und gute Unterhaltung.

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1: Heute möchten wir euch eine ganz besondere Hundedame vorstellen. Ayumi. Ayumi ist eine American Akita-Hündin. Sie ist etwa 3 bis 4 Jahre alt und bringt alles mit, was diese beeindruckende Rasse ausmacht. Stärke, Loyalität und ein riesengroßes Herz für ihre Menschen. Wenn Ayumi einmal Vertrauen gefasst hat, zeigt sie eine richtig liebevolle Seite. Dann ist sie anhänglich, freundlich und genießt jede Aufmerksamkeit. Und manchmal überrascht sie dann sogar ihre Bezugsperson mit einer lustigen, fast clownigen Art. Eine Hündin mit Persönlichkeit eben. Typisch Akita ist sie bei fremden Menschen erstmal eher vorsichtig und beobachtet lieber in Ruhe. Sie braucht ein bisschen Zeit, um aufzutauen und entscheidet selbst, wen sie in ihr Herz lässt. Hat man dieses Vertrauen gewonnen, bekommt man dafür aber eine ganz besondere Bindung zurück. Mit anderen Hunden ist Ayumi allerdings nur eingeschränkt verträglich. Vor allem Hündinnen sind ein Problem. Deshalb sucht sie ein Zuhause als Einzelprinzessin. Im Alltag zeigt sie sich dafür super unkompliziert. Sie ist stubenrein, fährt entspannt Auto und kann nach einer Eingewöhnung auch alleine bleiben. Für Ayumi wünschen wir uns Menschen, die ihre selbstständige Art respektieren, ihr Sicherheit und klare Strukturen geben und Lust auf eine enge Menschen-Hund-Beziehung haben. Kinder sollten etwa 12 Jahre oder älter sein. Wenn ihr euch vorstellen könnt, dieser besonderen Hündin ein Zuhause zu schenken, dann meldet euch gerne bei uns oder beim Tierheim Mainz. Und natürlich findet ihr auch Fotos von Ayumi bei uns auf Instagram.
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0: Die Lost Frequencies, beziehungsweise ist nur eine Lost Frequencies. Are you with me? 9:30 Uhr, 9:30, aber sind wir Antenne Mainzland.
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2: Mit Robert Schäfer, guten Morgen. Wie die Mainzer Stadtwerke melden, startet das Taubertsbergbad heute die Freibadsaison mit einem Mischbetrieb. Besucherinnen und Besuchern stehen das Mehrzweckbecken in der Traglufthalle und die Außenbereiche des Freibads zur Verfügung. Darunter fallen das Nichtschwimmerbecken, das Kinderbecken und Kinderspielplatz sowie das Beachvolleyballfeld. Die Traglufthalle soll Mitte Juni abgebaut werden, dann bleibt das Bad auch ein paar Tage geschlossen. Danach sind alle Becken im Freibad unter freiem Himmel. In Stadecken hat es gestern gegen 18 Uhr einen Unfall mit anschließender Fahrerflucht gegeben. Dabei wurde ein 8-jähriges Mädchen leicht verletzt. Nach bisherigen Erkenntnissen war das Kind mit einem Tretroller auf dem Bürgersteig unterwegs, als es im Bereich der Portlandstraße Ecke Oppenheimer Straße vor einem italienischen Restaurant zu dem Unfall gekommen ist. Der unbekannte Fahrer soll dabei über den Bordstein gefahren sein und das Mädchen angefahren haben. Anschließend hat er sich unerlaubt vom Unfallort entfernt. Laut Aussage des Mädchens handelt es sich um ein schwarzes Auto mit Mainzer Kennzeichen. Auffällig ist ein am Heck montiertes Reserverad, ähnlich wie bei einem Jeep. Außerdem soll sich auf der Rückseite ein weiß-blauer Aufkleber mit der Aufschrift Alpen befunden haben. Am Rückspiegel hat außerdem ein weiß-gelber Schuh gehangen. Die Polizei hat die Ermittlungen aufgenommen und bittet um Hinweise von Zeuginnen und Zeugen, die den Unfall beobachtet haben oder Angaben zum Fahrzeug machen können. Eine neue Studie der Johannes Gutenberg-Universität Mainz zeigt, dass aktuelle KI-Sprachmodelle erhebliche Schwierigkeiten haben, den Mainzer Dialekt korrekt zu verstehen und zu verarbeiten. Das Forschungsteam unter Leitung der JGU hat mehrere Open-Source-Sprachmodelle anhand eines neu erstellten digitalen Lexikons mit fast 2500 Dialektwörtern untersucht. Dabei sollten die Modelle sowohl Begriffe aus dem Dialekt erklären, als auch aus Standarddeutsch passende Dialektwörter erzeugen. Die Ergebnisse fallen deutlich aus. Beim Verstehen und Produzieren des Dialekts erreichen die Systeme nur eine sehr geringe Trefferquote. Besonders beim Generieren von Dialektwörtern lag die Genauigkeit bei unter 1%. Die Forschenden führen dies unter anderem darauf zurück, dass Dialekte überwiegend gesprochen werden

0: und nur wenig digitale Textdaten vorliegen. Ziel sei es künftig, sprachliche Vielfalt stärker in digitalen Anwendungen abzubilden. Der erste FSV Mainz 05 hat Erik Martel verpflichtet. Der 24-jährige Mittelfeldspieler wechselt vom 1. FC Köln nach Rheinhessen. Bei Köln wurde Martel in den vergangenen Jahren regelmäßig in der Bundesliga eingesetzt. Dazu bringt er Erfahrung in der U21-Nationalmannschaft mit, bei der er zeitweise sogar Kapitän war. Der Defensivspieler kann sowohl im defensiven Mittelfeld als auch in der Innenverteidigung eingesetzt werden. Mainz 05 Sportdirektor Nico Bungert bezeichnet Martel als lauf- und zweikampfstarken Spieler mit hoher Bundesliga-Erfahrung und Entwicklungspotenzial. Man freue sich, ihn für den Verein gewonnen zu haben. Martel selbst erklärt, er freue sich auf die neue Aufgabe in Mainz und sehe den Wechsel als nächsten wichtigen Schritt in seiner Karriere.
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2: Schauen wir uns das Wetterchen im Antenne Mainzland da draußen mal an. Wie sieht's aus? Eigentlich noch ein bisschen trüb und Wolken verhangen. Aber mittlerweile messen wir schon 15 Grad hier vorm City-Studio am Fischtorplatz. Bis 20 Grad sind heute tatsächlich noch drin. Wenn wir auf den Regenradar schauen, ja, sehen wir, das ein oder andere Regengebiet könnte uns eventuell noch streifen. Allerdings, mit etwas Glück kriegen wir gar nichts ab. Ansonsten, ne, stellt euch darauf ein, wenn es irgendwo nieselt, dann hört's auch bald wieder auf. Denn wir können davon ausgehen, so ab späten Nachmittag soll es eher aufklaren und zu einem Mix aus Sonne und Wolken werden. Morgen am Donnerstag noch besser Wetter, auch ein Mix aus Sonne und Wolken, noch ein bisschen freundlicher. Bis 23 Grad sind da schon drin. Die aktuelle Verkehrslage schauen wir uns da draußen natürlich auch mal an. Wie sieht's aus? Uft Gas, bisschen was ist los. Und zwar, wenn wir auf der A643 unterwegs sind, Mainz Richtung Wiesbaden, zwischen dem Dreieck Mainz und dem Schiesteiner Kreuz, haben wir über eine Strecke von 3 Kilometern immer mal wieder stockenden Verkehr. Statt einwärts auf der Pariser Straße haben wir noch tatsächlich so höher an der Goldgrube auch. Und dann zieht sich das runter bis am Vor Elisabeth. Da stockt und staut der Verkehr noch etwas. Aber ansonsten liegen mir keine weiteren größeren Verkehrsstörungen mehr vor. Euch wünsche ich eine gute und ganz sichere Fahrt da draußen. Blitzermeldungen haben wir ein paar. Ein mobiler Blitzer steht in Ebersheim auf der Tönkesstraße am Ortsausgang, wenn ihr Richtung Mainz fahrt. 30 da erlaubt, haben uns Leo, Lea, Max und Sophie aus Ebersheim gemeldet. Dann steht der weiße Caddy in Mainz auf der Augustusstraße und zwar kurz vorm Hotel auf der rechten Seite. 50 maximal erlaubt. Fasané aus Laubenheim hat uns das gemeldet. Danke dir. Vielen Dank auch an die Heike aus Weisenau. Die hatten einen Enforcement-Blitzer auf der Saarstraße gesehen. Der steht da seit gestern und zwar, wenn ihr Richtung Stadtauswärts fahrt, auf Höhe der Tankstelle. Einmal rechts die Tankstelle, links ist ein Gebüsch und da hat er sich versteckt, aber zwar sehr tief drin, ist kaum zu erkennen. Vielen Dank, Heike, fürs Durchgeben. Und der olivgrüne Enforcement-Blitzer steht nach wie vor auf der A60 Mainz Richtung Bingen, unmittelbar vor der Abfahrt Heidesheim. Da dürft ihr maximal 100 fahren. Wenn euch irgendwo noch weitere Blitzer auffallen, gerne melden über das Hörertelefon oder per WhatsApp an die Mainz 304 3441.
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2: Und natürlich auch mit unserem Supermix. Die Greatest Hits und das Beste von heute gibt's von mir für euch auf die Ohren. Kiddo und Osman mit Show Me Love und vorher Amy Winehouse, Rehab.
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0: Show Me Love. 9.42 Uhr haben wir im Antenne Mainzland. Hier kommt euer
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0: Für heute Mittwoch, den 20. Mai. Starten wir mit Stier. Heute tut euch alles gut, was echt und unkompliziert ist. Vertraut eurem Bauchgefühl. Es führt euch genau richtig. Zwillinge. Neue Ideen wirbeln durch euren Kopf und machen Lust auf Veränderung. Haltet trotzdem kurz inne und hört auch auf eure Gefühle. Krebs, ihr strahlt heute Wärme und Ruhe aus. Das zieht Menschen magisch an. Nutzt den Tag für Herzensgespräche und kleine Glücksmomente. Löwe, heute zählt nicht der große Auftritt, sondern ehrliche Nähe. Zeigt ruhig eure weiche Seite, das kommt besser an als gedacht. Jungfrau, mit kleinen Schritten erreicht ihr heute überraschend viel. Ordnung im Kopf bringt euch auch emotional wieder ins Gleichgewicht. Apropos Gleichgewicht, Waage. Euch gelingt heute der perfekte Mix aus Charme und Klarheit. Ein spontanes Gespräch könnte wichtiger werden als gedacht. Skorpione, heute habt ihr den richtigen Riecher für Chancen und Menschen. Lasst euch nicht von Nebensächlichkeiten ausbremsen. Schütze, ihr braucht heute frische Eindrücke und gute Stimmung um euch herum. Bewegung, Kultur oder ein spontaner Ausflug tun euch richtig gut. Steinbock, eure positive Ausstrahlung steckt heute andere an. Nutzt den Tag, um alte Pläne endlich konkret anzupacken. Wassermann, heute entstehen die besten Ideen zwischen Tür und Angel. Bleibt offen für überraschende Begegnungen und ungewöhnliche Wege. Fische, eure sensible Art wird heute besonders geschätzt. Nähe, Musik oder kreative Momente geben euch neue Energie. Und Widder, ihr habt heute richtig Zug nach vorne, solltet aber nicht alles übers Knie brechen. Ein ruhiges Gespräch bringt euch weiter als Druck.
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1: Sam Ryder mit Spaceman. 9.52 Uhr haben wir sie im Antenne Mainzland und ich brauche mal eure Mithilfe, beziehungsweise Nadine aus der Oberstadt braucht eure Mithilfe. Sie hat nämlich heute Morgen tatsächlich beim Gassigehen ihren Hund verloren. Hört ihr mal zu, sie hat uns danach eine Sprachnachricht geschickt.
2: Hallo, hier ist Nadine. Ich habe heute Morgen beim Spaziergang meinen Hund verloren. Das ist der Azzurro. Das ist ein 5-jähriger italienischer Greyhound. Er ist sehr scheu, schüchtern und hat weiße Kennzeichnungen am Bauch und er ist im Feld in Pretzenheim, Nähe Haifa-Allee zwischen Pretzenheim und Marienborn zuletzt gesehen worden. Er ist sehr scheu, sehr schüchtern. Es wäre ganz lieb, wenn ihn jemand sieht. Die Polizeidienststelle auf dem Lerchenberg ist auch informiert und da kann man sich jederzeit melden. Vielen, vielen Dank.
1: Also, wenn ihr Azzurro gesehen habt, italienischer Greyhound, mittelgroß, sehr scheu, gelb-rotes Geschirr hat er übrigens auch noch an, dann meldet euch bitte bei uns oder eben bei der Polizeidienststelle auf dem Lerchenberg. Ihr habt's gehört, denn Nadine würde sich natürlich sehr freuen, wenn ihr Hund bald wieder bei ihr ist. Also, wenn ihr den gesehen habt, heute Morgen ist er verloren gegangen, auf dem Feldweg in Pretzenheim Richtung Marienborn. Azzurro, dann sagt da gerne Bescheid, wenn ihr ihn gesehen habt. Ansonsten sage ich jetzt zu euch, macht's gut, bis morgen, Ace. Here's Emily Sunday.

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1: Ich bin Diana Kramer. Bundesinnenminister Alexander Dobrindt will die Kapazitäten beim Zivilschutz für den Kriegs- und Anschlagsfall massiv ausbauen. Das Kabinett soll heute über ein entsprechendes Eckpunktepapier beraten. Laut Dobrindt sollen bis 2029 insgesamt 10 Milliarden Euro in den Bevölkerungsschutz investiert werden.
2: Die Bundesländer machen seit Jahren Druck, dass der Zivilschutz ausgebaut wird. Dobrindt will nun liefern und dafür reichlich Geld in die Hand nehmen. Es geht unter anderem um die Beschaffung von Fahrzeugen, Spezialgeräten und Material für den Notfall. Marode Gebäude sollen instand gesetzt, ehrenamtliche Strukturen gestärkt werden. Im Mittelpunkt steht dabei vor allem das Technische Hilfswerk mit seinen rund 2200 hauptamtlichen THW-Mitarbeitern und etwa 88.000 ehrenamtlichen Helferinnen und Helfern. Dirk Zeitler, Berlin.
1: Daneben will das Bundeskabinett heute die Führerscheinreform auf den Weg bringen. Damit soll der Erwerb der Fahrerlaubnis günstiger werden. Derzeit zahlen Fahrschüler meist einige tausend Euro. Künftig sollen Fahrschulen unter anderem mehr digitalen Unterricht anbieten und Fahrsimulatoren einsetzen können. Außerdem sollen die theoretische und praktische Prüfung gestrafft werden. Ein mit dem Ebola-Virus infizierter US-Amerikaner wird auf einer Spezialstation der Berliner Charité behandelt. Der Mann hatte sich in der Demokratischen Republik Kongo angesteckt. Weil der Flug nach Deutschland kürzer war, hatten die US-Behörden um entsprechende Hilfe gebeten.
3: Die Sonderisolierstation der Charité sei die größte Einrichtung dieser Art in Deutschland und auf solche Fälle bestens vorbereitet, heißt es. Auf der Station könne die Klinik den Patienten vollständig isoliert behandeln. Und um die Bevölkerung und andere Patienten zu schützen, werde beispielsweise das Abwasser von der Station separat aufbereitet. Schutzanzüge würden durch ein spezialisiertes Unternehmen entsorgt. Laut Gesundheitsministerium werde der Patient jetzt genauestens untersucht. Unterstützen soll dabei auch das nahegelegene Robert-Koch-Institut. Fiona Reinhardt, Nachrichtenredaktion.
1: Nach dem dramatischen Hauseinsturz im sächsischen Görlitz fehlt von drei Vermissten weiter jede Spur. Bei der Suche nach zwei Frauen und einem Mann wurden auch in der zweiten Nacht keine Lebenszeichen registriert und die Zeit wird immer knapper. Die Einsatzkräfte gehen davon aus, dass Verschüttete bis zu 72 Stunden unter solchen Trümmern überleben können. Das Haus war am Montagabend eingestürzt.
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4: Der Blick in die Verbandsgemeinden Bodenheim, Niederolm und Rhein-Selz hier bei Antenne Mainz.

Hier ist 100 Pro Hessisch bei Antenne Mainz, das traditionsreiche St. Albans-Fest in Bodenheim. Öffnet vom 5. bis 8. Juni und es gibt die 50. Auflage. Und Bodenheim eröffnet immer den Reigen der Weinfeste an der Rheinterrasse zwischen Mainz und Worms. Unterhalb der Befestigungsmauer am Reichsritterstift schenken dann 15 Winzer an ihren Weinständen aus. Dazu gibt es leckere Dinge wie zum Beispiel Holzofen, Dinnele oder Fischspezialitäten und vieles mehr. Dazu Bands aus der Region, die sorgen für ein abwechslungsreiches musikalisches Programm. Mit einem prächtigen Höhenfeuerwerk klingt das Fest dann am Montagabend aus. Das Fest hat das Siegel Rheinhessen ausgezeichnet und gerade die Jubiläumsausgabe, die verspricht ein ganz besonderes Programm. Ihr findet mehr Infos auf der Seite des Verkehrsvereins Bodenheim unter verkehrsverein-bodenheim.de. Das 50. St. Albans Fest, die Jubiläumsausgabe vom 5. bis 8. Juni. 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
1: Hier ist 100 Pro Rheinhessisch bei Antenne Mainz. Oppenheim ist bekannt für sein tolles Kultur- und Musikprogramm. Und im Juni verwandelt sich die Burgruine Landskron wieder zur Open-Air-Bühne. Den Auftakt macht am 12. Juni der Kabarettist Tobias Mann mit seinem Programm Real Fake. Am 13. Juni sorgen dann Dahlias Lane mit Irish Folk und Celtic Folk für eine keltische Feuernacht. Und Theaterfreunde dürfen sich dann auf den 15. Juni freuen, denn dann kommt das Burgtheater mit Don Juan, der Mann, dem die Frauen widerstehen. Die mittelalterliche Kulisse hoch über der Oppenheimer Altstadt macht jede Veranstaltung zu einem ganz besonderen Erlebnis. Tickets bekommt ihr bei der Stadt Oppenheim, zum Beispiel online stadt-oppenheim.de oder ihr schaut in der Touristinfo vorbei. 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
1: Mit Robert Schäfer, guten Morgen. Wie die Mainzer Stadtwerke melden, startet das Taubertsbergbad heute die Freibadsaison mit einem Mischbetrieb. Besucherinnen und Besuchern stehen das Mehrzweckbecken in der Traglufthalle und die Außenbereiche des Freibads zur Verfügung. Darunter fallen das Nichtschwimmerbecken, das Kinderbecken und Kinderspielplatz sowie das Beachvolleyballfeld. Die Traglufthalle soll Mitte Juni abgebaut werden, dann bleibt das Bad auch ein paar Tage geschlossen. Danach sind alle Becken im Freibad unter freiem Himmel. An der Unimedizin Mainz ist das Modellvorhaben Demokratie, Vielfalt und Gleichstellung im Betrieb offiziell gestartet. Das Projekt wird von der Europäischen Akademie für Frauen in Politik und Wirtschaft Berlin begleitet. Insgesamt 18 Mitarbeitende aus unterschiedlichen Bereichen der Unimedizin Mainz beteiligen sich als sogenannte Lotsinnen und Lotsen. Sie sollen demokratische Werte und Gleichstellung im Arbeitsalltag stärken. Ziel des Modellprojekts ist es, demokratische Kompetenzen zu fördern, Gleichstellung zu stärken und Vielfalt im Arbeitsumfeld besser zu verankern. Auf einer Baustelle in Wiesbaden-Biebrich haben Unbekannte einen Bagger aufgebrochen und technische Geräte gestohlen. Die Tat ist im Zeitraum zwischen Mittwochabend und Montagmorgen an einem Feldweg entlang der Verlängerung der Gibberstraße auf Höhe eines Baumarkts passiert. Nach Angaben der Polizei haben die Täter zunächst erfolglos versucht, den Bagger gewaltsam zu öffnen. Anschließend haben sie eine Seitenscheibe eingeschlagen und eine Steuerungseinheit sowie zwei Außenkameras aus dem Fahrzeug geklaut. Die Täter konnten unerkannt flüchten. Die Wiesbadener Polizei bittet mögliche Zeuginnen und Zeugen um Hinweise. Die Wanderausstellung Jüdische Juristinnen und Juristinnen jüdischer Herkunft ist zu Gast an der Uni Mainz. Bis Ende Mai ist sie auf dem Gutenberg Campus und im Haus des Erinnerns für Demokratie und Akzeptanz. In der Ausstellung werden 17 Frauen porträtiert. Die Biografien werden durch Tafeln mit Erläuterungen zur Zulassung von Frauen zu den juristischen Berufen, zur Gründung des Deutschen Juristinnenvereins 1914 oder zur Vertreibung und Ermordung ergänzt. Dazu gibt es heute und in einer Woche Abendvorträge im Haus des Erinnerns. Zum Auftakt der Woche der Artenvielfalt lädt der Chor fürs gute Leben aus Mainz zum Singalong im Alten Dom ein. Gesungen werden Lieder für eine soziale und nachhaltige Welt. Der Chor organisiert sich ohne feste Chorleitung, anstehende Entscheidungen werden gemeinschaftlich und konsensorientiert getroffen. Interessierte können heute Abend ab 18 Uhr die Gelegenheit zum Kennenlernen nutzen. Der Eintritt ist frei. In Mainz startet morgen die neue Crime Tour zwischen Revolten, Skandalen und Morden von Best of Mainz. Die rund zweistündige Stadtführung beginnt um 17 Uhr an der Zitadelle und führt durch die Mainzer Altstadt. Die Tour beleuchtet historische Kriminalfälle, Revolten, Machtkämpfe und Hexenprozesse aus rund 2000 Jahren Stadtgeschichte. Stationen sind unter anderem der Windmühlenberg, der Holzturm, der Hopfengarten sowie Bereiche rund um den Dom und Markt. Im Mittelpunkt stehen historische Hintergründe und wenig bekannte Aspekte der Stadtgeschichte. Zum Abschluss der Führung erhalten die Teilnehmenden ein Glas Wein im Kirschgarten. Eine Anmeldung ist über die Website von Best of Mainz möglich.
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2: Der Blick in die Verbandsgemeinden Bodenheim, Niederolm und Rhein-Selz hier bei Antenne Mainz. Ich bin Volker Pieper.

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Vom 5. bis 7. Juni lädt die Stadt Niederolm zum Straßenfest in die Stadtmitte ein. Seit 1977 ist das von den Niederolmer Vereinen mitgestaltete Fest eine liebgewordene Tradition in der Stadt. An all drei Festtagen ist für beste Unterhaltung gesorgt, ob für Musikliebhaber, Genießer oder Familien. In diesem Jahr findet zum ersten Mal ein Straßenfestlauf am Sonntag statt und da sind alle kleinen und großen Teilnehmer eingeladen, mit zu laufen. Auch ein Kinderflohmarkt gehört zum Programm und die vielen Vereine haben wieder kreative Ideen beigesteuert, um das Straßenfest zu einem ganz besonderen Erlebnis zu machen. Ihr findet alle Infos unter nieder-olm.de, alle Infos zum Straßenfest, nochmal das Datum zum Vormerken, 5. bis 7. 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

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Wir haben schon gesprochen über das Programm, das Oppenheim im Sommer in der Burgruine Landskron hat. Und da gibt es am letzten Juniwochenende dann den schon liebgewonnenen Mittelaltermarkt, der die Ruine wieder belebt. Zwischen den historischen Mauern erwartet euch dann ein buntes Treiben mit Handwerkern. Es gibt traditionelle Werkbänke, an denen gearbeitet wird. Gaukler sind unterwegs, mittelalterliche Musik und natürlich auch kulinarische Spezialitäten nach alter Art. Die einzigartige Kulisse der Burg hoch über der Oppenheimer Altstadt sorgt dann für ein authentisches Familienerlebnis. Ja, und das ist doch eine perfekte Ergänzung zu dem umfangreichen Programm 2026. Wir haben schon darauf hingewiesen, Kabarett, Konzerte, Theater und entsprechend auch ein Mittelaltermarkt in Oppenheim. Und was jetzt auch wieder losgeht, ist die Aktion Stadtradeln. Viele Gemeinden machen da mit. Die Verbandsgemeinde Niederolm ist auch wieder am Start. Ab dem 1. Juni heißt es dann wieder 3 Wochen lang sammeln. Es geht darum, bei diesem Wettbewerb 21 Tage in die Pedale für mehr Radförderung, Lebensqualität in der eigenen Kommune zu erreichen. Eingeladen sind alle, die mitmachen wollen, Bürgerinnen, Bürger, Vereine, Schulen und Betriebe. Wer mit dabei sein will und die Verbandsgemeinde Niederolm nach vorne bringen will, der schaut unter stadtradeln.de/vg-nieder-olm nach und trägt sich entsprechend ein. 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
1: Es ist Mittwoch, ihr Lieben, und bei uns in Mainz lädt die Kunsthalle euch heute zu einem besonderen Kuratorinnenrundgang ein. In der Kunsthalle Mainz gibt nämlich die Kuratorin Marlene Harles von 18 bis 19 Uhr Einblicke in die aktuelle Ausstellung Stitched Tracks mit Werken von Britta Maracatlaba. Ihr erfahrt dabei mehr über das Ausstellungskonzept und die gezeigten Arbeiten. Der Rundgang ist im regulären Eintritt übrigens enthalten und die Ausstellung wird unter anderem vom Kultursommer Rheinland-Pfalz und ja mehreren Stiftungen gefördert und zeigt eben textile Kunst mit starken gesellschaftlichen und politischen Bezügen. Und auch heute Abend geht es in der wissenschaftlichen Stadtbibliothek bei uns in Mainz um die Frage, was die KI in Anführungszeichen noch nicht wusste. Beginn ist da um 18.30 Uhr, der Eintritt ist frei. Im Mittelpunkt steht ein Vortrag von Dr. Erwin Kreim über die Quellen der neuhochdeutschen Sprache und die besondere Rolle der Stadt Mainz in ihrer Entwicklung. Und nach der Veranstaltung sind die Gäste eingeladen, beim Glace Savoy und Knabbereien mit dem Referenten selbst ins Gespräch zu kommen. Die Veranstaltung wird von der Mainzer Bibliotheksgesellschaft da organisiert. Und außerdem findet heute Abend im Kutz bei uns in Mainz der Mainzer Science Slam statt. Los geht's da um 19 Uhr unter dem Motto Wissenschaft, die rockt. Nachwuchswissenschaftlerinnen und Wissenschaftler präsentieren da ihre Forschungen und das auf ganz kreative und verständliche Art und Weise in jeweils 10 Minuten. Das Publikum, also ihr, entscheidet am Ende, wer den besten Vortrag des Abends gehalten hat. Der Science Slam verbindet Unterhaltung mit Wissenschaft und soll eben komplexe Themen für alle zugänglich machen. Klingt super für einen wunderschönen Mittwoch, den wünsche ich euch auch. Ganz viel Spaß noch und gute Unterhaltung. Oh yeah.

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1: Ich bin Diana Kramer. Digitaler, einfacher, schneller und vor allem günstiger. Das sind die Ziele der Führerscheinreform von Bundesverkehrsminister Patrick Schnieder, die das Bundeskabinett heute auf den Weg bringen will. Fahrlehrer kritisieren, dass die Verkehrssicherheit unter den neuen Regeln leiden könnte. Schnieder sagte dazu bei Welt:
2: Wir machen ein großes Entbürokratisierungs-Vereinfachungsprogramm und damit wird es einfacher und günstiger. Und das geht nicht zulasten der Sicherheit. Überall in Europa funktionieren diese Dinge, die wir vorschlagen. Warum nicht auch bei uns?
1: Zu diesen Dingen gehören laut Verkehrsminister Schnieder eine Straffung der theoretischen und praktischen Prüfung, mehr digitaler Unterricht, weniger Pflichtfahrten nachts oder auf Autobahnen und der Einsatz von Fahrsimulatoren. Die EU hat sich auf eine vollständige Umsetzung des umstrittenen Zolldeals mit den USA geeinigt. Vertreter der Regierungen und des EU-Parlaments verständigten sich darauf, dass Zölle auf US-Industriegüter wegfallen und amerikanische Agrarprodukte leichter Zugang zum EU-Markt bekommen sollen.
3: Gleichzeitig soll ein Sicherheitsnetz greifen, falls die USA ihre Zusagen nicht einhalten. Dann könnten EU-Zollzugeständnisse wieder ausgesetzt werden. Geplant ist außerdem eine regelmäßige Kontrolle der Handelsentwicklung. Die EU-Kommission soll alle 3 Monate berichten. Außerdem soll Ende 2029 überprüft werden, ob Europas Wirtschaft geschädigt wird. Der Deal soll bis spätestens 4. Juli in Kraft treten. Hintergrund sind neue Zolldrohungen von US-Präsident Trump, unter anderem gegen Autos aus der EU. David Riemer, Berlin.
1: Nur wenige Tage nach US-Präsident Trump ist Kreml-Chef Wladimir Putin in China. Er wurde in Peking von Staatspräsident Xi Jinping empfangen. Im Mittelpunkt des Besuchs stehen Gespräche über die Beziehungen zwischen beiden Ländern, zum Beispiel im Bereich Energie, aber auch internationale Fragen. Dazu dürften der Iran-Konflikt und der russische Angriffskrieg gegen die Ukraine gehören. Nur 2 Jahre nach der Einführung schafft Thailand die 60-tägige visafreie Einreise für Touristen wieder ab. Damit dürfen Besucher auch aus Deutschland wieder nur noch 30 Tage ohne Visum im Land bleiben. Die 60-Tage-Regel war 2024 eingeführt worden, um den Tourismus nach der Corona-Pandemie wieder anzukurbeln. Die Lockerung führte aber nur zu Problemen. Ausländer nutzten die langen Aufenthaltsmöglichkeiten zum Beispiel für illegale Geschäfte.
4: Schauen wir uns das aktuelle Wetter im Antenne Mainzland mal an. Wie schaut's aus da draußen? Noch ein bisschen bewölkt? Ja, aber 16 Grad messe ich mittlerweile hier schon vom City-Studio am Fischtorplatz. Wenn wir uns den Regenradar angucken, hier und da streift uns so Regengebiet. Heißt nicht, dass wir das abbekommen, aber wundert euch nicht, wenn es vielleicht nochmal hier und da ein bisschen tripseln kann. Ansonsten soll es heute gegen Nachmittag, Spätnachmittag etwas freundlicher werden. Nochmal ordentlich die Sonne rauskommen. Bis 20 Grad sind drin. Morgen im Antenne Mainz-Wetter drin, wenn wir uns den Donnerstag anschauen, bis 23 Grad drin und noch freundlicherer Mix aus Sonne und Wolken, als das später der Fall sein wird.
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4: Ihr Lieben, schauen wir uns natürlich auch die aktuelle Verkehrslage da draußen mal an. Sieht aber zurzeit ganz gut aus. Mir liegen keine größeren Verkehrsstörungen vor. Ich wünsche euch eine gute und sichere Fahrt. Blitzermeldungen habe ich ein paar. Ein mobiler Blitzer steht noch in Ebersheim auf der Tönkesstraße am Ortsausgang, wenn ihr da Richtung Mainz fahrt. 30 erlaubt. Leo, Lea, Max und Sophie aus Ebersheim waren so nett, uns das zu melden. Dann hat sich die Fasané aus Laubenheim gemeldet. Auch danke an dich. Sie hat einen weißen Caddy gesehen in Mainz auf der Augustusstraße. Kurz vorm Hotel auf der rechten Seite steht er. 50 da erlaubt. Dann haben wir noch einen Enforcement-Blitzer von der Heike aus Weisenau. Danke, Heike. Sie hat ihn gesehen auf der Saarstraße. Wenn ihr statt auswärts fahrt, auf Höhe der Tankstelle. Tankstelle ist rechts und links ist dann das lange Gebüsch. Und da ist er mitten drin versteckelt. Ist echt sehr schwer zu sehen. 50 maximal erlaubt. Dank dir, Heike, fürs Durchgeben. Und ansonsten haben wir noch einen olivgrünen Enforcement-Blitzer auf der A60 Mainz Richtung Bingen stehen. Unmittelbar vor der Abfahrt Heidesheim. Da sind 100 maximal erlaubt. Wenn euch irgendwo noch ein weiterer Blitzer auffällt, dann gerne durchgeben über das Antenne Mainz Hörertelefon oder per WhatsApp an die Mainz 304 3441. Und denkt dran, euch ein gültiges Ticket zu holen, wenn ihr mit den Öffis unterwegs seid. Heute Vormittag wird nämlich die Straßenbahnlinie 52 noch verstärkt kontrolliert. Fährt vom Mainzer Zollhafen der Inge-Reitz-Straße Richtung Hechtsheim zur Haltestelle am Schinnergraben.
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1: Heute möchten wir euch eine ganz besondere Hundedame vorstellen, Ayumi. Ayumi ist eine American Akita-Hündin. Sie ist etwa 3 bis 4 Jahre alt und bringt alles mit, was diese beeindruckende Rasse ausmacht. Stärke, Loyalität und ein riesengroßes Herz für ihre Menschen. Wenn Ayumi einmal Vertrauen gefasst hat, zeigt sie eine richtig liebevolle Seite. Dann ist sie anhänglich, freundlich und genießt jede Aufmerksamkeit. Und manchmal überrascht sie dann sogar ihre Bezugsperson mit einer lustigen, fast clownigen Art. Eine Hündin mit Persönlichkeit eben. Typisch Akita ist sie bei fremden Menschen erstmal eher vorsichtig und beobachtet lieber in Ruhe. Sie braucht ein bisschen Zeit, um aufzutauen und entscheidet selbst, wen sie in ihr Herz lässt. Hat man dieses Vertrauen gewonnen, bekommt man dafür aber eine ganz besondere Bindung zurück. Mit anderen Hunden ist Ayumi allerdings nur eingeschränkt verträglich. Vor allem Hündinnen sind ein Problem. Deshalb sucht sie ein Zuhause als Einzelprinzessin. Im Alltag zeigt sie sich dafür super unkompliziert. Sie ist stubenrein, fährt entspannt Auto und kann nach einer Eingewöhnung auch alleine bleiben. Für Ayumi wünschen wir uns Menschen, die ihre selbstständige Art respektieren, ihr Sicherheit und klare Strukturen geben und Lust auf eine enge Menschen-Hund-Beziehung haben. Kinder sollten etwa 12 Jahre oder älter sein. Wenn ihr euch vorstellen könnt, dieser besonderen Hündin ein Zuhause zu schenken, dann meldet euch gerne bei uns oder beim Tierheim Mainz. Und natürlich findet ihr auch Fotos von Ayumi bei uns auf Instagram.
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1: Mit Robert Schäfer. Einen schönen guten Tag. In Mainz startet morgen die neue Crime Tour. Zwischen Revolten, Skandalen und Morden von Best of Mainz. Die rund zweistündige Stadtführung beginnt um 17 Uhr an der Zitadelle und führt durch die Mainzer Altstadt. Die Tour beleuchtet historische Kriminalfälle, Revolten, Machtkämpfe und Hexenprozesse aus rund 2000 Jahren Stadtgeschichte. Stationen sind unter anderem der Windmühlenberg, der Holzturm, der Hopfengarten sowie Bereiche rund um den Dom und Markt. Im Mittelpunkt stehen historische Hintergründe und wenig bekannte Aspekte der Stadtgeschichte. Zum Abschluss der Führung erhalten die Teilnehmenden ein Glas Wein im Kirschgarten. Eine Anmeldung ist über die Website von Best of Mainz möglich. An der Unimedizin Mainz ist das Modellvorhaben Demokratie, Vielfalt und Gleichstellung im Betrieb offiziell gestartet. Das Projekt wird von der Europäischen Akademie für Frauen in Politik und Wirtschaft Berlin begleitet. Insgesamt 18 Mitarbeitende aus unterschiedlichen Bereichen der Unimedizin Mainz beteiligen sich als sogenannte Lotsinnen und Lotsen. Sie sollen demokratische Werte und Gleichstellung im Arbeitsalltag stärken. Ziel des Modellprojekts ist es, demokratische Kompetenzen zu fördern, Gleichstellung zu stärken und Vielfalt im Arbeitsumfeld besser zu verankern. In der Zahngasse in Mainz wurde ein 27-Jähriger gestern von Unbekannten angegriffen. Das meldet die Mainzer Polizei. Nach bisherigen Erkenntnissen haben zwei bislang unbekannte Täter dem Mann zunächst Drogen angeboten. Als das Angebot abgelehnt wurde, ist es zu einer körperlichen Auseinandersetzung gekommen. Dabei wurde der 27-Jährige unter anderem unterhalb des rechten Auges verletzt. Anschließend sind die Täter in Richtung Kaiserstraße geflüchtet. Die Täter werden als zwei männliche Personen beschrieben, einer etwa 1,70 Meter groß und in weißem Jogginganzug, der zweite etwa 1,60 Meter bis 65 groß mit rotem Vollbart und schwarzer Jogginghose. Der erste FSV Mainz 05 hat Erik Martel verpflichtet. Der 24-jährige Mittelfeldspieler wechselt vom 1. FC Köln nach Rheinhessen. Bei Köln wurde Martel in den vergangenen Jahren regelmäßig in der Bundesliga eingesetzt. Dazu bringt er Erfahrung in der U21-Nationalmannschaft mit, bei der er zeitweise sogar Kapitän war. Der Defensivspieler kann sowohl im defensiven Mittelfeld als auch in der Innenverteidigung eingesetzt werden. Mainz 05-Sportdirektor Nico Bungert bezeichnet Martel als lauf- und zweikampfstarken Spieler mit hoher Bundesliga-Erfahrung und Entwicklungspotenzial. Man freue sich, ihn für den Verein gewonnen zu haben. Martel selbst erklärt, er freue sich auf die neue Aufgabe in Mainz und sehe den Wechsel als nächsten wichtigen Schritt in seiner Karriere.
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0: Schauen wir uns das aktuelle Wetter im Antenne Mainzland mal an. Wie schaut's aus da draußen? Noch ein bisschen bewölkt? Ja, aber 16 Grad messe ich mittlerweile hier schon vom City-Studio am Fischtorplatz. Wenn wir uns den Regenradar angucken, hier und da streift uns so Regengebiet. Heißt nicht, dass wir das abbekommen, aber wundert euch nicht, wenn es vielleicht nur mal hier und da ein bisschen dripseln kann. Ansonsten soll es heute gegen Nachmittag, Spätnachmittag etwas freundlicher werden. Nochmal ordentlich die Sonne rauskommen. Bis 20 Grad sind drin. Morgen im Antenne Mainz-Wetter drin, wenn wir uns den Donnerstag anschauen. Bis 23 Grad drin und noch freundlicherer Mix aus Sonne und Wolken, als das später der Fall sein wird.
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0: Ihr Lieben, schauen wir uns natürlich auch die aktuelle Verkehrslage da draußen mal an. Sieht aber zurzeit ganz gut aus. Mir liegen keine größeren Verkehrsstörungen vor. Ich wünsche euch eine gute und sichere Fahrt. Blitzermeldungen habe ich ein paar. Ein mobiler Blitzer steht noch in Ebersheim auf der Tönkesstraße am Ortsausgang, wenn er da Richtung Mainz fährt. 30 erlaubt. Leo, Lea, Max und Sophie aus Ebersheim waren so nett, uns das zu melden. Dann hat sich die Fasané aus Laubenheim gemeldet. Auch danke an dich. Sie hat einen weißen Caddy gesehen in Mainz auf der Augustusstraße. Kurz vorm Hotel auf der rechten Seite steht er. 50 da erlaubt. Dann haben wir noch einen Enforcement-Blitzer von der Heike aus Weisenau. Danke, Heike. Sie hat ihn gesehen auf der Saarstraße. Wenn er statt auswärts fährt, auf Höhe der Tankstelle. Tankstelle ist rechts und links ist dann das lange Gebüsch. Und da ist er mitte drin versteckelt. Ist echt sehr schwer zu sehen. 50 maximal erlaubt. Dank dir, Heike, fürs Durchgeben. Und ansonsten haben wir noch einen olivgrünen Enforcement-Blitzer auf der A60 Mainz Richtung Bingen stehen. Unmittelbar vor der Abfahrt Heidesheim da sind 100 maximal erlaubt. Wenn euch irgendwo noch ein weiterer Blitzer auffällt, dann gerne durchgeben über das Antenne Mainz Hörertelefon oder per WhatsApp an die Mainz 304 3441.
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1: Wir Mainzer können so einiges. Ein goldenes Pferd auf dem Landesmuseum, den 50. Breitengrad auf dem Gutenbergplatz und sogar eine Ampel auf der Autobahn. Ja, das gab's zeitweise wirklich mal bei uns. Und zwar auf der A60, Höhe Abfahrt Weisenau am Großberg. Da wurde teilweise wirklich eine Ampelanlage eingeschaltet. Hatte jetzt nichts mit dem Hechtsamer Tunnel zu tun, den gab's da nämlich noch gar nicht. Nein, damals kam es im Steinbruch Weisenau noch tatsächlich zu Sprengungen. Und um die Sicherheit der Autofahrer zu gewährleisten, wurden da die Ampeln für ein paar Minuten eben auf Rot geschaltet. Heute ist das Ganze nicht mehr notwendig. Es hat sich nämlich ausgesprengt.
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1: Wenn jemand wirklich weiß, wie man die Jahrzehnte im harten Showgeschäft gut übersteht, dann ist es ja wohl Cher. Und heute feiern wir ihren 80. Geburtstag. Eine Frau, die praktisch schon ein Superstar ist, bevor viele heutige Popstars überhaupt erst geboren werden. 1989 veröffentlicht Cher genau diesen Titel. If I Could Turn Back Time. Ein Song über Fehler, Reue und diesen Wunsch, die Zeit einfach nochmal zurückdrehen zu können. Und genau das passt heute natürlich perfekt. Denn wenn jemand die Zeit scheinbar austrickst, dann ist es ja wohl Cher. Mit ihrer markanten Stimme, ihrer lässigen Art und diesem unglaublichen Selbstbewusstsein wird der Song weltweit ein riesiger Erfolg. Und natürlich spricht damals auch jeder über das legendäre Musikvideo auf einem Kriegsschiff. Provokant, mutig und 100% Cher. Das Faszinierende, während andere Stars kommen und gehen, bleibt Cher einfach da. Über Jahrzehnte, immer wieder neu, immer wieder erfolgreich. Sie ist eine Ikone. Und ganz ehrlich, wenn wir diesen Song heute hören, hat man eher das Gefühl, dass Cher die Zeit nicht zurückdrehen muss. Happy Birthday und alles Gute zum 80.

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1: Ich bin Lea Matschulat. Den Führerschein zu machen soll günstiger werden. Das Bundeskabinett will dafür heute eine Reform auf den Weg bringen. Fahrschulen sollen unter anderem mehr digitalen Unterricht anbieten und Fahrsimulatoren einsetzen können. Außerdem berät das Kabinett über Vorschläge von Innenminister Dobrindt zur Stärkung des Zivil- und Bevölkerungsschutzes. In Berlin wird seit dem frühen Morgen ein Ebola-Patient behandelt. Der US-Amerikaner liegt auf einer Spezialabteilung der Charité. Ein medizinisches Team hatte ihn aus der Demokratischen Republik Kongo ausgeflogen. Dort hatte er sich bei seiner Arbeit als Arzt infiziert. Das Bundesgesundheitsministerium betont, dass weder für die Bevölkerung noch für Patienten der Charité Gefahr bestehe.
2: Die Sonderisolierstation der Charité sei die größte Einrichtung dieser Art in Deutschland und auf solche Fälle bestens vorbereitet, heißt es. Zweimal im Monat trainiere das Personal für solche Notfälle. Auf der Station könne die Klinik den Patienten vollständig isoliert behandeln. Und um die Bevölkerung und andere Patienten zu schützen, werde beispielsweise das Abwasser von der Station separat aufbereitet. Schutzanzüge würden durch ein spezialisiertes Unternehmen entsorgt. Fiona Reinhardt, Nachrichtenredaktion.
1: 2,5 Stunden Bewegung pro Woche. So lautet die Empfehlung der Weltgesundheitsorganisation für einen grundlegenden Gesundheitsschutz. Einer neuen Studie zufolge könnte aber deutlich mehr Bewegung nützlich sein, um das Herz-Kreislauf-System wirksamer vor Krankheiten zu schützen. Die Studie stammt aus China.
3: 2,5 Stunden Sport oder leichte Bewegung senken das Risiko für Herz-Kreislauf-Erkrankungen wie Herzinfarkt oder Schlaganfall demnach um 8-9%. Die Studienautoren empfehlen Erwachsenen aber rund 10 Stunden Bewegung pro Woche. Das verringert Gesundheitsrisiken wohl um rund ein Drittel. Spazieren gehen oder wandern reicht aber nicht. Man sollte sich schon sportlich betätigen und zumindest etwas aus der Puste kommen. Wer eine eher geringe Grundfitness hat, braucht für einen besseren Gesundheitsschutz mehr Bewegung als sportliche Menschen. Katrin Müller, Nachrichtenredaktion.
1: In Görlitz in Sachsen suchen Rettungskräfte seit dem frühen Morgen weiter nach Vermissten in den Trümmern eines eingestürzten Hauses. Bevor sie weitersuchen konnten, musste eine Wand abgestützt und das Gas in der Nachbarschaft abgestellt werden. Das Haus war Montagabend eingestürzt. 3 Menschen werden noch vermisst. Warum das Haus einstürzte, ist noch unklar.
4: Dankeschön, Lea Matschulat. Schön, dich auch mal wieder zu hören. Und noch mehr Nachrichten für Mainz und Wiesbaden, die hören wir dann in exakt einer halben Stunde. Ihr Lieben, da dürfen wir auf jeden Fall auch schon mal gespannt sein. Die Temperaturen heute an diesem Mittwoch, ja, momentan liegen wir da in einem Bereich, wo wir sagen, das ist schon ganz ordentlich. 17 Grad, die messen wir aktuell hier bei uns am City-Studio am Fischtorplatz in der Mainzer Innenstadt auf der Rheinstraße. Bis zu 20 Grad sind heute drin. Ansonsten eher ein bewölkter Tag. Am Nachmittag durchaus ein bisschen Sonne möglich, aber zwischendrin können auch noch mal hier und da vereinzelt ein paar Regentropfen fallen.
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4: Auf den Straßen habe ich aktuell eine Meldung für euch. Ansonsten sieht es relativ ruhig aus. Auf der A3 Frankfurt Richtung Köln zwischen Kelsterbach und Raunheim. Da haben wir stockenden Verkehr auf 5 Kilometern wegen einer Baustelle. Die befindet sich hier auf der linken Spur. Wir wünschen euch eine gute und vor allem sichere Fahrt, ihr Lieben.
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4: Und Achtung, lasst euch nicht blitzen. Es wird nämlich geblitzt. Ein Mobiler steht in Ebersheim auf der Tönkesstraße am Ortsausgang. Wenn ihr in Richtung Mainz unterwegs seid, da sind 30 erlaubt. Leo, Lea und Max sowie Sophie aus Ebersheim, Dankeschön an euch fürs Bescheid geben. Dann ein weißer Caddy auf der Augustusstraße, kurz vorm Hotel, rechte Seite, da sind 50 erlaubt. Den hat uns die Fasané aus Laubenheim gemeldet, vielen Dank dafür. Dann ein Enforcement-Blitzer auf der Saarstraße Richtung Stadtauswärts, Höhe der Tankstelle, da sind 50 erlaubt. Heike aus Weisenau, vielen Dank fürs Melden. Und dann haben wir noch einen Enforcement-Blitzer, einen olivgrünen auf der A60 Mainz Richtung Bingen, kurz vor der Ausfahrt Heidesheim, da sind 100 erlaubt. Und wenn ihr noch irgendwas entdeckt habt, weitere Staus seht oder Blitzer seht, lasst es uns gern wissen. Ruft mal durch oder schickt uns eine WhatsApp rüber und wir sagen es weiter unter Mainz 304 3441. Dankeschön und euch allen unterwegs eine gute und sichere Fahrt.
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4: Und wenn ihr mit den Öffis unterwegs seid, denkt bitte auch im ÖPNV ans gültige Ticket. Verstärkt kontrolliert wird da zum Beispiel immer noch in der Straßenbahnlinie 52 zwischen Zollhafen-Inge-Reitz-Straße und Hechtsheim am Schinnergraben.
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1: Es ist Mittwoch, ihr Lieben, und bei uns in Mainz lädt die Kunsthalle euch heute zu einem besonderen Kuratorinnen-Rundgang ein. In der Kunsthalle Mainz gibt nämlich die Kuratorin Marlene Harles von 18 bis 19 Uhr Einblicke in die aktuelle Ausstellung Stitched Tracks mit Werken von Britta Maracatlapa. Ihr erfahrt dabei mehr über das Ausstellungskonzept und die gezeigten Arbeiten. Der Rundgang ist im regulären Eintritt übrigens enthalten und die Ausstellung wird unter anderem vom Kultursommer Rheinland-Pfalz und ja mehreren Stiftungen gefördert und zeigt eben textile Kunst mit starken gesellschaftlichen und politischen Bezügen. Und auch heute Abend geht es in der wissenschaftlichen Stadtbibliothek bei uns in Mainz um die Frage, was die KI in Anführungszeichen noch nicht wusste. Beginn ist da um 18.30 Uhr, der Eintritt ist frei. Im Mittelpunkt steht ein Vortrag von Dr. Erwin Kreim über die Quellen der neuhochdeutschen Sprache und die besondere Rolle der Stadt Mainz in ihrer Entwicklung. Und nach der Veranstaltung sind die Gäste eingeladen, beim Glace Savoy und Canapereien mit dem Referenten selbst ins Gespräch zu kommen. Die Veranstaltung wird von der Mainzer Bibliotheksgesellschaft da organisiert. Und außerdem findet heute Abend im Kutz bei uns in Mainz der Mainzer Science Slam statt. Los geht's da um 19 Uhr unter dem Motto Wissenschaft, die rockt. Nachwuchswissenschaftlerinnen und Wissenschaftler präsentieren da ihre Forschungen und das auf ganz kreative und verständliche Art und Weise in jeweils 10 Minuten. Das Publikum, also ihr, entscheidet am Ende, wer den besten Vortrag des Abends gehalten hat. Der Science Slam verbindet Unterhaltung mit Wissenschaft und soll eben komplexe Themen für alle zugänglich machen. Klingt super für einen wunderschönen Mittwoch, den wünsche ich euch auch. Ganz viel Spaß noch und gute Unterhaltung.

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1: Mit Robert Schäfer. Einen schönen guten Tag. Eine neue Studie der Johannes Gutenberg Universität Mainz zeigt, dass aktuelle KI-Sprachmodelle erhebliche Schwierigkeiten haben, den Mainzer Dialekt korrekt zu verstehen und zu verarbeiten. Das Forschungsteam unter Leitung der JGU hat mehrere Open-Source-Sprachmodelle anhand eines neu erstellten digitalen Lexikons mit fast 2500 Dialektwörtern untersucht. Dabei sollten die Modelle sowohl Begriffe aus dem Dialekt erklären, als auch aus Standarddeutsch passende Dialektwörter erzeugen. Die Ergebnisse fallen deutlich aus. Beim Verstehen und Produzieren des Dialekts erreichen die Systeme nur eine sehr geringe Trefferquote. Besonders beim Generieren von Dialektwörtern lag die Genauigkeit bei unter 1%. Die Forschenden führen dies unter anderem darauf zurück, dass Dialekte überwiegend gesprochen werden und nur wenig digitale Textdaten vorliegen. Ziel sei es künftig, sprachliche Vielfalt stärker in digitalen Anwendungen abzubilden. In Stadecken hat es gestern gegen 18 Uhr einen Unfall mit anschließender Fahrerflucht gegeben. Dabei wurde ein 8-jähriges Mädchen leicht verletzt. Nach bisherigen Erkenntnissen war das Kind mit einem Tretroller auf dem Bürgersteig unterwegs, als es im Bereich der Portlandstraße, Ecke Oppenheimer Straße, vor einem italienischen Restaurant zu dem Unfall gekommen ist. Der unbekannte Fahrer soll dabei über den Bordstein gefahren sein und das Mädchen angefahren haben. Anschließend hat er sich unerlaubt vom Unfallort entfernt. Laut Aussage des Mädchens handelt es sich um ein schwarzes Auto mit Mainzer Kennzeichen. Auffällig ist ein am Heck montiertes Reserverad, ähnlich wie bei einem Jeep. Außerdem soll sich auf der Rückseite ein weiß-blauer Aufkleber mit der Aufschrift Alpen befunden haben. Am Rückspiegel hat außerdem ein weiß-gelber Schuh gehangen. Die Polizei hat die Ermittlungen aufgenommen und bittet um Hinweise von Zeuginnen und Zeugen, die den Unfall beobachtet haben oder Angaben zum Fahrzeug machen können. Der erste FSV Mainz 05 hat Erik Martel verpflichtet. Der 24-jährige Mittelfeldspieler wechselt vom 1. FC Köln nach Rheinhessen. Bei Köln wurde Martel in den vergangenen Jahren regelmäßig in der Bundesliga eingesetzt. Dazu bringt er Erfahrung in der U21-Nationalmannschaft mit, bei der er zeitweise sogar Kapitän war. Der Defensivspieler kann sowohl im defensiven Mittelfeld als auch in der Innenverteidigung eingesetzt werden. Mainz 05-Sportdirektor Nico Bungert bezeichnet Martel als lauf- und zweikampfstarken Spieler mit hoher Bundesliga-Erfahrung und Entwicklungspotenzial. Man freue sich, ihn für den Verein gewonnen zu haben. Martel selbst erklärt, er freue sich auf die neue Aufgabe in Mainz und sehe den Wechsel als nächsten wichtigen Schritt in seiner Karriere.
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2: Die Temperaturen heute an diesem Mittwoch, ja, momentan liegen wir da in einem Bereich, wo wir sagen, das ist schon ganz ordentlich. 17 Grad, die messen wir aktuell hier bei uns am City-Studio am Fischtorplatz in der Mainzer Innenstadt auf der Rheinstraße. Bis zu 20 Grad sind heute drin. Ansonsten eher ein bewölkter Tag, am Nachmittag durchaus ein bisschen Sonne möglich, aber zwischendrin können auch noch mal hier und da vereinzelt ein paar Regentropfen fallen.
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2: Auf den Straßen habe ich aktuell eine Meldung für euch. Ansonsten sieht es relativ ruhig aus. Auf der A3 Frankfurt Richtung Köln zwischen Kelsterbach und Raunheim. Da haben wir stockenden Verkehr auf 5 Kilometern wegen einer Baustelle. Die befindet sich hier auf der linken Spur. Wir wünschen euch eine gute und vor allem sichere Fahrt, ihr Lieben.
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2: Und Achtung, lasst euch nicht blicken.

0: Es wird nämlich geblitzt. Ein Mobiler steht in Ebersheim auf der Tönkesstraße am Ortsausgang. Wenn ihr in Richtung Mainz unterwegs seid, da sind 30 erlaubt. Leo, Lea und Max sowie Sophie aus Ebersheim, Dankeschön an euch fürs Bescheid geben. Dann ein weißer Caddy auf der Augustusstraße, kurz vorm Hotel, rechte Seite, da sind 50 erlaubt. Den hat uns die Fasané aus Laubenheim gemeldet. Vielen Dank dafür. Dann ein Enforcement-Blitzer auf der Saarstraße Richtung Stadtauswärts, Höhe der Tankstelle. Da sind 50 erlaubt. Heike aus Weisenau, vielen Dank fürs Melden. Und dann haben wir noch einen Enforcement-Blitzer, einen olivgrünen auf der A60 Mainz Richtung Bingen, kurz vor der Ausfahrt Heidesheim. Da sind 100 erlaubt. Und wenn ihr noch irgendwas entdeckt habt, weitere Staus seht oder Blitzer seht, lasst es uns gern wissen. Ruft mal durch oder schickt uns eine WhatsApp rüber und wir sagen es weiter unter Mainz 304 3441. Dankeschön und euch allen unterwegs eine gute und sichere Fahrt.
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1: Meine liebe Kim, heute geht es mal um deinen, um euren Job. Oder lass uns doch mal richtig ins Eingemachte gehen
2: ja,
1: jetzt.
2: Sehr gerne.
1: Und bei den Immobilienmaklerinnen und Maklern mal nachhören. Warum ist es denn so wichtig, gerade auch einen Immobilienmakler zu haben, der regional vor Ort eben ansässig ist und sich daher bestens auskennt?
2: Ja, also ich denke, bei einem Verkauf oder einer Vermietung einer Immobilie stellt sich wahrscheinlich jeder Eigentümer erstmal die Frage, benötige ich hierfür einen Makler oder benötige ich ihn nicht? Ich glaube, dass hier ein regionaler Makler auf jeden Fall die beste Wahl ist, weil dieser Makler kennt sich auf dem Immobilienmarkt lokal am besten aus. Das heißt, wir kennen die Region sehr, sehr gut, wir kennen die Umgebung und wir kennen natürlich auch die ganzen positiven, aber auch vielleicht negativen Dinge, die jede Region so mit sich bringt und auch die bei den Kaufinteressenten einfach so vorliegen.
1: Ja, vor allem habt ihr halt das Know-how, was ja auch entscheidend ist, die Erfahrung auch einfach gemacht, ne? Weil es vielleicht auch viele gibt, die sagen, nee, das mache ich selbst und hin und her und am Ende gucken sie blöd aus der Wäsche, ich sag's mal so im Mainzer Dialekt, ne? Weil sie dann sagen, oh, hätte ich dann doch einen regionalen Makler genommen, vielleicht habt ihr da auch schon die Erfahrungen eben gemacht, dass man euch danach reingezogen hat und gesagt hat, naja, könnt ihr uns vielleicht doch helfen, wir wollten das erst alleine machen.
2: Genau, also das passiert durchaus auch das ein oder andere Mal. Man muss dazu sagen, wir arbeiten bei uns mit Gebietsspezialisten, das heißt, unsere Kollegen sind jeweils Gebietsspezialisten von verschiedenen Ortschaften in Mainz, Wiesbaden, Ingelheim oder Bing. Das heißt, die kennen sich noch mal genauer in diesen Bereichen aus und können natürlich dann auch sehr, sehr gut den bestmöglichen Verkaufspreis einschätzen. Dazu haben wir außerdem noch Kunden, die bei uns vorgemerkt sind, die auch von uns finanziell vorgeprüft sind, was natürlich auch in der derzeitigen Marktsituation eine große Rolle spielt.
1: Ja, und das gibt auch eine große Sicherheit auch einfach dann, ne? Aber was genau beinhaltet denn so euer Service, wenn man euch jetzt in Anführungszeichen bucht, anspricht und sagt, ich möchte euch als Makler haben?
2: Ja, prinzipiell ist es so, dass wir natürlich eine persönliche Betreuung gewährleisten und das bedeutet, dass wir einen sehr individuellen Service für jeden einzelnen Verkäufer bieten möchten. Das bedeutet, bei uns ist die Immobilienvermittlung nicht nur ein Job, sondern sie ist tatsächlich eine Leidenschaft, so kann man das eigentlich sagen. Wir nehmen uns die Zeit, um das Grundstück und das Gebäude sorgfältig zu begutachten, den Markt zu analysieren und den Verkaufsprozess professionell vorzubereiten. Dies erspart natürlich dem Verkäufer viel Zeit und Aufwand und auch während des Verkaufsprozesses stehen wir im regelmäßigen Austausch mit den Eigentümern und geben auch sehr häufig Feedback zu der Vermietungs- oder Verkaufssituation.
1: Vielleicht habt ihr auch schon mal die Erfahrung gehabt, dass jemand zu euch kam, der vielleicht auch woanders war und nicht zufrieden mit seinem Makler vielleicht auch irgendwie war. Was ist denn sowas, was man beachten sollte, wenn man einen regionalen Makler für sich sucht? Welcher passt denn am besten zu mir? Was sind denn so ein paar Aspekte, wo man sagt, okay, der ist gut und den vielleicht lieber nicht?
2: Also ich sage meinen Kunden immer, ziehen Sie ruhig Vergleiche. Also gehen Sie gerne im ersten Prozess erstmal an mehrere Firmen. Schauen Sie, wo sind so die Vor- und Nachteile? Wo haben Sie vor allem auch ein gutes Gefühl? Ich sage meinen Kunden immer, ich sehe mich mit meinen Kunden als Team. Wir wollen gemeinsam ein Ziel erreichen und das schaffen wir nur, wenn wir das als Team gemeinsam machen. Natürlich wollen wir hier dem jeweiligen Eigentümer die meiste Arbeit abnehmen, aber ihm auch im Prozess mit inkludieren, sodass er einfach das Gefühl hat, dass er in keinem Schritt übergangen wird. Und ich glaube, das ist ganz, ganz wichtig und vor allem, dass man auch regelmäßig wirklich den Eigentümer mit einbezieht und Feedback gibt.
1: Sehr schön. Dann haben wir das auch geklärt. Vielen, vielen Dank dafür. Wenn ihr noch Fragen habt, natürlich gerne oder einen Makler sucht, an von Poll Immobilien an die Kim wenden oder uns gerne eine Mail schicken, dann bearbeiten wir das hier live on air an immocheck@antenne-mainz.de.
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1: Die europäischen Aktienmärkte zeigen sich zur Mittagszeit freundlich und leicht im Plus. Der DAX bewegt sich dabei wieder über der Marke von 24.400 Punkten. Auch der Eurostoxx 50 tendiert moderat fester und knüpft damit an den etwas ruhigeren Handelsverlauf am Vormittag an. Für Unterstützung sorgen vor allem einzelne Schwergewichte aus dem DAX sowie eine insgesamt etwas verbesserte Stimmung an den europäischen Börsen. Nach den starken Schwankungen der vergangenen Tage bleibt der Handel aber von Zurückhaltung geprägt. Größere Richtungsimpulse fehlen bislang. Der Fokus bleibt weiter auf dem Zusammenspiel aus geopolitischen Risiken und Energiepreisen. Die Märkte reagieren dabei weiter sensibel auf neue Nachrichten aus dem Nahen Osten, auch wenn sich die Lage zuletzt nicht weiter zugespitzt hat.
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1: Ich bin Lea Matschulat. In der Berliner Charité wird seit dem frühen Morgen ein Ebola-Patient behandelt. Der US-Amerikaner hatte sich offenbar bei seiner Arbeit als Arzt in der Demokratischen Republik Kongo angesteckt.
2: Zum Gesundheitszustand des Patienten äußert sich die Charité nicht. Er werde untersucht und versorgt, heißt es. Das Krankenhaus hier in Berlin verfügt über eine spezialisierte Infrastruktur, um Patienten mit hochansteckenden Krankheiten zu behandeln. Die Sonderstation ist aber streng getrennt vom regulären Klinikbetrieb, sodass kein Kontakt zu anderen Patientinnen und Patienten möglich ist. Das Ebola-Virus wird nicht über die Atemwege übertragen, sondern durch Körperkontakt und Kontakt mit Körperflüssigkeiten. Aus Berlin, Thomas Thonfeld.
1: Den Führerschein zu machen soll günstiger werden. Das Bundeskabinett will dafür heute eine Reform auf den Weg bringen. Fahrschulen sollen unter anderem mehr digitalen Unterricht anbieten und Fahrsimulatoren einsetzen können. Außerdem berät das Kabinett über Vorschläge von Innenminister Dobrindt zur Stärkung des Zivil- und Bevölkerungsschutzes. In der EU gibt es eine Einigung auf die vollständige Umsetzung des umstrittenen Zolldeals mit den USA. Unter dem Eindruck der jüngsten Drohungen von US-Präsident Trump verständigten sich Vertreter der Regierungen und des Europäischen Parlaments darauf, Zölle auf US-Industriegüter abzuschaffen und US-Meeresfrüchten sowie Agrarprodukten einen besseren Marktzugang zu gewähren. An den Plänen gibt es auch Kritik.
3: Die Linken-Fraktion im Europaparlament beispielsweise findet, die EU habe aufgegeben und lasse sich in einen schlechten Handelsdeal mit den USA zwingen. Es fehle der politische Wille, sich gegen die Erpressung von Trump zu stellen. Deutsche Industrieverbände dagegen lobten die Einigung auf die vollständige Umsetzung des Zolldeals. Die EU stärke so ihre Verhandlungsposition gegenüber Washington. Die Einigung der Vertreter der Mitgliedstaaten und des Parlaments muss jetzt noch vom Ministerrat und dem Plenum des Parlaments bestätigt werden. Bis spätestens zum 4. Juli sollen die Regelungen dann in Kraft treten. Fiona Reinhardt, Nachrichtenredaktion.
1: 24 Stunden nach Start der neuen Elektroauto-Kaufprämie liegen bereits knapp 17.000 Anträge vor. Das teilte das Bundesumweltministerium mit. Förderfähig sind Kauf und Leasing, neuer E-Autos und bestimmter Plug-in-Hybride sowie Elektroautos mit sogenannten Reichweitenverlängerern. Das sind kleine Verbrennungsmotoren, die die Reichweite von E-Autos erhöhen.
4: Soweit die Nachrichten aus Deutschland und der Welt. Dankeschön, Lea. Und noch mehr Nachrichten für Mainz und Wiesbaden, die hören wir dann in einer halben Stunde. Ihr Lieben, der Frühling, der legt jetzt so allmählich richtig los hier bei uns im Antenne Mainzland, habe ich das Gefühl, ja. Heute am Mittwoch schon mal bis 20 Grad und immer freundlicher. Morgen 24, Freitag 27 und am Wochenende, da könnte es durchaus sogar auch schon Richtung 30 Grad gehen bei uns.
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4: Schauen wir doch mal auf die Straßen im Antenne Mainzland, auf die A3 Frankfurt Richtung Kölle zwischen Kelsterbach und Raunheim. Da haben wir 5 Kilometer stockenden Verkehr wegen einer Baustelle auf der linken Spur. Und bitte immer noch beachten und dran denken, die A671 in beiden Richtungen immer noch die Vollsperrung zwischen Hochheim Süd und Gustavsburg wegen der Brückenbauarbeiten bis Anfang Juni noch das Ganze. Bitte umfahrt, wenn ihr hier die Möglichkeit habt, das Gebiet möglichst weiträumig. Gute Fahrt, kommt sicher an, lasst euch nicht blitzen. Ein mobiler Blitzer zum Beispiel steht auf der B9 Bingen Richtung Ingelheim, kurz vor der Abfahrt zur A60 Bingen Ost. Hier sind 80 erlaubt. Carlo aus Ingelheim hat es uns gemeldet. Dankeschön fürs Bescheid geben, Carlo. Dann ein mobiler Blitzer in Ebersheim auf der Tönkesstraße am Ortsausgang Richtung Mainz. Da sind 30 erlaubt. Ein weißer Caddy macht Bilder auf der Augustusstraße kurz vorm Hotel rechte Seite. Hier dürft ihr 50 fahren. Und dann haben wir noch Enforcement-Blitzer, einmal auf der Saarstraße Richtung Stadtauswärts, Höhe der Tankstelle. Da sind 50 erlaubt. Heike aus Weisenau hat es gesehen und gemeldet. Dankeschön fürs Bescheid geben. Und noch ein weiterer, der ist vorne olivgrün angestrichen, steht auf der A60 Mainz Richtung Bingen, kurz vor der Abfahrt Heidesheim. Hier sind 100 in der Spitze erlaubt. Gute Fahrt und solltet ihr noch irgendwas entdeckt haben, Staus sehen, Blitzer sehen, lasst es uns gern wissen, telefonisch oder gern auch per WhatsApp unter Mainz 304 3441.
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4: Und wenn ihr mit den Öffis unterwegs seid, denkt auch im ÖPNV bitte ans gültige Ticket. Es wird verstärkt kontrolliert. Und zwar aktuell ist das noch der Fall in der Straßenbahnlinie 52 zwischen Zollhafen Mainz und Hechtsheim am Schinnergraben.
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1: Mit Robert Schäfer, einen schönen guten Tag. In Mainz startet morgen die neue Crime Tour. Zwischen Revolten, Skandalen und Morden von Best of Mainz. Die rund zweistündige Stadtführung beginnt um 17 Uhr an der Zitadelle und führt durch die Mainzer Altstadt. Die Tour beleuchtet historische Kriminalfälle, Revolten, Machtkämpfe und Hexenprozesse aus rund 2000 Jahren Stadtgeschichte. Stationen sind unter anderem der Windmühlenberg, der Holzturm, der Hopfengarten sowie Bereiche rund um den Dom und Markt. Im Mittelpunkt stehen historische Hintergründe und wenig bekannte Aspekte der Stadtgeschichte. Zum Abschluss der Führung erhalten die Teilnehmenden ein Glas Wein im Kirschgarten. Eine Anmeldung ist über die Website von Best of Mainz möglich. An der Unimedizin Mainz ist das Modellvorhaben Demokratie, Vielfalt und Gleichstellung im Betrieb offiziell gestartet. Das Projekt wird von der Europäischen Akademie für Frauen in Politik und Wirtschaft Berlin begleitet. Insgesamt 18 Mitarbeitende aus unterschiedlichen Bereichen der Unimedizin Mainz beteiligen sich als sogenannte Lotsinnen und Lotsen. Sie sollen demokratische Werte und Gleichstellung im Arbeitsalltag stärken. Ziel des Modellprojekts ist es, demokratische Kompetenzen zu fördern, Gleichstellung zu stärken und Vielfalt im Arbeitsumfeld besser zu verankern. In der Zahngasse in Mainz wurde ein 27-Jähriger gestern von Unbekannten angegriffen. Das meldet die Mainzer Polizei. Nach bisherigen Erkenntnissen haben zwei bislang unbekannte Täter dem Mann zunächst Drogen angeboten. Als das Angebot abgelehnt wurde, ist es zu einer körperlichen Auseinandersetzung gekommen. Dabei wurde der 27-Jährige unter anderem unterhalb des rechten Auges verletzt. Anschließend sind die Täter in Richtung Kaiserstraße geflüchtet. Die Täter werden als zwei männliche Personen beschrieben, einer etwa 1,70 Meter groß und in weißem Jogginganzug, der zweite etwa 1,60 Meter bis 65 groß mit rotem Vollbart und schwarzer Jogginghose. Der erste FSV Mainz 05 hat Erik Martel verpflichtet. Der 24-jährige Mittelfeldspieler wechselt vom 1. FC Köln nach Rheinhessen. Bei Köln wurde Martel in den vergangenen Jahren regelmäßig in der Bundesliga eingesetzt. Dazu bringt er Erfahrung in der U21-Nationalmannschaft mit, bei der er zeitweise sogar Kapitän war. Der Defensivspieler kann sowohl im defensiven Mittelfeld als auch in der Innenverteidigung eingesetzt werden. Mainz 05 Sportdirektor Nico Bungert bezeichnet Martel als lauf- und zweikampfstarken Spieler mit hoher Bundesliga-Erfahrung und Entwicklungspotenzial. Man freue sich, ihn für den Verein gewonnen zu haben. Martel selbst erklärt, er freue sich auf die neue Aufgabe in Mainz und sehe den Wechsel als nächsten wichtigen Schritt in seiner Karriere.
0: Nachrichten aus Deutschland und der Welt, wieder in einer halben Stunde.
2: Ihr Lieben, der Frühling, der legt jetzt so allmählich richtig los hier bei uns im Antenne Mainzland, habe ich das Gefühl, ja? Heute am Mittwoch schon mal bis 20 Grad und immer freundlicher. Morgen 24, Freitag 27 und am Wochenende, da könnte es durchaus sogar auch schon Richtung 30 Grad gehen bei uns.
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2: Schauen wir doch mal auf die Straßen im Antenne Mainzland, auf die A3 Frankfurt Richtung Kölle zwischen Kelsterbach und Raunheim. Da haben wir 5 Kilometer stockenden Verkehr wegen einer Baustelle auf der linken Spur. Und bitte immer noch beachten und dran denken, die A671 in beiden Richtungen immer noch die Vollsperrung zwischen Hochheim Süd und Gustavsburg wegen der Brückenbauarbeiten bis Anfang Juni noch das Ganze. Bitte umfahrt, wenn ihr hier die Möglichkeit habt, das Gebiet möglichst weiträumig. Gute Fahrt, kommt sicher an, lasst euch nicht blitzen. Ein mobiler Blitzer zum Beispiel steht auf der B9 Bingen Richtung Ingelheim, kurz vor der Abfahrt zur A60 Bingen Ost. Hier sind 80 erlaubt. Carlo aus Ingelheim hat es uns gemeldet. Dankeschön fürs Bescheid geben, Carlo. Dann ein mobiler Blitzer in Ebersheim auf der Tönkesstraße am Ortsausgang Richtung Mainz. Da sind 30 erlaubt. Ein weißer Caddy macht Bilder auf der Augustusstraße kurz vorm Hotel rechte Seite. Hier dürft ihr 50 fahren. Und dann haben wir noch Enforcement-Blitzer. Einmal auf der Saarstraße Richtung Stadtauswärts Höhe der Tankstelle. Da sind 50 erlaubt. Heike aus Weisenau hat es gesehen und gemeldet. Dankeschön fürs Bescheid geben.

0: Und noch ein weiterer, der ist vorne olivgrün angestrichen, steht auf der A60 Mainz Richtung Bingen, kurz vor der Abfahrt Heidesheim. Hier sind 100 in der Spitze erlaubt. Gute Fahrt und solltet ihr noch irgendwas entdeckt haben, Staus sehen, Blitzer sehen, lasst es uns gern wissen, telefonisch oder gern auch per WhatsApp unter Mainz 304 3441.
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1: Und unser Mainzer Bürgermeister und Dezernent für Finanzen, Beteiligungen und Sport, Daniel Köbler, der ist heute genau 100 Tage im Amt. Und gestern hat er eine erste Bilanz seiner bisherigen Amtszeit gezogen. Wir waren natürlich mit dabei und mal einen Ausblick auch gegeben auf die kommenden Projekte. Es gibt große Aufgaben, aber zusammenfassend lässt sich auf jeden Fall schon mal sagen, die neue Aufgabe bereitet ihm immer noch ganz viel Spaß.
2: Es war auch noch keinen Tag langweilig. Die Aufgaben sind groß und Herausforderungen. Es ist allgemein bekannt, dass die Finanzlage der Stadt Mainz extrem schwierig ist. Und das Thema, den Haushalt in den Griff zu kriegen, ist angesichts dreistelliger Millionendefizite eine ganz große Aufgabe, wo wir auch noch einen harten Weg vor uns haben, aber den werden wir auch gemeinsam dann gehen.
1: Besonders stolz ist Daniel Köbler natürlich, dass sein Haushalt von diesem Jahr jetzt endlich genehmigt wurde. Außerdem sind noch viele weitere Projekte geplant, speziell auch im Bereich Sport.
2: Wir machen im Moment ganz viel beim Thema Bestandsoptimierung, Bestandsaufnahme. Nicht nur was das Thema Schwimmbäder angeht, sondern auch was das Thema Sporthallen und Sportplätze angeht. Wir haben einfach immer mehr Menschen, die in den Vereinen Sport machen. Das ist toll, insbesondere immer mehr Kinder und Jugendliche. Aber wir haben nur eine begrenzte Zahl von Sporthallen und von Sportplätzen. Und das sozusagen systematisch im Moment eine Bestandsaufnahme zu machen, um die Belegung zu optimieren, aber auch die Frage, wann müssen wir welche Sportanlage auch sanieren. Das ist gerade eine große Aufgabe für die Zukunft.
1: Ganz genau. Für Daniel Köbler bleibt also nach den ersten 100 Tagen natürlich noch einiges zu tun. Nicht nur als Sportdezernent, sondern auch eben in den Bereichen Finanzen und Beteiligungen sowie in seiner Rolle als Bürgermeister. In den kommenden Jahren dürften damit noch einige wichtige Projekte für Mainz auf den Weg gebracht werden. 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
1: Ich bin Lea Matschullert. Ein Ehepaar soll an deutschen Hochschulen und Forschungseinrichtungen für China spioniert haben. Die Bundesanwaltschaft ließ die beiden in München festnehmen. Den Angaben zufolge wollten sie an wissenschaftliche Informationen über militärisch nutzbare Hochtechnologie gelangen, etwa aus der Luftfahrttechnik. Die Verdächtigen sind Deutsche. Gleichzeitig mit den Festnahmen fanden Maßnahmen in Baden-Württemberg, Bayern, Berlin, Brandenburg, Niedersachsen und Nordrhein-Westfalen statt. Einen Führerschein zu machen soll für Fahrschülerinnen und Fahrschüler günstiger und flexibler werden. Darauf zielen Gesetzespläne von Verkehrsminister Schnieder, die das Bundeskabinett heute auf den Weg gebracht hat. Viele Fahrlehrer sehen die Pläne kritisch.
2: Weniger Bürokratie, digitaler Unterricht und ein vereinfachtes Bewertungssystem in der Theorieprüfung. Das klingt erstmal gut. Viele Fahrlehrer sorgen sich allerdings um die Sicherheit auf den Straßen. Laut der Bundesvereinigung der Fahrlehrerverbände kritisieren sie zum Beispiel die geplante Verringerung der Sonderfahrten. Die hätten nämlich in den letzten Jahrzehnten wesentlich dazu beigetragen, dass es weniger jugendliche Verkehrsunfallopfer gibt. Der Verband lehnt außerdem den reinen Online-Unterricht ab und spricht sich gegen die Kürzung der Fragenkataloge aus. Fiona Reinhardt, Nachrichtenredaktion.
1: In der Berliner Charité wird seit dem frühen Morgen ein Ebola-Patient behandelt. Die Ärztinnen, Ärzte und Pflegekräfte kümmerten sich jetzt um die medizinische Diagnostik und Versorgung, teilten Charité und Bundesgesundheitsministerium gemeinsam mit. Wie es dem US-Amerikaner geht, wolle man zum jetzigen Zeitpunkt nicht sagen. Der Patient liegt auf einer besonders geschützten Sonderisolierstation. Er hatte sich offenbar bei seiner Arbeit als Arzt in der Demokratischen Republik Kongo angesteckt. 2,5 Stunden Bewegung pro Woche, so lautet die Empfehlung der Weltgesundheitsorganisation für einen grundlegenden Gesundheitsschutz. Einer neuen Studie aus China zufolge könnte aber deutlich mehr Bewegung nützlich sein, um das Herz-Kreislauf-System wirksamer vor Krankheiten zu schützen.
3: Die Studienautoren empfehlen Erwachsenen aber rund 10 Stunden Bewegung pro Woche. Das verringert Gesundheitsrisiken wohl um rund ein Drittel. Spazieren gehen oder wandern reicht aber nicht. Man sollte sich schon sportlich betätigen und zumindest etwas aus der Puste kommen. Katrin Müller, Nachrichtenredaktion.
1: Wer eine geringe Grundfitness hat, braucht mehr Bewegung als sportliche Menschen.
4: Soweit die Nachrichten aus Deutschland und der Welt und noch mehr Nachrichten für Mainz und Wiesbaden. Die hören wir dann in einer halben Stunde, ihr Lieben. Der Frühling legt jetzt allmählich so richtig los hier bei uns im Antenne Mainzland. Ja, heute am Mittwoch schon mal bis 20 Grad und immer freundlicher das Ganze. Morgen 24, Freitag 27 und am Wochenende könnte es durchaus sogar auch schon wieder Richtung 30 Grad gehen bei uns. Wir schauen mal auf die Straßen im Antenne Mainzland. Da habe ich aktuell eine Meldung für euch, falls ihr unterwegs seid, auf der A3 Frankfurt Richtung Köln zwischen Kelsterbach und Raunheim. Da haben wir stockenden Verkehr, 5 Kilometer wegen einer Baustelle, die befindet sich auf der linken Spur. Dann geht's weiter mit der A60 Mainz Richtung Bingen zwischen Finden-Saarstraße und Dreieck Mainz. Stockender Verkehr, 1 Kilometer lang das Ganze. Außerdem die A60 Richtung Mainz zwischen Laubenheim und Weisenau. Hier liegen Gegenstände auf der rechten Spur. Wir wissen nicht genau, was es ist, aber fahrt bitte auf jeden Fall vorsichtig, wenn ihr unterwegs seid. Gute Fahrt und kommt sicher an und lasst euch nicht blitzen. Es wird nämlich geblitzt, zum Beispiel im Borner Grund in Marienborn. In beide Richtungen, da sind 30 erlaubt. Björn aus Bretzenheim hat es uns gemeldet. Dankeschön fürs Bescheid geben. Dann ein mobiler Blitzer auf der B9 Bingen Richtung Ingelheim, kurz vor der Abfahrt zur A60 Bingen Ost. Da sind 80 erlaubt. Carlo aus Ingelheim, danke dir fürs Melden. Außerdem ein mobiler Blitzer in Ebersheim auf der Tönkesstraße am Ortsausgang Richtung Mainz. Da sind 30 erlaubt. Ein weißer Caddy wurde gesehen in der Augustusstraße in Mainz, kurz vorm Hotel, rechte Seite. Hier dürft ihr nicht schneller als 50 fahren. Und dann haben wir noch Enforcement Blitzer, 2 Stück. Einmal auf der Saarstraße Richtung Stadtauswärts, Höhe der Tankstelle. Hier sind 50 für euch erlaubt. Und noch ein weiterer auf der A60 Mainz Richtung Bingen, kurz vor der Abfahrt Heidesheim. Hier dürft ihr 100 in der Spitze fahren. Und wenn ihr noch irgendwas entdeckt habt, Staus oder Blitzer seht, gern Bescheid geben. Telefonisch oder liebend gern auch per WhatsApp und wir sagen es weiter. Unter Mainz 304 3441. Wir wünschen euch eine gute und vor allem sichere Fahrt.
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4: Und die Ticketkontrolleure in den Öffis sind unterwegs, zum Beispiel aktuell in der Buslinie 66 zwischen Schulzentrum Niederolm und dem Mainzer Brückenkopf.
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1: Es ist Mittwoch, ihr Lieben, und bei uns in Mainz lädt die Kunsthalle euch heute zu einem besonderen Kuratorinnenrundgang ein. In der Kunsthalle Mainz gibt nämlich die Kuratorin Marlene Harles von 18 bis 19 Uhr Einblicke in die aktuelle Ausstellung Stitched Tracks mit Werken von Britta Maracatlaba. Ihr erfahrt dabei mehr über das Ausstellungskonzept und die gezeigten Arbeiten. Der Rundgang ist im regulären Eintritt übrigens enthalten und die Ausstellung wird unter anderem vom Kultursommer Rheinland-Pfalz und ja mehreren Stiftungen gefördert und zeigt eben textile Kunst mit starken gesellschaftlichen und politischen Bezügen. Und auch heute Abend geht es in der wissenschaftlichen Stadtbibliothek bei uns in Mainz um die Frage, was die KI in Anführungszeichen noch nicht wusste. Beginn ist da um 18.30 Uhr, der Eintritt ist frei. Im Mittelpunkt steht ein Vortrag von Dr. Erwin Kreim über die Quellen der neuhochdeutschen Sprache und die besondere Rolle der Stadt Mainz in ihrer Entwicklung. Und nach der Veranstaltung sind die Gäste eingeladen, beim Glace Savoy und Knabbereien mit dem Referenten selbst ins Gespräch zu kommen. Die Veranstaltung wird von der Mainzer Bibliotheksgesellschaft da organisiert. Und außerdem findet heute Abend im Kutz bei uns in Mainz der Mainzer Science Slam statt. Los geht's da um 19 Uhr unter dem Motto Wissenschaft, die rockt. Nachwuchswissenschaftlerinnen und Wissenschaftler präsentieren da ihre Forschungen und das auf ganz kreative und verständliche Art und Weise in jeweils 10 Minuten. Das Publikum, also ihr, entscheidet am Ende, wer den besten Vortrag des Abends gehalten hat. Der Science Slam verbindet Unterhaltung mit Wissenschaft und soll eben komplexe Themen für alle zugänglich machen. Klingt super für einen wunderschönen Mittwoch, den wünsche ich euch auch. Ganz viel Spaß noch und gute Unterhaltung.

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0: digitalen Lexikons mit fast 2500 Dialektwörtern untersucht. Dabei sollten die Modelle sowohl Begriffe aus dem Dialekt erklären, als auch aus Standarddeutsch passende Dialektwörter erzeugen. Die Ergebnisse fallen deutlich aus. Beim Verstehen und Produzieren des Dialekts erreichen die Systeme nur eine sehr geringe Trefferquote. Besonders beim Generieren von Dialektwörtern lag die Genauigkeit bei unter 1%. Die Forschenden führen dies unter anderem darauf zurück, dass Dialekte überwiegend gesprochen werden und nur wenig digitale Textdaten vorliegen. Ziel sei es künftig, sprachliche Vielfalt stärker in digitalen Anwendungen abzubilden. In Stadecken hat es gestern gegen 18 Uhr einen Unfall mit anschließender Fahrerflucht gegeben. Dabei wurde ein 8-jähriges Mädchen leicht verletzt. Nach bisherigen Erkenntnissen war das Kind mit einem Tretroller auf dem Bürgersteig unterwegs, als es im Bereich der Portlandstraße, Ecke Oppenheimer Straße, vor einem italienischen Restaurant zu dem Unfall gekommen ist. Der unbekannte Fahrer soll dabei über den Bordstein gefahren sein und das Mädchen angefahren haben. Anschließend hat er sich unerlaubt vom Unfallort entfernt. Laut Aussage des Mädchens handelt es sich um ein schwarzes Auto mit Mainzer Kennzeichen. Auffällig ist ein am Heck montiertes Reserverad, ähnlich wie bei einem Jeep. Außerdem soll sich auf der Rückseite ein weiß-blauer Aufkleber mit der Aufschrift Alpen befunden haben. Am Rückspiegel hat außerdem ein weiß-gelber Schuh gehangen. Die Polizei hat die Ermittlungen aufgenommen und bittet um Hinweise von Zeuginnen und Zeugen, die den Unfall beobachtet haben oder Angaben zum Fahrzeug machen können. Der erste FSV Mainz 05 hat Erik Martel verpflichtet. Der 24-jährige Mittelfeldspieler wechselt vom 1. FC Köln nach Rheinhessen. Bei Köln wurde Martel in den vergangenen Jahren regelmäßig in der Bundesliga eingesetzt. Dazu bringt er Erfahrungen in der U21-Nationalmannschaft mit, bei der er zeitweise sogar Kapitän war. Der Defensivspieler kann sowohl im defensiven Mittelfeld als auch in der Innenverteidigung eingesetzt werden. Mainz 05-Sportdirektor Nico Bungert bezeichnet Martel als lauf- und zweikampfstarken Spieler mit hoher Bundesliga-Erfahrung und Entwicklungspotenzial. Man freue sich, ihn für den Verein gewonnen zu haben. Martel selbst erklärt, er freue sich auf die neue Aufgabe in Mainz und sehe den Wechsel als nächsten wichtigen Schritt in seiner Karriere.
1: Nachrichten aus Deutschland und der Welt, wieder in einer halben Stunde.
2: Der Frühling legt jetzt allmählich so richtig los hier bei uns im Antenne Mainzland. Ja, heute am Mittwoch schon mal bis 20 Grad und immer freundlicher das Ganze. Morgen 24, Freitag 27 und am Wochenende könnte es durchaus sogar auch schon wieder Richtung 30 Grad gehen bei uns. Wir schauen mal auf die Straßen im Antenne Mainzland. Da habe ich aktuell eine Meldung für euch, falls ihr unterwegs seid, auf der A3 Frankfurt Richtung Köln zwischen Kelsterbach und Raunheim. Da haben wir stockenden Verkehr, 5 Kilometer wegen einer Baustelle, die befindet sich auf der linken Spur. Dann geht's weiter mit der A60 Mainz Richtung Bingen zwischen Finden-Saarstraße und Dreieck Mainz. Stockender Verkehr, 1 Kilometer lang das Ganze. Außerdem die A60 Richtung Mainz zwischen Laubenheim und Weisenau. Hier liegen Gegenstände auf der rechten Spur. Wir wissen nicht genau, was es ist, aber fahrt bitte auf jeden Fall vorsichtig, wenn ihr unterwegs seid. Gute Fahrt und kommt sicher an und lasst euch nicht blitzen. Es wird nämlich geblitzt, zum Beispiel im Borner Grund in Marienborn. In beide Richtungen, da sind 30 erlaubt. Björn aus Bretzenheim hat es uns gemeldet. Dankeschön fürs Bescheid geben. Dann ein mobiler Blitzer auf der B9 Bingen Richtung Ingelheim, kurz vor der Abfahrt zur A60 Bingen Ost. Da sind 80 erlaubt. Carlo aus Ingelheim, danke dir fürs Melden. Außerdem ein mobiler Blitzer in Ebersheim auf der Tönkesstraße am Ortsausgang Richtung Mainz. Da sind 30 erlaubt. Ein weißer Caddy wurde gesehen in der Augustusstraße in Mainz, kurz vorm Hotel, rechte Seite. Hier dürft ihr nicht schneller als 50 fahren. Und dann haben wir noch Enforcement Blitzer, 2 Stück. Einmal auf der Saarstraße Richtung Stadtauswärts, Höhe der Tankstelle. Hier sind 50 für euch erlaubt. Und noch ein weiterer auf der A60 Mainz Richtung Bingen, kurz vor der Abfahrt Heidesheim. Hier dürft ihr 100 in der Spitze fahren. Und wenn ihr noch irgendwas entdeckt habt, Staus oder Blitzer seht, gern Bescheid geben. Telefonisch oder liebend gern auch per WhatsApp und wir sagen es weiter unter Mainz 304 3441. Wir wünschen euch eine gute und vor allem sichere Fahrt.
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2: Heute möchten wir euch eine ganz besondere Hundedame vorstellen. Ayumi. Ayumi ist eine American Akita-Hündin. Sie ist etwa 3 bis 4 Jahre alt und bringt alles mit, was diese beeindruckende Rasse ausmacht. Stärke, Loyalität und ein riesengroßes Herz für ihre Menschen. Wenn Ayumi einmal Vertrauen gefasst hat, zeigt sie eine richtig liebevolle Seite. Dann ist sie anhänglich, freundlich und genießt jede Aufmerksamkeit. Und manchmal überrascht sie dann sogar ihre Bezugsperson mit einer lustigen, fast clownigen Art. Eine Hündin mit Persönlichkeit eben. Typisch Akita ist sie bei fremden Menschen erstmal eher vorsichtig und beobachtet lieber in Ruhe. Sie braucht ein bisschen Zeit, um aufzutauen und entscheidet selbst, wen sie in ihr Herz lässt. Hat man dieses Vertrauen gewonnen, bekommt man dafür aber eine ganz besondere Bindung zurück. Mit anderen Hunden ist Ayumi allerdings nur eingeschränkt verträglich. Vor allem Hündinnen sind ein Problem. Deshalb sucht sie ein Zuhause als Einzelprinzessin. Im Alltag zeigt sie sich dafür super unkompliziert. Sie ist stubenrein, fährt entspannt Auto und kann nach einer Eingewöhnung auch alleine bleiben. Für Ayumi wünschen wir uns Menschen, die ihre selbstständige Art respektieren, ihr Sicherheit und klare Strukturen geben und Lust auf eine enge Menschen-Hund-Beziehung haben. Kinder sollten etwa 12 Jahre oder älter sein. Wenn ihr euch vorstellen könnt, dieser besonderen Hündin ein Zuhause zu schenken, dann meldet euch gerne bei uns oder beim Tierheim Mainz. Und natürlich findet ihr auch Fotos von Ayumi bei uns auf Instagram.
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1: Die europäischen Aktienmärkte haben am Nachmittag ihre freundliche Tendenz weitgehend verteidigt. Der DAX bleibt klar im Plus und notiert knapp über der Marke von 24.500 Punkten. Auch der Euro Stoxx 50 legt moderat zu. Damit setzt sich die vorsichtig positive Grundstimmung im Verlauf des Tages fort, auch wenn die Dynamik überschaubar bleibt. Getragen wird die Entwicklung vor allem von starken Technologiewerten. Besonders der europäische Halbleitersektor profitiert weiterhin von der anhaltenden KI-Nachfrage. Gleichzeitig bleibt das Marktumfeld selektiv. Während Tech gefragt ist, treten andere Sektoren eher auf der Stelle. Die Märkte reagieren zwar weiterhin sensibel auf Nachrichten aus dem Nahen Osten, gleichzeitig überwiegt aktuell die Hoffnung, dass sich die Lage nicht weiter zuspitzt. Insgesamt zeigt sich der Handel am Nachmittag freundlich, aber ohne ausgeprägten Trendwechsel.
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1: Ich bin Dirk Zeitler. Ein Ehepaar soll an deutschen Hochschulen und Forschungseinrichtungen für China spioniert haben. Die Bundesanwaltschaft ließ die beiden in München festnehmen. Den Angaben zufolge wollten sie an wissenschaftliche Informationen über militärisch nutzbare Hochtechnologie gelangen, etwa aus der Luftfahrttechnik. Die Verdächtigen sind Deutsche. Gleichzeitig mit den Festnahmen fanden Maßnahmen in mehreren Bundesländern statt. Einen Führerschein zu machen soll für Fahrschülerinnen und Fahrschüler günstiger und flexibler werden. Darauf zielen Gesetzespläne von Verkehrsminister Schnieder ab, die das Bundeskabinett heute auf den Weg gebracht hat. Doch wie schnell werden Führerscheine jetzt günstiger? Dazu sagte Schnieder.
2: Die geplante Reform wird nicht sofort, sondern in einem Prozess Auswirkungen auf die Preise haben. Wir schaffen Möglichkeiten. Was der Führerschein am Ende kostet, wird der Markt regeln.
1: Die Fahrausbildung soll einfacher werden, indem zum Beispiel der Theorieunterricht auch online stattfinden kann. Für die Anzahl sogenannter Sonderfahrten soll es keine genauen Vorgaben mehr geben und der Fragebogen für die Theorieprüfung soll kleiner werden. Russland und China haben sich in einer Erklärung zum Gipfeltreffen ihrer Staatschefs Putin und Xi für eine dauerhafte Lösung in Moskaus Angriffskrieg gegen die Ukraine ausgesprochen. In der Erklärung äußerten sie sich auch zum Iran-Krieg.
3: In Peking wurde vor allem eins deutlich, China und Russland stehen weiter eng zusammen. Xi Jinping und Putin sprachen von Freundschaft, sie sprachen auch von strategischer Zusammenarbeit und von einer Weltordnung mit mehreren Machtzentren. Bei der Ukraine blieb die gemeinsame Erklärung dagegen vage. Ein klarer Appell an Russland, den Krieg zu beenden, fehlte. Auch zum Krieg im Iran äußerten sich beide Seiten. Xi warnte vor Folgen für Energieversorgung, Lieferketten und den Welthandel. Putin stellte Russland wiederum als verlässlichen Rohstofflieferanten für China dar. Aus Shenzhen, Jörn Petring.
1: 24 Stunden nach Start der neuen Elektroautokaufprämie liegen bereits knapp 17.000 Anträge vor. Das teilte das Bundesumweltministerium mit. Förderfähig sind Kauf und Leasing neuer E-Autos und bestimmter Plug-in-Hybride sowie Elektroautos mit sogenannten Reichweitenverlängerern. Das sind kleine Verbrennungsmotoren, die Reichweite von Elektroautos erhöhen. Die Förderung für ein neues E-Auto hängt an bestimmten Einkommensgrenzen.
4: Soweit die Nachrichten aus Deutschland und der Welt und noch mehr Nachrichten für Mainz und Wiesbaden, die hören wir dann in einer halben Stunde, ihr Lieben. Ja, so langsam aber sicher kommt das Frühlingswetter auch jetzt hier bei uns im Antenne Mainzland immer mehr in die Gänge. Der Mittwoch heute ist schon deutlich freundlicher und immer mehr mit Sonne versehen und Temperaturen bis 20 Grad rund um Mainz und Wiesbaden. Einzelne Tropfen können zwar auch noch mal so ganz locker runterkommen, spätestens zum Abend hin wird es dann aber auch richtig schön. Und die Temperaturen, die fahren jetzt schon hoch. 18 Grad, die messen wir aktuell hier bei uns am City-Studio, am Fischtorplatz in der Mainzer Innenstadt auf der Rheinstraße. Und es geht auch steil bergauf im Antenne Mainz-Wettertrend. Morgen schon bis 24 Grad und viel Sonne. Freitag sogar sommerliche 27 Grad. Und am langen Pfingstwochenende, da könnten wir dann mit etwas Glück tatsächlich auch schon an der 30-Grad-Marke kratzen. Ja.
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4: Schauen wir doch mal gemeinsam auf die Straßen im Antenne Mainzland und zwar in den Feierabendverkehr, der heute vielleicht sogar schon ein bisschen früher losgegangen ist, auf der A3 zumindest mal. Frankfurt Richtung Köln zwischen Kelsterbach und Raunheim, da haben wir nämlich stockenden Verkehr. Auf 5 Kilometern Länge wegen einer Baustelle auf der linken Spur befindet die sich. Dann die A643, Mainz Richtung Wiesbaden zwischen Mombach und dem Wiesbadener Kreuz. Da staut sich's 3 Kilometer lang wegen eines Unfalls und denkt bitte dran, die A671 in beiden Richtungen immer noch die Vollsperrung zwischen Hochheim Süd und Gustavsburg. Wegen der Brückenbauarbeiten das Ganze noch bis Anfang Juni. Umfahrt hier, wenn ihr die Möglichkeit habt, das Gebiet möglichst weiträumig. Wo stehen Blitzer? Das wollen wir natürlich auch euch immer verraten. Aber falls ihr irgendwas gesehen habt, Staus oder Blitzer entdeckt, gern Bescheid geben. Telefonisch unter Mainz 304 3441 oder lieben gern auch per WhatsApp. Zum Beispiel haben wir einen mobilen Blitzer im Borner Grund in Marienborn. In beide Richtungen 30 sind erlaubt. Björn aus Bretzenheim, Dankeschön fürs Bescheid geben. Dann einer auf der B9 Richtung Ingelheim, kurz vor der Abfahrt zur A60 Bingen Ost. Da sind 80 erlaubt. Carlo aus Ingelheim, Dankeschön an dich fürs Melden. Ein weiterer in Ebersheim auf der Tönkesstraße am Ortsausgang in Richtung Mainz. Hier sind 30 erlaubt. Dann einmal auf der Augustusstraße kurz vorm Hotel, rechte Seite. Hier dürft ihr 50 fahren. Und noch zwei Enforcement-Blitzer. Das sind die grauen Anhängerblitzer. Einmal auf der Saarstraße Richtung Stadtauswärts in Höhe der Tankstelle. Hier sind 50 für euch erlaubt. Und noch ein weiterer auf der A60 Richtung Bingen kurz vor der Abfahrt Heidesheim. Hier dürft ihr 100 fahren. Das war eine ganze Menge, aber falls doch noch irgendwo was auftauchen sollte, gern Bescheid geben und wir melden es weiter. Und wenn ihr mit den Öffis fahrt, auch im ÖPNV bitte ein gültiges Ticket einstecken haben. Es wird nämlich verstärkt kontrolliert, zum Beispiel jetzt am Nachmittag in der Buslinie 66 zwischen Schulzentrum Niederolm und dem Brückenkopf in Mainz.
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4: Ich heiße euch herzlich willkommen zu einer neuen Ausgabe von Chef on Air und begrüße bei mir im Studio Laura Buro, Retail Operations Manager bei Fissler, einer Marke, die wahrscheinlich in vielen Küchen, möchte ich mal sagen, einen festen Platz hat. Fissler steht ja seit über 180 Jahren für hochwertiges Kochgeschirr, made in Germany, und hat seine Wurzeln bis heute in Niederoberstein. Und ich freue mich ganz besonders, mit ihr gleich zu sprechen. Sie ist mein Gast in dieser Stunde. Laura Buro, hallo.
5: Hallo, hi Heiko. Ich freue mich sehr, heute bei euch hier im Studio zu sein und bin schon sehr gespannt.
4: Und wir werden einiges über euch erfahren. Gleich geht's los.
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1: Mein Gast heute Nachmittag ist Laura Buro von Fissler. Eine Traditionsmarke mit internationalem Ruf. Aber hinter jeder Marke stehen ja auch Menschen, die sie jeden Tag mit Leben füllen. Und darüber wollen wir natürlich sprechen. Laura, du bist Retail Operations Manager bei Fissler. Was genau umfasst da deinen Aufgabenbereich? Das klingt auf jeden Fall schon mal nach einer spannenden Funktion, würde ich mal sagen.
2: Ja, genau. Also bei Fissler ist das jeder Tag sehr spannend unter anderem. Und meine Aufgaben sind, ich betreue verschiedene Shops in Deutschland, unter anderem Frankfurt, Münster, unsere Shops in Idar-Oberstein. Und da schaue ich eben immer, dass unsere Vorgaben eingehalten werden. Bin für die Mitarbeiter habe immer offene Ohren und schaue, was da alles so gemacht werden kann, was man noch verbessern kann und natürlich das Wichtigste, dass unsere Kunden glücklich sind.
1: Und du kommst ja hier aus der Region, wenn ich richtig liege, ne?
2: Richtig. Ich hatte heute Mittag einen extrem langen Anfahrtsweg. Also jeder kennt ja die Metropole Mainz-Finden und
1: schon mal gehört.
2: Ich habe es gerade hierher geschafft.
1: Und weil du gerade auch Idar-Oberstein gesagt hast, interessiert mich jetzt natürlich dann als Kind der Region, wie bist du persönlich zu Fissler gekommen?
2: Ja, also Fissler begleitet mich tatsächlich schon sehr lange, natürlich auch aus der Kindheit heraus, weil auch wir zu Hause hatten immer mal was von Fissler in der Küche. Und dann durch meinen beruflichen Werdegang, ich habe bei Kaufhof, bei Karstadt quasi gelernt und habe dann hinterher auch bei Weiterbildung diese Bereiche mitbetreut. Mhm. Und daher hat mich Fissler schon von jeher begleitet.
1: Also war es auch das, also ja, aber was hat dich denn dann so besonders gereizt an dieser Marke? Also was war denn so der Reiz, dass du gesagt hast, da will ich mehr von?
2: Genau, also was ich an Fissler einfach toll finde, ist, dass es tatsächlich noch ein richtiges Traditionsunternehmen ist, mit Sitz in Deutschland, nicht nur mit Sitz in Deutschland, sondern wir produzieren in Idar-Oberstein, da haben wir unser Werk, 85% der Produkte werden alle noch hier made in Germany hergestellt und das ist ja das eine, aber es ist ja, wie du es eben schon schön sagtest, sind auch die Menschen hinter den Produkten oder den Namen, sondern es ist tatsächlich auch noch in fünfter und sechster Generation in der Hand von Familie Fissler selbst. Und die sind auch wirklich aktiv im Geschehen dabei, sind sehr nahbar. Wir haben immer offene Ohren für die Mitarbeiter, Anregungen und sonstiges. Und das ist halt einfach so ein Komplettpaket. Und da habe ich gedacht, Mensch, ja, da will ich doch auch dabei sein.
1: Es ist ja auch wirklich eine tolle Marke. Das kann ich auch wirklich so bestätigen, ohne da jetzt irgendwie Werbung zu machen oder so. Ja, also ich finde es wirklich klasse. Und was macht dir am Job am meisten Spaß? Was hat dich da begeistert jetzt in deinem alltäglichen Wirken?
2: Ja. Also einmal natürlich der Umgang mit den Kollegen, mit den Mitarbeitern, aber auch mit den Kunden. Also ich bin ja auch sehr viel im Kundengespräch und bin ja auch viel auf der Fläche unterwegs. Und es ist immer wieder schön zu sehen, wie viel Begeisterung zum Thema Kochgeschirr jetzt auch wieder mehr en vogue ist. Und und das ist einfach schön zu sehen.
1: Und du bist ja auch sehr kochaffin. Ist man eigentlich so auch privater Hobbykoch, wenn man für Fissler arbeitet?
2: Ich sag mal so, es schadet nicht. Es ist natürlich nicht Voraussetzung. Ja. Aber ich koche persönlich auch sehr gerne. Und ich sag ja nur am Rande, falls einer schon mal mit einem Schnellkochtopf gekocht hat, das ist einer meiner absoluten Lieblingsprodukte. Und macht sehr viel Spaß.
1: Okay.
2: Also ich koche gerne. Gut müssen dann andere entscheiden. Aber es macht mir sehr viel Spaß.
1: Da kann ich auch noch was dazu sagen. Da werden wir auch gleich noch mal ein bisschen mehr darüber hören. Schön, dass du auf jeden Fall heute bei uns bist.
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1: Und das heute Nachmittag immer noch mit Laura Buro, Retail Operations Manager bei Fissler. Viele kennen Fissler aus der Küche, aber die Geschichte dahinter kennen doch bestimmt die wenigsten. Und da wollen wir jetzt noch mal ein bisschen genauer reingehen ins Thema, Laura. Fissler steht ja für Premium Kochgeschirr Made in Germany. Und da schneide ich, glaube ich, schon wirklich was Gutes an. Was bedeutet das denn heute konkret eigentlich noch?
2: Also Made in Germany, denke ich, rückt auch gerade in der heutigen Zeit immer mehr in den Fokus. Wir produzieren hier nach wie vor. Seit 1845 gibt es uns mit unserem Stammort Ida Oberstein, da produzieren wir alles. Und Made in Germany ist nicht einfach nur so ein Spruch, sondern alles, was man quasi an Pfanne, Topf oder auch Schnellkochtopf in den Geschäften weltweit von Fissler vorfindet, ist in 85% Made in Germany. Wir haben natürlich auch kleine Randsegmente, die jetzt einfach aus logistischen Gründen nicht in Deutschland produziert werden können. Aber das ist wirklich nur ein Randsegment. Ich sage jetzt nur mal als Beispiel Schneebesen.
1: Also so Küchenzubehör
2: genau,
1: dann.
2: Genau, richtig. Mhm. Also ich sage jetzt noch mal den Schneebesen. Warum der jetzt als Beispiel? So ein Schneebesen ist ein sehr unscheinbares Gegenstand in der Küche. Liegt da so friedlich in der Schublade. Will ich mal vielleicht einen Pfannkuchen mit anrühren, einen Teig. Und, aber der beinhaltet, um ihn herzustellen, über 50 einzelne Schritte und sehr viel Handarbeit. Und solche Dinge haben wir eben ein bisschen ausgelagert. Die werden jetzt nicht speziell Made in Germany hergestellt. Mhm. Aber alle Töpfe, Pfannen und Schnellkochtöpfe erkennt man eindeutig unten an der Prägung Made in Germany. Und uns ist das einfach extrem wichtig und wir sind da auch sehr stolz drauf, dass wir nach wie vor noch alles in Deutschland produzieren können und planen das auch für die Zukunft auf jeden Fall so weiter vorzuhaben.
1: Du kommst ja hier aus der Region, aus Finden, hast du uns schon gesagt. Und jetzt hast du aber auch ein bisschen was über das Unternehmen erzählt, ein Traditionsunternehmen seit dem 19. Jahrhundert. Also wie wichtig ist denn dieser Standort Ida Oberstein für das Unternehmen? Ich glaube, da sehr, ne? Da hängt ja, auch viel Geschichte dran.
2: Es ist ja nicht so, dass nur die Geschichte dahinter ist, sondern einfach auch die Familie Fissler selbst ist auch dort in der Region sehr, sehr stark verwurzelt und lebt auch nach wie vor in Ida Oberstein. Und wir sind stolz, dass wir in Rheinland-Pfalz hier einfach unsere Wurzeln haben und wollen das auch gar nicht missen.
1: Warum sind denn hochwertige Töpfe und Pfannen heute wieder so gefragt bei den Leuten? Warum wird da wieder so verstärkt Wert drauf gelegt, dass es Qualität hat?
2: Genau, also es ist ja immer, da muss ich ein bisschen ausholen. Es ist ja immer so ein bisschen die Frage, wenn ich jetzt losgehe und sage, ach Mensch, ich brauche eine neue Pfanne oder auch einen neuen Topf, dann ist ja natürlich das Erste, ich muss mal wissen, wie viel Budget habe ich, was möchte ich mir überhaupt leisten. So, und hochwertiges Kochgeschirr, es hört sich jetzt ein bisschen plump an, aber man sagt ja nicht umsonst, günstig gekauft ist meistens teurer als einmal ordentlich und richtig. So, und wenn man jetzt zum Beispiel sich dafür entscheidet, ein gutes Kochgeschirr zu kaufen, von Fissler zum Beispiel, so, dann hat man hat 15 Jahre Garantie. Man hat wirklich eine hervorragende Qualität. Man merkt es auch im Kochen. Die Hitze wird ganz anders geleitet. Und deswegen ist es immer sinnvoll, sich wirklich zu überlegen, möchte ich doch jetzt lieber langfristig was Gutes haben oder brauche ich jetzt meinetwegen, sage ich jetzt mal, für eine Ferienwohnung vielleicht doch eher nur so ein günstiges Töpfchen. Man muss ja immer abwägen, was brauche ich.
1: Und genau diese Produkte, die man braucht, die kann man bei euch auch direkt vor Ort erleben. Und da werden wir natürlich auch gleich noch ein bisschen mehr darüber erfahren.
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1: Mit Robert Schäfer. Einen schönen guten Tag. In der Zahngasse in Mainz wurde ein 27-Jähriger gestern von Unbekannten angegriffen. Das meldet die Mainzer Polizei. Nach bisherigen Erkenntnissen haben zwei bislang unbekannte Täter dem Mann zunächst Drogen angeboten. Als das Angebot abgelehnt wurde, ist es zu einer körperlichen Auseinandersetzung gekommen. Dabei wurde der 27-Jährige unter anderem unterhalb des rechten Auges verletzt. Anschließend sind die Täter in Richtung Kaiserstraße geflüchtet. Die Täter werden als zwei männliche Personen beschrieben, einer etwa 1,70 Meter groß und in weißem Jogginganzug, der zweite etwa 1,60 Meter bis 65 groß mit rotem Vollbart und schwarzer Jogginghose. Wie die Mainzer Stadtwerke melden, startet das Taubertsbergbad heute die Freibadsaison mit einem Mischbetrieb. Besucherinnen und Besuchern stehen das Mehrzweckbecken in der Traglufthalle und die Außenbereiche des Freibads zur Verfügung. Darunter fallen das Nichtschwimmerbecken, das Kinderbecken und Kinderspielplatz sowie das Beachvolleyballfeld. Die Traglufthalle soll Mitte Juni abgebaut werden, dann bleibt das Bad auch ein paar Tage geschlossen. Danach sind alle Becken im Freibad unter freiem Himmel. In Hessen starten in diesem Sommer erneut die Praktikumstage Hessen. Das meldet das Hessische Wirtschaftsministerium in Wiesbaden. Das landesweite Angebot richtet sich an Schülerinnen und Schüler ab der 8. Klasse in den 3 Schulwochen vor den Sommerferien sowie an Jugendliche ab 15 Jahren während der Ferien. Ziel ist es, unkomplizierte Einblicke in unterschiedliche Berufsfelder zu ermöglichen. Die Teilnahme ist für Jugendliche und Unternehmen kostenlos und erfolgt über eine zentrale Online-Plattform. Im vergangenen Jahr haben sich rund 2300 Unternehmen und etwa 6500 Schülerinnen und Schüler beteiligt. Insgesamt wurden rund 9000 Praktikumstage absolviert.
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2: Ja, ihr Lieben, das Frühlingswetter, das legt jetzt allmählich so richtig los hier bei uns im Antenne Mainzland. Vielleicht habt ihr es schon gemerkt, heute am Mittwoch schon mal bis 20 Grad. Momentan messen wir 18 Grad hier bei uns an unserem City-Studio am Fischtorplatz in der Mainzer Innenstadt auf der Rheinstraße. Morgen dann 24, Freitag 27 und am Wochenende könnte es durchaus sogar auch schon Richtung 30 Grad-Marke gehen.
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2: Wir leben auf den Straßen. Ich habe eine Meldung für euch von der A60 Rüsselsheim Richtung Mainz. Zwischen Hechtsheim West und dem Kreuz Mainz Süd, da haben wir dichten Verkehr. Plant euch hier unbedingt ein bisschen mehr Zeit ein, wenn ihr unterwegs seid. Außerdem gehen wir rüber auf die A63. Und zwar Mainz Richtung Kaiserslautern im Bereich Niederolm Nord. Hier steht ein defektes Auto. Dann eine Meldung von der A66 Richtung Frankfurt in der Abfahrt Wallau. Da liegen mehrere Fahrzeugteile auf der Fahrbahn. Hier bitte besonders vorsichtig fahren. Außerdem die A66 Richtung Wiesbaden zwischen Wiesbadener Kreuz und Wallau. Da steht ein defektes Fahrzeug auf der rechten Spur. Dann die A643 Richtung Wiesbaden zwischen Dreieck Mainz und Wiesbadener Kreuz. 6 Kilometer Stau. Grund ist ein Unfall. In der Gegenrichtung

0: Richtung staut sich's ab dem Schiersteiner Kreuz und auf der A66 ab Wiesbaden-Mainzer Straße. Gute Fahrt, kommt sicher an. Lasst euch nicht blitzen auf eurem Weg in den Feierabend. Zum Beispiel haben wir einen mobilen Blitzer gemeldet bekommen im Borner Grund in Marienborn. In beide Richtungen wird hier geblitzt, da sind 30 erlaubt. Björn aus Bretzenheim, vielen Dank dir fürs Bescheid geben. Dann einer auf der B9, Bingen Richtung Ingelheim, kurz vor der Abfahrt zur A60 Bingen Ost. Da sind 80 erlaubt. Carlo aus Ingelheim, danke dir fürs Melden. Und Enforcement Blitzer. Auch nicht vergessen, auf der Saarstraße Richtung Stadtauswärts wird geblitzt, Höhe der Tankstelle, da sind 50 erlaubt. Hier danken wir Heike aus Weisenau. Und falls ihr noch irgendwas gesehen habt, weitere Staus oder Blitzer, dann lasst es uns wissen, telefonisch oder gern auch per WhatsApp unter Mainz 304 3441.
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0: Und da freue ich mich immer noch sehr an diesem Mittwochnachmittag über meinen Studiogast. Das ist Laura Buro, Retail Operations Manager bei Fissler. Und Fissler kennen viele aus ihrer heimischen Küche vielleicht. Wir werden auch gleich noch ein bisschen weiter über natürlich eure Produkte und auch über das Unternehmen sprechen, werden da einiges erfahren. Unter anderem auch über ganz interessante Tage, die euch bevorstehen, nächste Woche dann. Aber mehr dazu gleich. Jetzt wollen wir erstmal einen Titel hören, der von Band ist, Magic Love. Und den hast du dir ausgesucht. Warum dieser Song?
2: Ich habe den zum Beispiel sehr gerne beim Kochen, wenn ich jetzt so ein bisschen am Rumschnippeln bin in der Küche und da ist er so ein bisschen entspannend. Aha. Und man sagt ja auch nicht umsonst, Liebe geht durch den Magen und deswegen Band mit Magic Love.
0: Jetzt lassen wir uns die Liebe mal durch den Magen gehen sozusagen. Band mit Magic Love auf Antenne Mainz gibt's jetzt für eure Öhrchen und vielleicht sogar der richtige Soundtrack zum Kochen jetzt an dieser Stelle. Und dann sprechen wir gleich weiter. Ich freue mich.
2: Sehr gerne.

0: Sehr cool. Entspannter, fast schon sphärischer Sound von Band.
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0: Magic Love hier auf der Antenne. Schön, dass ihr dabei seid, ihr Lieben. Und Laura Buro, Retail Operations Manager bei Fissler, ist immer noch hier bei mir im Studio. Wir werden jetzt noch ein bisschen was erfahren über die Aktionstage, die da jetzt bevorstehen. Da werden wir natürlich auch gleich nochmal drüber sprechen. Denn viele aus der Region kennen ja vielleicht auch euren Werksverkauf in Idar-Oberstein. Was erwartet denn die Besucherinnen und Besucher generell bei euch im Werksverkauf?
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0: 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Man sollte sich davon aber frei machen, oder?
2: Unbedingt. Also wie du es auch eben erwähnt hast, viele kennen die Geschichte, die Linsensuppe an der Decke plötzlich, es zischt, es macht gruselige Geräusche. Das sind alles Dinge der Vergangenheit. 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
1: Laura Buro, Retail Operations Manager bei Fissler, immer noch bei mir im Studio. Schön, dass wir miteinander sprechen, Laura. Wir haben jetzt schon fast die ganze Stunde absolviert, haben jetzt noch einen Block vor uns und da freue ich mich natürlich ganz besonderes drüber. Wir werden jetzt noch ein bisschen über das Kochen sprechen. Denn wie wir ja gehört haben, liegt auch das Kochen dir persönlich sehr am Herzen. Und Kochen, das haben wir auch schon im Verlauf dieser Sendung festgestellt, hat ja mittlerweile wieder einen ganz anderen Stellenwert als noch vor einigen Jahren. Ne? Welche Trends beobachtest du und beobachtet ihr so da in der Küche?
2: Genau, also wenn wir ja mal überlegen, wo wir alle vor ein paar Jahren waren, da war ja doch eher so ein bisschen alles mit Fertiggerichten und auch ich mache es einfach auf und schmeiße es rein. Und mittlerweile hat sich ja das Ganze auch sicherlich durch die Pandemie nochmal alles verändert, dass wir jetzt alle viel bewusster und gesünder auch uns ernähren wollen und von daher ist es so, dass wir das deutlich merken, gerade auch was Pfannen angeht, insgesamt Töpfe, dass da mehr Fokus auf gesundes Kochen gelegt wird. Und
1: absolut, also die Leute sind nicht nur bewusster beim Essen geworden und beim Zubereiten, sondern auch beim Kauf von Küchenprodukten.
2: Richtig, Also gerade auch vielen Kunden, Pfannen sind ja auch sehr beliebte Produkte, die erworben werden, die man für die Küche ja benutzt und braucht. Auch da, dass die eben frei von irgendwelchen PFAS, PTFE-Produkten sind oder Anteilen. Da wird extrem groß drauf geschaut und dass man eben auch was Gutes im Topf hat und der Topf auch gut ist.
1: Jetzt haben wir ja eben gerade schon über die Verkaufstage gesprochen. Richtig. 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
1: 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Auch bei Social Media seid ihr natürlich vertreten. 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Was persönlich wünschst du dir denn persönlich für die Zukunft von Fissler?
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1: 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Lasst euch das nicht entgehen, ihr Lieben, und ich sage Dankeschön für deinen Besuch hier. Hat mich sehr gefreut und vor allem haben wir mal so ein bisschen übers Kochen gesprochen. Das ist ja auch eine meiner Leidenschaften und wir konnten ein bisschen was auch über wertvolles Kochgeschirr erfahren und es war sehr gewinnbringend, auch für uns.
2: Ja, danke Heiko, das kann ich auch nur an dich zurückgeben. Es hat mir sehr viel Spaß gemacht und ich wünsche allen noch gute Fahrt und einen wunderschönen Tag. Und auf nächste Woche.
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1: Ich bin Dirk Zeitler. Die Bundesanwaltschaft hat in München zwei mutmaßliche chinesische Spione festnehmen lassen. Das Ehepaar mit deutscher Staatsangehörigkeit soll für einen chinesischen Geheimdienst Kontakt zu Wissenschaftlern an deutschen Hochschulen aufgenommen haben. In mehreren Bundesländern fanden Maßnahmen statt, wie die Karlsruher Behörde mitteilte.
2: Sie gaben sich als Dolmetscher aus oder als Mitarbeiter von Autofirmen und machten sich so an die Wissenschaftler ran. Vor allem Lehrstuhlinhaber für die Bereiche Luft- und Raumfahrttechnik, Informatik oder künstliche Intelligenz. Einige der Opfer lockten sie nach China, angeblich um Vorträge vor Experten zu halten. Tatsächlich gehörten die angeblich zivilen Experten aber dann zu staatlichen chinesischen Rüstungsunternehmen. Und die nahmen die Infos über militärisch nutzbare Hochtechnologie, wie es heißt, natürlich gerne auf. Thomas Thonfeld, Nachrichtenredaktion.
1: Ein Führerschein zu machen soll für Fahrschülerinnen und Fahrschüler günstiger und flexibler werden. Darauf zielen Gesetzespläne von Verkehrsminister Schnieder, die das Bundeskabinett heute auf den Weg gebracht hat. Doch wie schnell werden die Führerscheine jetzt günstiger? Dazu sagte Schnieder:
3: Die geplante Reform wird nicht sofort, sondern in einem Prozess Auswirkungen auf die Preise haben. Wir schaffen Möglichkeiten. Was der Führerschein am Ende kostet, wird der Markt regeln.
1: Die Fahrausbildung soll einfacher werden, indem zum Beispiel der Theorieunterricht auch online stattfinden kann. Für die Anzahl sogenannter Sonderfahrten soll es keine genauen Vorgaben mehr geben und der Fragebogen für die Theorieprüfung soll kleiner werden, so Schnieder in einem Statement. Mit dem Ölpreisschub im Zuge des Irankriegs hat die Inflation in der Eurozone weiter deutlich zugelegt. Im April stiegen die Verbraucherpreise im Jahresvergleich um 3%, wie das Statistikamt Eurostat nach einer zweiten Schätzung mitteilte. Damit wurde eine erste Schätzung, wie von Volkswirten erwartet, bestätigt. Im März hatte die Inflationsrate in den Ländern mit der Euro-Währung bei 2,6% gelegen. Der tschechische Trainer Peter Vlachovský ist wegen missbräuchlichem Verhaltens lebenslang von der Europäischen Fußballunion gesperrt worden. Die Kontroll- und Ethikkommission der UEFA forderte zudem den Weltverband FIFA auf, die Sperre weltweit auszusprechen. Zudem soll Vlachovský die Trainerlizenz entzogen werden. Der Trainer soll Spielerinnen 4 Jahre lang heimlich unter der Dusche und in Umkleideräumen gefilmt haben.
4: Soweit die Nachrichten aus Deutschland und der Welt und noch mehr Nachrichten für Mainz und Wiesbaden. Die hören wir dann auch in exakt einer halben Stunde wieder, ihr Lieben. Da dürfen wir natürlich schon mal gespannt sein an dieser Stelle. Und jetzt schauen wir uns das Wetter nochmal an hier bei uns im Antenne Mainzland. Und da dürfen wir sagen, sieht ja auch fantastisch aus draußen, wenn die Sonne scheint. Also das macht schon richtig Spaß, ja. Ist schon deutlich freundlicher geworden. Immer mehr Sonne und Temperaturen bis 20 Grad rund um Mainz und Wiesbaden. Einzelne Tropfen können zwar auch immer noch mal runterkommen. Spätestens zum Abend hin wird es dann aber auch schon richtig schön. Und die Temperaturen momentan, die liegen bei 19 Grad. Die messen wir hier bei uns am City-Studio, am Fischtorplatz in der Mainzer Innenstadt auf der Rheinstraße. Und dann geht's steil bergauf im Antenne Mainz Wettertrend. Morgen schon bis 24 Grad und viel Sonne. Freitag sogar sommerliche 27 Grad. Und am langen Pfingstwochenende, da könnten wir mit etwas Glück tatsächlich schon an der 30-Grad-Marke kratzen. Das sieht ganz ehrlich wirklich langsam eher nach Sommer als nach Frühling aus. So, schauen wir doch mal auf die Straßen im Antenne Mainzland um 4 Minuten nach 4. Ihr Lieben, wenn ihr unterwegs seid, da solltet ihr euch auf jeden Fall ein bisschen mehr Zeit ins Gepäck nehmen. Zum Beispiel auf der A3 Frankfurt Richtung Köln zwischen Kelsterbach und Raunheim. Da haben wir stockenden Verkehr auf 5 Kilometern Länge. Grund ist die Baustelle auf der linken Spur. Weiter geht's mit der A643 Mainz Richtung Wiesbaden zwischen Dreieck Mainz und dem Schiersteiner Kreuz. 3 Kilometer Stau an einer geräumten Unfallstelle. In der Gegenrichtung staut es sich dann ab dem Schiersteiner Kreuz und auf der A66 ab Wiesbaden-Mainzer Straße. So, außerdem natürlich ganz wichtig, Zeit und Geduld haben, wenn ihr jetzt unterwegs seid. Ja, auf sämtlichen Strecken und natürlich auch durch die Innenstädte von Mainz und Wiesbaden. Da kann es hier und da auch noch mal ein bisschen voller sein und zu Verzögerungen kommen. Zum Beispiel auch auf der Saarstraße zwischen Unigelände und Europakreisel dichter Verkehr. In Hechtsheim auf der Geschwister-Scholl-Straße in beiden Richtungen sowie Richtung Kreisel am Pariser Tor. Streckenweise stockt es auch hier. Auch auf der Windmühlenstraße Richtung Stadt auswärts teils stockend. Und auf der Theodor-Heuss-Brücke in beiden Richtungen sowie in Kastell auf der Bölkestraße Richtung Wiesbaden und auch in der Gegenrichtung teilweise Stop-and-Go-Verkehr. Außerdem natürlich nicht zu vergessen, stockender Verkehr in Gustavsburg auf der Darmstädter Landstraße über die Mainbrücke nach Kostheim wegen der Sanierungsarbeiten an der vollgesperrten A671 zwischen Hochheim Süd und Gustavsburg noch bis Anfang Juni. So, ansonsten, ihr Lieben, wünschen wir euch eine gute und sichere Fahrt an dieser Stelle. Schauen auch nochmal, wo blitzertechnisch was los ist. Falls ihr aber da irgendwas entdeckt habt, Staus oder Blitzer, seht jetzt auf eurem Weg in den Feierabend, gern Bescheid geben. Telefonisch oder liebend gern auch per WhatsApp-Sprachnachricht unter Mainz 304 3441. Ein mobiler Blitzer macht Bilder in Finten auf der Flugplatzstraße am Ortsausgang, kurz vor dem Hotel in Richtung Wackernheim. Da sind 30 erlaubt. Leon aus Ebersheim hat's gesehen und gemeldet. Dankeschön fürs Bescheid geben. Außerdem ein mobiler Blitzer im Borner Grund in Marienborn, blitzt in beide Richtungen, 30 sind erlaubt. Björn aus Bretzenheim, Dankeschön an dich. Dann haben wir den Enforcement-Blitzer auf der Saarstraße Richtung Stadt auswärts, Höhe der Tankstelle, da sind 50 erlaubt. Heike aus Weisenau, danke dir fürs Melden. Und noch ein weiterer steht auf der A60 Mainz Richtung Bingen, kurz vor der Abfahrt Heidesheim, hier sind 100 erlaubt. Gute Fahrt und kommt sicher an.
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4: Und wenn ihr mit den Öffis unterwegs seid im ÖPNV, denkt bitte ans gültige Ticket. Verstärkt kontrolliert wird zum Beispiel in der Buslinie 80 zwischen Laubenheim-Riedweg und dem Bahnhof in Ingelheim.
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4: 4:07 haben wir es ganz genau, ihr Lieben. Musikalisch freuen wir uns gleich auf Colby Calais und Samba mit Potential. Und wo heute noch was los ist, das gucken wir uns auch gleich mal an in unseren Veranstaltungstipps.
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1: Gut, ihr Lieben, heute Abend wird's in Mainz kreativ, wissenschaftlich und ziemlich spannend. Perfekt also für alle, die vielleicht mal was anderes erleben wollen. Denn in der Kunsthalle Mainz, da gibt's heute einen besonderen Kuratorinnen-Rundgang. Von 18 bis 19 Uhr führt Kuratorin Marlene Hales durch die Ausstellung Stitched Tracks mit Werken von Britta Marakat-Labba. Dabei bekommt ihr spannende Einblicke in die Ausstellung und die Geschichten hinter den Arbeiten. Die textile Kunst beschäftigt sich mit gesellschaftlichen und politischen Themen und verbindet Kunst mit Haltung. Und der Rundgang ist übrigens schon im regulären Eintritt enthalten. Ebenfalls um 18.30 Uhr wird es in der wissenschaftlichen Stadtbibliothek Mainz spannend für alle Sprach- und Geschichtsinteressierten. Beim Vortrag Was die KI noch nicht wusste, spricht Dr. Erwin Kreim über die Entwicklung der neuhochdeutschen Sprache und die besondere Rolle von Mainz dabei. Nach dem Vortrag könnt ihr bei einem Glas Wein und ein paar Knabbereien noch ganz entspannt mit den Referenten ins Gespräch kommen. Der Eintritt ist auch hierzu frei. Und wenn ihr Wissenschaft lieber unterhaltsam und locker präsentiert bekommt, dann ab ins KUZ Kulturzentrum Mainz mit euch. Dort startet nämlich um 19 Uhr der Mainzer Science Slam unter dem Motto Wissenschaft, die rockt. Naturwissenschaftlerinnen und Wissenschaftler bringen ihre Forschung in jeweils 10 Minuten auf die Bühne, kreativ, verständlich und manchmal auch ziemlich lustig. Am Ende entscheidet dann ihr, das Publikum, wer den besten Slam des Abends abliefert. Wir wünschen euch viel Spaß und gute Unterhaltung.

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2: 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Und jetzt ist es Zeit für die Nachrichten, ihr Lieben.
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4: Mit Robert Schäfer. Einen schönen guten Tag. An der Unimedizin Mainz ist das Modellvorhaben Demokratie, Vielfalt und Gleichstellung im Betrieb offiziell gestartet. Das Projekt wird von der Europäischen Akademie für Frauen in Politik und Wirtschaft Berlin begleitet. Insgesamt 18 Mitarbeitende aus unterschiedlichen Bereichen der Unimedizin Mainz beteiligen sich als sogenannte Lotsinnen und Lotsen. Sie sollen demokratische Werte und Gleichstellung im Arbeitsalltag stärken. Ziel des Modellprojekts ist es, demokratische Kompetenzen zu fördern, Gleichstellung zu stärken und Vielfalt im Arbeitsumfeld besser zu verankern. In Stadecken hat es gestern gegen 18 Uhr einen Unfall mit anschließender Fahrerflucht gegeben. Dabei wurde ein 8-jähriges Mädchen leicht verletzt. Nach bisherigen Erkenntnissen war das Kind mit einem Tretroller auf dem Bürgersteig unterwegs, als es im Bereich der Portlandstraße, Ecke Oppenheimer Straße, vor einem italienischen Restaurant zu dem Unfall gekommen ist. Der unbekannte Fahrer soll dabei über den Bordstein gefahren sein und das Mädchen angefahren haben. Anschließend hat er sich unerlaubt vom Unfallort entfernt. Laut Aussage des Mädchens handelt es sich um ein schwarzes Auto mit Mainzer Kennzeichen. Auffällig ist ein am Heck montiertes Reserverad, ähnlich wie bei einem Jeep. Außerdem soll sich auf der Rückseite ein weiß-blauer Aufkleber mit der Aufschrift Alpen befunden haben. Am Rückspiegel hat außerdem ein weiß-gelber Schuh gehangen. Die Polizei hat die Ermittlungen aufgenommen und bittet um Hinweise.

0: Im Mittelpunkt stehen historische Hintergründe und wenig bekannte Aspekte der Stadtgeschichte. Zum Abschluss der Führung erhalten die Teilnehmenden ein Glas Wein im Kirschgarten. Eine Anmeldung ist über die Website von Best of Mainz möglich. Auf einer Baustelle in Wiesbaden-Biebrich haben Unbekannte einen Bagger aufgebrochen und technische Geräte gestohlen. Die Tat ist im Zeitraum zwischen Mittwochabend und Montagmorgen an einem Feldweg entlang der Verlängerung der Gibberstraße auf Höhe eines Baumarkts passiert. Nach Angaben der Polizei haben die Täter zunächst erfolglos versucht, den Bagger gewaltsam zu öffnen. Anschließend haben sie eine Seitenscheibe eingeschlagen und eine Steuerungseinheit sowie zwei Außenkameras aus dem Fahrzeug geklaut. Die Täter konnten unerkannt flüchten. Die Wiesbadener Polizei bittet mögliche Zeuginnen und Zeugen um Hinweise. Der erste FSV Mainz 05 hat Erik Martel verpflichtet. Der 24-jährige Mittelfeldspieler wechselt vom 1. FC Köln nach Rheinhessen. Bei Köln wurde Martel in den vergangenen Jahren regelmäßig in der Bundesliga eingesetzt. Dazu bringt er Erfahrung in der U21-Nationalmannschaft mit, bei der er zeitweise sogar Kapitän war. Der Defensivspieler kann sowohl im defensiven Mittelfeld als auch in der Innenverteidigung eingesetzt werden. Mainz 05 Sportdirektor Nico Bungert bezeichnet Martel als lauf- und zweikampfstarken Spieler mit hoher Bundesliga-Erfahrung und Entwicklungspotenzial. Man freue sich, ihn für den Verein gewonnen zu haben. Martel selbst erklärt, er freue sich auf die neue Aufgabe in Mainz und sehe den Wechsel als nächsten wichtigen Schritt in seiner Karriere.
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2: Ihr Lieben, das Frühlingswetter, das legt jetzt so allmählich richtig los hier bei uns im Antenne Mainzland. Heute an diesem Mittwoch schon mal bis 20 Grad und immer freundlicher. Aktuell messen wir 17 Grad hier bei uns am Citystudio am Fischtorplatz in der Mainzer Innenstadt auf der Rheinstraße. Wir gucken aber auch mal rüber zu euch nach Niederolm an den Rathausplatz. Ebenfalls 17 Grad und 18 Grad aktuell in der Mainzer Altstadt direkt am Dom. Und am Wochenende könnte es durchaus auch sogar, ja, wenn die Temperaturen sogar noch weiter raufgehen, schon mal in Richtung 30 Grad gehen. Morgen 24 Grad, Freitag 27 und am Wochenende sind die 30 Grad durchaus möglich. Schauen wir doch mal auf die Straßen im Antenne Mainzland, ihr Lieben. 16 Uhr und 33 Minuten haben wir es ganz genau. Und auf dem Weg in den Feierabend habe ich eine Meldung für euch von der A60. Mainz Richtung Bingen zwischen Lerchenberg und Dreieck Mainz. Da haben wir stockenden Verkehr auf 3 Kilometern. Dann die A60. Und zwar Rüsselsheim Richtung Mainz zwischen Hechtsheim Ost und dem Kreuz Mainz Süd. Hier staut sich's 1 Kilometer lang. Außerdem gehen wir rüber auf die A63. Alzey Richtung Mainz zwischen Freimersheim und Erbes Büdesheim. Hier liegen Reifenteile auf der Fahrbahn, bitte dementsprechend unterwegs sein. Dann die A643 und zwar Richtung Wiesbaden zwischen Dreieck Mainz und dem Schiersteiner Kreuz. 5 Kilometer Stau an einer inzwischen geräumten Unfallstelle. In der Gegenrichtung staut sich's ab dem Schiersteiner Kreuz und auf der A66 ab Wiesbaden-Mainzer Straße. Habt ihr also bitte unbedingt auch Zeit und Geduld. Dann schauen wir natürlich auch nochmal in den Stadtverkehr von Mainz und Wiesbaden. Hier ist es auch in den Innenstädten wieder voller. Auf der Saarstraße zwischen Unigelände und Europakreisel zum Beispiel dichter Verkehr. In Hechtsheim auf der Geschwister-Scholl-Straße in beiden Richtungen sowie Richtung Kreisel am Pariser Tor. Auch hier streckenweise Stop-and-Go-Verkehr. Und auch auf der Windmühlenstraße in Richtung Stadtauswärts kann der Verkehr immer mal wieder ins Stocken geraten. Außerdem auch stockender Verkehr in Gustavsburg auf der Darmstädter Landstraße über die Mainbrücke nach Kostheim. Wegen der Sanierungsarbeiten an der vollgesperrten A671 zwischen Hochheim Süd und Gustavsburg. Das Ganze noch bis Anfang Juni. Gute Fahrt, kommt sicher an, lasst euch nicht blitzen auf dem Weg in den Feierabend. Falls ihr doch irgendwas entdeckt habt, Staus oder Blitzer seht, liebend gern Bescheid geben. Telefonisch unter Mainz 304 3441 oder ihr schickt uns ganz einfach eine WhatsApp als Sprachnachricht ins Studio und dann sagen wir es gerne auf diesem Wege weiter. Ein mobiler Dreibeinblitzer zum Beispiel steht in Gonsenheim an der Oberbrücke in Richtung Eisenbahnschranke. Da sind 30 erlaubt. Johannes aus Gonsenheim, vielen Dank fürs Bescheid geben. Außerdem ein mobiler Blitzer in Finden auf der Flugplatzstraße am Ortsausgang kurz vor dem Hotel in Richtung Wackernheim. Hier sind 30 erlaubt. Leo aus Ebersheim, vielen Dank fürs Melden. Enforcement-Blitzer haben wir auch. Und zwar auf der Saarstraße Richtung Stadtauswärts, Höhe der Tankstelle. Da sind 50 erlaubt. Vielen Dank fürs Melden an Heike aus Weisenau. Und noch ein weiterer steht auf der A60 Richtung Bingen, kurz vor der Abfahrt Heidesheim. Hier sind 100 in der Spitze erlaubt. Gute Fahrt und kommt sicher durch diesen Mittwochnachmittag und ein neuer Ziel.
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0: Ihr hört Antenne Mainz, ihr Lieben, an diesem Mittwoch. Schön, dass ihr dabei seid. Und ab heute dreht sich hier bei uns in Mainz wieder alles um Natur, Pflanzen und Artenvielfalt. Ja, denn schon zum zweiten Mal startet die Aktionswoche zur Artenvielfalt. Bis Ende des Monats gibt's in der Stadt zahlreiche Veranstaltungen, Mitmachaktionen und Programmpunkte rund um Natur- und Umweltschutz. Passend dazu zeigen das Gutenberg-Museum und das Naturhistorische Museum Mainz gemeinsam die Sonderausstellung Flora, wenn aus Wurzeln Wunder wachsen. Entstanden ist die Ausstellung gemeinsam mit Studierenden der Hochschule Mainz und sie verbindet mittelalterliches Wissen über Pflanzen und Heilkräuter mit aktuellen Fragen rund um Biodiversität, Klima und Nachhaltigkeit. Die Kuratorin des Gutenberg-Museums, Ulla Reske, erklärt uns mal, was die Zusammenarbeit da so besonders macht.
1: Die wirklich vielen Aspekte von Pflanzen und von Heilkunde, die sind hier zusammengeflossen. Das heißt, man kann sehen, warum wir auf der einen Seite an der Stelle sind, wo wir jetzt sind. Das sind die historischen Bestandteile, die insbesondere auch aus dem Gutenberg-Museum kamen. Und was das aber heute bedeutet und wie Pflanzen heute gesehen werden, das sind dann die Bestandteile, die vom Naturhistorischen Museum gekommen sind. Und dass es wirklich schön erlebbar geworden ist, das sind dann die Bestandteile der Hochschule. Deswegen ist die Kooperation so wichtig, dieser Ansatz aber auch so einzigartig.
0: Ja, und die Ausstellung setzt dabei bewusst auf interaktive Erlebnisse. Besucherinnen und Besucher können Wiesengeräusche hören, digitale Pflanzen gestalten oder mehr über Heilpflanzen und ihre Wirkung erfahren. Projektleiterin Anja Stöffler sagt uns dazu.
2: Es geht darum, Animation, filmisches Bild und Interaktion klug miteinander zu verknüpfen und immer gekoppelt mit dem Willen von Erzählen, mehr erzählen, interessant erzählen, mit Bildern zu arbeiten, mit Bewegtbild zu arbeiten, mit Interaktion zu arbeiten. Ich kann selbst anwählen als Besucher, was mich interessiert. Das ist das Ziel und die Besonderheit auch dieser Ausstellung.
0: Ja, und auch die mediale Gestaltung spielt eine große Rolle. Benjamin Hohneiser hat die Studierenden dabei begleitet und erklärt uns mal, warum Themen wie Artenvielfalt und Naturschutz heute wichtiger sind denn je.
3: Gerade in der heutigen Zeit ist es super wichtig, über diese Themen zu informieren, natürlich auch informiert zu bleiben und dieses Wissen zu erhalten und weiterzuführen. Also gerade in der hochtechnologisierten Welt, wo das dann auch gerne mal untergeht. So, wir geben immer mehr auch an die KI ab, die wir hier zwar auch nutzen zur einen Seite. Das andere ist so dieser Nachhaltigkeitsaspekt, über den wir eben mit informieren wollen. Ja, hallo, das ist unser Lebensraum, der da draußen ist. Ohne den sind wir im Grunde nichts.
0: Sehr schön. Die Ausstellung läuft noch bis Mitte August im Naturhistorischen Museum Mainz und lädt dazu ein, Natur nicht nur anzuschauen, sondern sie auch aktiv zu erleben und vor allem neu zu entdecken.

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1: Wir Mainzer können so einiges. Ein goldenes Pferd auf dem Landesmuseum, den 50. Breitengrad auf dem Gutenbergplatz und sogar eine Ampel auf der Autobahn. Ja, das gab's zeitweise wirklich mal bei uns. Und zwar auf der A60, Höhe Abfahrt Weisenau am Großberg. Da wurde teilweise wirklich eine Ampelanlage eingeschaltet. Hatte jetzt nichts mit dem Hechtsamer Tunnel zu tun, den gab's da nämlich noch gar nicht. Nein, damals kam es im Steinbruch Weisenau noch tatsächlich zu Sprengungen. Und um die Sicherheit der Autofahrer zu gewährleisten, wurden da die Ampeln für ein paar Minuten eben auf Rot geschaltet. Heute ist das Ganze nicht mehr notwendig. Es hat sich nämlich ausgesprengt.
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1: Ich bin Dirk Zeitler. Milliarden für Feldbetten und Notvorräte. Der Schutz der Bevölkerung im Verteidigungsfall soll verbessert werden. Das Kabinett hat dafür heute Vorschläge von Bundesinnenminister Dobrindt beschlossen.
2: Damit Deutschland für die Bewältigung von Krisen und möglichen kriegsbedingten Gefahren in Zukunft besser gerüstet ist, will die Bundesregierung viel Geld investieren. Insgesamt 10 Milliarden Euro bis 2029. Eine zentrale Rolle übernimmt das Technische Hilfswerk, weil es über große Erfahrungen bei Katastrophen verfügt. Es geht um die Beschaffung von Fahrzeugen, Geräten, aber auch um die Instandhaltung von Gebäuden. An über 60 Standorten soll außerdem eine sogenannte medizinische Taskforce des Bundes aufgebaut werden. Tine Klimach, Nachrichtenredaktion.
1: Außerdem hat das Kabinett heute Gesetzespläne von Verkehrsminister Schnieder auf den Weg gebracht, die darauf abzielen, den Führerschein für Fahrschülerinnen und Fahrschüler günstiger und flexibler zu machen. So soll der Theorieunterricht auch online stattfinden können. Für die Anzahl sogenannter Sonderfahrten soll es keine genauen Vorgaben mehr geben und der Fragebogen für die Theorieprüfung soll kleiner werden. Die Bundesanwaltschaft hat in München zwei mutmaßliche chinesische Spione festnehmen lassen. Das Ehepaar mit deutscher Staatsangehörigkeit soll für einen chinesischen Geheimdienst Kontakt zu Wissenschaftlern an deutschen Hochschulen aufgenommen haben. In mehreren Bundesländern fanden Maßnahmen statt, wie die Karlsruher Behörde mitteilte.
3: Sie gaben sich als Dolmetscher aus oder als Mitarbeiter von Autofirmen und machten sich so an die Wissenschaftler ran. Vor allem Lehrstuhlinhaber für die Bereiche Luft- und Raumfahrttechnik, Informatik oder künstliche Intelligenz. Einige der Opfer lockten sie nach China, angeblich um Vorträge vor Experten zu halten. Tatsächlich gehörten die angeblich zivilen Experten aber dann zu staatlichen chinesischen Rüstungsunternehmen. Und die nahmen die Infos über militärisch nutzbare Hochtechnologie, wie es heißt, natürlich gerne auf. Thomas Thonfeld, Nachrichtenredaktion.
1: Mit dem Ölpreisschub im Zuge des Irankriegs hat die Inflation in der Eurozone weiter deutlich zugelegt. Im April stiegen die Verbraucherpreise im Jahresvergleich um 3%, wie das Statistikamt Eurostat mitteilte. Im März hatte die Inflationsrate in den Ländern mit der Euro-Währung bei 2,6% gelegen.
4: Soweit die Nachrichten aus Deutschland und der Welt und noch mehr Nachrichten für Mainz und Wiesbaden. Die hören wir dann auch in exakt einer halben Stunde wieder, ihr Lieben. Jetzt schauen wir uns natürlich auch mal das Wetter hier bei uns im Antenne Mainz-Land an. Und da dürfen wir sagen, so langsam aber sicher kommt das Frühlingswetter auch hier bei uns jetzt wieder an. Ja, der Mittwoch ist heute schon deutlich freundlicher und immer mehr mit Sonne versehen und Temperaturen bis 20 Grad rund um Mainz und Wiesbaden. Aktuell messen wir 17 Grad hier bei uns am City-Studio am Fischtorplatz in der Mainzer Innenstadt auf der Rheinstraße. Und es sieht schon richtig gut aus draußen, auch jetzt zum Feierabend. Und dann geht es auch steil bergauf, was das Wetter angeht im Antenne Mainz Trend. Morgen schon bis 24 Grad und viel Sonne. Freitag sogar sommerliche 27 Grad. Und am langen Pfingstwochenende, da könnten wir dann mit etwas Glück tatsächlich auch schon wieder an der 30 Grad Marke kratzen. Das sieht ganz ehrlich wirklich langsam schon wieder eher nach Sommer als nach Frühling aus. Schauen wir doch mal auf die Straßen im Antenne Mainzland um gleich 4 Minuten nach 5. Da geht's natürlich rauf auf die Autobahnen, zum Beispiel auf die A3 Frankfurt Richtung Köln zwischen Kelsterbach und Raunheim. Da haben wir stockenden Verkehr auf 6 Kilometern. Grund ist eine Baustelle auf der linken Spur. Und die A643 Mainz Richtung Wiesbaden zwischen Dreieck Mainz und dem Schiersteiner Kreuz. Aktuell 5 Kilometer Stau. An einer geräumten Unfallstelle in der Gegenrichtung staut es sich dann ab dem Schiersteiner Kreuz und auf der A66 ab Wiesbaden-Mainz. Straße, also plant euch hier dementsprechend auch ein bisschen mehr Zeit ein. Und genauso auch auf der A60 Mainz Richtung Bingen zwischen Lerchenberg und Dreieck Mainz, da stockt es 3 Kilometer lang. Und Richtung Mainz die A60 zwischen Hechtsheim Ost und dem Kreuz Mainz Süd, hier haben wir 1 Kilometer Stau. Gute Fahrt und kommt sicher an. Fahrt bitte nicht zu schnell auf dem Weg in Richtung Feierabend, denn es gibt auch immer noch Blitzer. Zum Beispiel ein Dreibeinblitzer und ein blauer Caddy dazugehörig stehen in Gonsenheim an der Oberbrücke. Blitzen in beide Richtungen, da sind 30 erlaubt. Johannes und Nina aus Gonsenheim, Dankeschön an euch fürs Melden. Dann ein mobiler Blitzer in Finden auf der Flugplatzstraße am Ortsausgang kurz vor dem Hotel in Richtung Wackernheim. Da sind 30 erlaubt. Leon aus Ebersheim, danke dir fürs Bescheid geben. Enforcement-Blitzer haben wir dann auf der Saarstraße Richtung Stadtauswärts, Höhe der Tankstelle, da sind 50 erlaubt. Dankeschön fürs Melden an Heike aus Weisenau und auch an die Elisabeth, sie hat es per WhatsApp gemeldet. Und dann haben wir noch einen Enforcement-Blitzer, einen vorne olivgrün angestrichenen auf der A60 Mainz Richtung Bingen, kurz vor der Abfahrt Heidesheim. Hier sind 100 erlaubt. Habt ihr noch irgendwas entdeckt? Staus oder Blitzer gesehen? Dann gern Bescheid geben, telefonisch oder liebend gern auch per WhatsApp unter Mainz 304 3441 und wir sagen es weiter.
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4: Und wenn ihr mit den Öffis fahrt, denkt auch im ÖPNV ans gültige Ticket. Verstärkt kontrolliert wird zum Beispiel in der Buslinie 80 zwischen Bahnhof Ingelheim und dem Riedweg in Laubenheim.
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4: Das bin ich. Freue mich, dass ihr dabei seid. Wünsche euch eine schöne Zeit. Auf dem Weg in den Feierabend begleiten wir euch natürlich auch wieder mal mit dem Supermix, die Greatest Hits und das Beste von heute. Der Mann mit der tiefen Stimme kommt gleich ins Radio. George Ezra, Man Blame It On Me und Taylor Swift hören wir vorher mit Elizabeth Taylor. Ganz aktueller Hit.
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0: Die Konzertfans unter euch wissen, auch der hat schon mal live in Mainz gespielt. George Ezra mit Blame It On Me. Und es ist ja auch bald wieder soweit. Musikalische Vielfalt, Sommerabende unter freiem Himmel und Festivalstimmung hier mitten in der Stadt. Genau dafür steht Summer in the City. Und auch in diesem Jahr bringt die Konzertreihe wieder nationale und internationale Künstlerinnen und Künstler hier zu uns in die Landeshauptstadt. Worauf sich die Besucherinnen und Besucher da konkret freuen dürfen, das hat uns mal Katja Mailan von Mainz Plus City Marketing erklärt.
1: Wir starten im Kutz mit einem Konzert von Element of Crime. Dann spielen wir 8 Konzerte auf der Zitadelle, was ein wunderschöner Ort für Konzerte ist. Und das große, fulminante Finale ist oben im Volkspark mit fast 10.000 Gästen und einem Nina Chuba-Konzert.
0: Ja, und das Programm reicht dabei von Rock und Pop bis hin zu aktuellen Chart-Acts. Neben nationalen Namen wie Natasha Bedingfield und den No Angels bekommen auch regionale Künstlerinnen und Künstler eine Bühne. Auch der Kulturdezernent aus Mainz, Atta Del Basté, freut sich bereits auf den Konzertsommer und hat uns sein persönliches Highlight mal verraten.
2: Natürlich das gute Festival, das ist ja klar. Ich als eingefleischter Fastnachter freue mich total darauf, dass wir hier in Mainz im Sommer dann auch ein bisschen fastnachtliche Lieder hören können. Fastnacht ist es nicht, denn Fastnacht ist nur in der Kampagne, aber die Lieder zu hören und sich so ein bisschen einzustimmen, ist immer ganz gut.
0: Ja, ihr Lieben, ihr habt's gehört. Neu dabei ist in diesem Jahr außerdem das gute Festival. Dort bringen zahlreiche Mainzer Bands Fastnachts- und Festivalstimmung zusammen und sorgen für echtes Mainzer Sommerfeeling. Und hinter den Kulissen steckt dabei ein umfangreiches Konzept von Nachhaltigkeit über Organisation bis hin zur wirtschaftlichen Bedeutung für die Stadt. Auch dazu erklärt uns Geschäftsführerin Katja Meiler noch mal ein bisschen mehr.
1: Summer in the City ist ein Konzept, das Menschen nach Mainz bringt. Und wir haben eine ganze Kette, die daran hängt. Wir haben Gastronomen, wir haben Hoteliers, wir haben die Technikfirmen, wir haben die Caterer. Also Summer in the City ist einfach auch ein Wirtschaftsfaktor. Nachhaltigkeit ist so ein Thema, was wir immer mitdenken. Wir haben ein spezielles Müllkonzept. Wir haben das Thema Anreise mit dem ÖPNV, weil eben die Tickets für den ÖPNV im Stadtgebiet integriert sind.
0: Ja, und für Essen und Getränke und kostenlose Wasserstationen an den heißen Tagen ist ebenfalls gesorgt. Also Mainz darf sich auch wieder 2026 auf einen wirklich abwechslungsreichen und stimmungsvollen Open-Air-Sommer freuen. Und kein Song passt doch dazu besser wie dieser hier. Ich finde, wie die Faust aufs Auge. Joe Cocker mit Summer in the City um 16:45 kommt gut in den Feierabend, ihr Lieben, und freut euch auf den Konzertsommer in unserer wunderschönen Stadt.

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0: cooler 90er-Sound, der einfach nie aus der Mode kommt. M-People mit Moving On Up haben wir eben gerade gehört. Und gleich haben wir es 5:30, Zeit für die Nachrichten, ihr Lieben.
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2: Mit Robert Schäfer. Einen schönen guten Tag. In der Zahngasse in Mainz wurde ein 27-Jähriger gestern von Unbekannten angegriffen. Das meldet die Mainzer Polizei. Nach bisherigen Erkenntnissen haben zwei bislang unbekannte Täter dem Mann zunächst Drogen angeboten. Als das Angebot abgelehnt wurde, ist es zu einer körperlichen Auseinandersetzung gekommen. Dabei wurde der 27-Jährige unter anderem unterhalb des rechten Auges verletzt. Anschließend sind die Täter in Richtung Kaiserstraße geflüchtet. Die Täter werden als zwei männliche Personen beschrieben, einer etwa 1,70 Meter groß und in weißem Jogginganzug, der zweite etwa 1,60 Meter bis 65 Meter groß mit rotem Vollbart und schwarzer Jogginghose. Eine neue Studie der Johannes Gutenberg-Universität Mainz zeigt, dass aktuelle KI-Sprachmodelle erhebliche Schwierigkeiten haben, den Mainzer Dialekt korrekt zu verstehen und zu verarbeiten. Das Forschungsteam unter Leitung der JGU hat mehrere Open-Source-Sprachmodelle anhand eines neu erstellten digitalen Lexikons mit fast 2500 Dialektwörtern untersucht. Dabei sollten die Modelle sowohl Begriffe aus dem Dialekt erklären, als auch aus Standarddeutsch passende Dialektwörter erzeugen. Die Ergebnisse fallen deutlich aus. Beim Verstehen und Produzieren des Dialekts erreichen die Systeme nur eine sehr geringe Trefferquote. Besonders beim Generieren von Dialektwörtern lag die Genauigkeit bei unter 1%. Die Forschenden führen dies unter anderem darauf zurück, dass Dialekte überwiegend gesprochen werden und nur wenig digitale Textdaten vorliegen. Ziel sei es künftig, sprachliche Vielfalt

0: hat er sich unerlaubt vom Unfallort entfernt. Laut Aussage des Mädchens handelt es sich um ein schwarzes Auto mit Mainzer Kennzeichen. Auffällig ist ein am Heck montiertes Reserverad, ähnlich wie bei einem Jeep. Außerdem soll sich auf der Rückseite ein weiß-blauer Aufkleber mit der Aufschrift Alpen befunden haben. Am Rückspiegel hat außerdem ein weiß-gelber Schuh gehangen. Die Polizei hat die Ermittlungen aufgenommen und bittet um Hinweise von Zeuginnen und Zeugen, die den Unfall beobachtet haben oder Angaben zum Fahrzeug machen können. In Mainz startet morgen die neue Crime-Tour zwischen Revolten, Skandalen und Morden von Best of Mainz. Die rund zweistündige Stadtführung beginnt um 17 Uhr an der Zitadelle und führt durch die Mainzer Altstadt. Die Tour beleuchtet historische Kriminalfälle, Revolten, Machtkämpfe und Hexenprozesse aus rund 2000 Jahren Stadtgeschichte. Stationen sind unter anderem der Windmühlenberg, der Holzturm, der Hopfengarten sowie Bereiche rund um den Dom und Markt. Im Mittelpunkt stehen historische Hintergründe und wenig bekannte Aspekte der Stadtgeschichte. Zum Abschluss der Führung erhalten die Teilnehmenden ein Glas Wein im Kirschgarten. Eine Anmeldung ist über die Website von Best of Mainz möglich.
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2: Ihr Lieben, eben gerade gab es noch mal einen kleinen Regenschauer hier bei uns in Mainz. Ja, auch jetzt am Nachmittag sind durchaus immer noch mal ein paar Regentropfen unterwegs. Aber zum Feierabend sollte es jetzt eigentlich trockener bleiben. Und die Temperaturen momentan, die liegen bei 19 Grad. Die messen wir hier bei uns am City-Studio am Fischtorplatz in der Mainzer Innenstadt auf der Rheinstraße. Ansonsten wird das Wetter jetzt beständiger. Es geht steil bergauf im Antenne Mainz Wettertrend. Morgen schon bis 24 Grad und viel Sonne. Freitag sogar sommerliche 27 Grad. Ja, und am langen Pfingstwochenende, da könnten wir mit etwas Glück tatsächlich auch schon an der 30-Grad-Marke kratzen. Das sieht ganz ehrlich gesagt wirklich langsam dann auch schon wieder nach Sommer aus. Und nicht mehr so nach Frühling, sondern das hat schon eher Summer-Vibes. Wir schauen mal auf die Straßen im Antenne Mainzland um 17 Uhr und gleich 34 Minuten. Natürlich mal so ein bisschen auf die Autobahnen, zum Beispiel auf die A60, wenn ihr unterwegs seid. Wäre ganz cool, wenn ihr euch hier ein bisschen mehr Zeit einplant. Richtung Bingen zwischen Lerchenberg und Dreieck Mainz, da haben wir stockenden Verkehr auf 3 Kilometern Länge. Dann die A60 Richtung Mainz zwischen Hechtsheim Ost und dem Kreuz Mainz Süd, hier staut sich's 1 Kilometer. Weiter geht's mit der A643 Mainz Richtung Wiesbaden zwischen Dreieck Mainz und dem Schiersteiner Kreuz. 5 Kilometer Stau an einer geräumten Unfallstelle. In der Gegenrichtung staut es sich ab dem Schiersteiner Kreuz und auf der A66 ab Wiesbaden. Mainzer Straße. Bitte habt ihr auch hier genug Zeit im Gepäck und die A671 in beiden Richtungen immer noch die Vollsperrung zwischen Hochheim Süd und Gustavsburg wegen der Brückenbauarbeiten bis Anfang Juni. Das Gebiet hier bitte möglichst weiträumig umfahren. Gute Fahrt und kommt sicher an und lasst euch nicht blitzen. Auf dem Weg in den Feierabend steht nämlich ein blauer Caddy in Gonsenheim an der Oberbrücke. In beiden Richtungen wird hier geblitzt, da sind 30 erlaubt. Johannes und Nina und Jürgen aus Gonsenheim, danke euch allen. Dann ein Enforcement-Blitzer, der macht Bilder auf der Saarstraße Richtung Stadtauswärts, Höhe der Tankstelle. Da sind 50 erlaubt, Heike aus Weisenau und Elisabeth. Danke euch fürs Melden. Und dann haben wir noch einen Enforcement-Blitzer auf der A60 Mainz Richtung Bingen, kurz vor der Abfahrt Heidesheim. Hier sind 100 in der Spitze erlaubt. Also fahrt bitte auf jeden Fall vorsichtig und falls ihr noch irgendwas entdeckt auf dem Weg in den Feierabend, weitere Staus seht oder Blitzer seht, dann lasst es uns gern wissen. Ruft mal durch oder schickt uns eine WhatsApp rüber. Ganz easy unter Mainz 304 3441 und wir sagen es weiter.
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2: Und gleich dürfen wir uns aufs Tier der Woche freuen. Ja, hier auf Antenne Mainz mit meiner Kollegin Amelie Schmidt nach Teddy Swims und Mr. Know-It-All. Und ich spiele euch Mark Amber mit Who Knows?
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1: Heute möchten wir euch eine ganz besondere Hundedame vorstellen. Ayumi. Ayumi ist eine American Akita-Hündin. Sie ist etwa 3 bis 4 Jahre alt und bringt alles mit, was diese beeindruckende Rasse ausmacht. Stärke, Loyalität und ein riesengroßes Herz für ihre Menschen. Wenn Ayumi einmal Vertrauen gefasst hat, zeigt sie eine richtig liebevolle Seite. Dann ist sie anhänglich, freundlich und genießt jede Aufmerksamkeit. Und manchmal überrascht sie dann sogar ihre Bezugsperson mit einer lustigen, fast clownigen Art. Eine Hündin mit Persönlichkeit eben. Typisch Akita ist sie bei fremden Menschen erstmal eher vorsichtig und beobachtet lieber in Ruhe. Sie braucht ein bisschen Zeit, um aufzutauen und entscheidet selbst, wen sie in ihr Herz lässt. Hat man dieses Vertrauen gewonnen, bekommt man dafür aber eine ganz besondere Bindung zurück. Mit anderen Hunden ist Ayumi allerdings nur eingeschränkt verträglich. Vor allem Hündinnen sind ein Problem. Deshalb sucht sie ein Zuhause als Einzelprinzessin. Im Alltag zeigt sie sich dafür super unkompliziert. Sie ist stubenrein, fährt entspannt Auto und kann nach einer Eingewöhnung auch alleine bleiben. Für Ayumi wünschen wir uns Menschen, die ihre selbstständige Art respektieren, ihr Sicherheit und klare Strukturen geben und Lust auf eine enge Menschen-Hund-Beziehung haben. Kinder sollten etwa 12 Jahre oder älter sein. Wenn ihr euch vorstellen könnt, dieser besonderen Hündin ein Zuhause zu schenken, dann meldet euch gerne bei uns oder beim Tierheim Mainz. Und natürlich findet ihr auch Fotos von Ayumi bei uns auf Instagram.
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2: Meine liebe Kim, heute geht es mal um deinen, um euren Job. Oder lass uns doch mal richtig ins Eingemachte gehen,
3: ja,
2: jetzt.
3: Ja, sehr gern.
2: Und bei den Immobilienmaklerinnen und Maklern mal nachhören. Warum ist es denn so wichtig, gerade auch einen Immobilienmakler zu haben, der regional vor Ort eben ansässig ist und sich daher bestens auskennt?
3: Ja, also ich denke, bei einem Verkauf oder einer Vermietung einer Immobilie stellt sich wahrscheinlich jeder Eigentümer erstmal die Frage, benötige ich hierfür einen Makler oder benötige ich ihn nicht? Ich glaube, dass hier ein regionaler Makler auf jeden Fall die beste Wahl ist, weil dieser Makler kennt sich auf dem Immobilienmarkt lokal am besten aus. Das heißt, wir kennen die Region sehr, sehr gut, wir kennen die Umgebung und wir kennen natürlich auch die ganzen positiven, aber auch vielleicht negativen Dinge, die jede Region so mit sich bringt und auch die bei den Kaufinteressenten einfach so vorliegen.
2: Ja, vor allem habt ihr halt das Know-how, was ja auch entscheidend ist, die Erfahrung auch einfach gemacht, ne? Weil es vielleicht auch viele gibt, die sagen, nee, das mache ich selbst und hin und her. Und am Ende gucken sie blöd aus der Wäsche, ich sag's mal so im Mainzer Dialekt, ne? Weil sie dann sagen, oh, hätte ich dann doch einen regionalen Makler genommen. Vielleicht habt ihr da auch schon die Erfahrungen eben gemacht, dass man euch danach reingezogen hat und gesagt hat, naja, könnt ihr uns vielleicht doch helfen, wir wollten das erst alleine machen.
3: Genau, also das passiert durchaus auch das ein oder andere Mal. Man muss dazu sagen, wir arbeiten bei uns mit Gebietsspezialisten. Das heißt, unsere Kollegen sind jeweils Gebietsspezialisten von verschiedenen Ortschaften in Mainz, Wiesbaden, Ingelheim oder Bing. Das heißt, die kennen sich noch mal genauer in diesen Bereichen aus und können natürlich dann auch sehr, sehr gut den bestmöglichen Verkaufspreis einschätzen. Dazu haben wir außerdem noch Kunden, die bei uns vorgemerkt sind, die auch von uns finanziell vorgeprüft sind, was natürlich auch in der derzeitigen Marktsituation eine große Rolle spielt.
2: Ja, und das gibt auch eine große Sicherheit auch einfach dann, ne? Aber was genau beinhaltet denn so euer Service, wenn man euch jetzt in Anführungszeichen bucht, anspricht und sagt, ich möchte euch als Makler haben?
3: Ja, prinzipiell ist es so, dass wir natürlich eine persönliche Betreuung gewährleisten und das bedeutet, dass wir einen sehr individuellen Service für jeden einzelnen Verkäufer bieten möchten. Das bedeutet, bei uns ist die Immobilienvermittlung nicht nur ein Job, sondern sie ist tatsächlich eine Leidenschaft, so kann man das eigentlich sagen. Wir nehmen uns die Zeit, um das Grundstück und das Gebäude sorgfältig zu begutachten, den Markt zu analysieren und den Verkaufsprozess professionell vorzubereiten. Dies erspart natürlich dem Verkäufer viel Zeit und Aufwand und auch während des Verkaufsprozesses stehen wir im regelmäßigen Austausch mit den Eigentümern und geben auch sehr häufig Feedback zu der Vermietungs- oder Verkaufssituation.
2: Vielleicht habt ihr auch schon mal die Erfahrung gehabt, dass jemand zu euch kam, der vielleicht auch woanders war und nicht zufrieden mit seinem Makler vielleicht auch irgendwie war. Was ist denn sowas, was man beachten sollte, wenn man einen regionalen Makler für sich sucht? Welcher passt denn am besten zu mir? Was sind denn so ein paar Aspekte, wo man sagt, okay, der ist gut und den vielleicht lieber nicht?
3: Also ich sage meinen Kunden immer, ziehen Sie ruhig Vergleiche. Also gehen Sie gerne im ersten Prozess erstmal an mehrere Firmen. Schauen Sie, wo sind so die Vor- und Nachteile? Wo haben Sie vor allem auch ein gutes Gefühl? Ich sage meinen Kunden immer, ich sehe mich mit meinen Kunden als Team. Wir wollen gemeinsam ein Ziel erreichen und das schaffen wir nur, wenn wir das als Team gemeinsam machen. Natürlich wollen wir hier dem jeweiligen Eigentümer die meiste Arbeit abnehmen, aber ihm auch im Prozess mit inkludieren, sodass er einfach das Gefühl hat, dass er in keinem Schritt übergangen wird. Und ich glaube, das ist ganz, ganz wichtig und vor allem, dass man auch regelmäßig wirklich den Eigentümer mit einbezieht und Feedback gibt.
2: Sehr schön. Dann haben wir das auch geklärt. Vielen, vielen Dank dafür. Wenn ihr noch Fragen habt, natürlich gerne oder einen Makler sucht, an von Poll Immobilien an die Kim wenden oder uns gerne eine Mail schicken, dann bearbeiten wir das hier live on air an immocheck@antenne-mainz.de.
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1: Ich bin Dirk Zeitler. Weniger Fragen und deutlich weniger Bürokratie. Die Bundesregierung plant eine Reform für den Führerschein, die ihn deutlich günstiger und einfacher machen soll. Fahrschulverbände lehnen die Pläne allerdings ab.
2: Aktuell werden für den Autoführerschein im Schnitt 3.400 Euro fällig, teilweise über doppelt so viel wie in anderen Ländern. Nach den Plänen von Verkehrsminister Schnieder soll sich das schon Anfang nächsten Jahres ändern. Der Theorieunterricht soll nicht mehr Pflicht sein, der Fragenkatalog von derzeit fast 1.200 Fragen zusammengestrichen werden und Fahrschüler sich digital per App vorbereiten können. Auch an die Sonderfahrten nachts, über die Autobahn oder über Land will die Bundesregierung ran. Die Fahrschulen warnen deshalb vor höheren Unfallzahlen und sorgen sich um ihre finanzielle Existenz. Tanja Wagner, Nachrichtenredaktion.
1: Die Bundesanwaltschaft hat in Münchens Fall mutmaßliche chinesische Spione festnehmen lassen. Das Ehepaar mit deutscher Staatsangehörigkeit soll für einen chinesischen Geheimdienst Kontakt zu Wissenschaftlern an deutschen Hochschulen aufgenommen haben. In mehreren Bundesländern fanden Maßnahmen statt, wie die Karlsruher Behörde mitteilte. Unter dem durch den Iran-Krieg entstandenen Energiepreisdruck lockert Großbritannien die Sanktionen auf russisches Öl. Die britische Regierung erlaubt auf unbestimmte Zeit den Import von Flugzeugtreibstoff und Diesel, der in Drittländern aus russischem Öl raffiniert wurde.
3: Hintergrund sind Engpässe seit dem Krieg zwischen Israel, den USA und Iran und der Krise um die Straße von Hormus. Die für den Transport von bestimmten Treibstoffen bedeutende Meerenge ist seit Wochen weitgehend blockiert. Wegen der hohen Energiepreise erlaubt Großbritannien nun wieder, dass Diesel und Kerosin aus Drittländern importiert werden, auch wenn sie aus russischem Öl hergestellt wurden. Die Regierung nennt das nötige Flexibilität. Kritik gibt es aber trotzdem, denn London galt bisher als besonders harter Unterstützer der Russland-Sanktionen wegen des Ukraine-Krieges. Aus London, Philipp Detlefs.
1: Bei der weiteren Suche nach den drei Vermissten in Görlitz hat es in den Trümmern des zusammengestürzten Hauses keine konkreten Hinweise gegeben. Wir haben derzeit noch nichts gefunden, aber wir gehen davon aus, je tiefer wir kommen, dass die Wahrscheinlichkeit steigt, dass wir auf Personen treffen, sagte die Leiterin der Feuerwehr Görlitz, Anja Weigel, am Nachmittag. Das Haus war am frühen Montagabend eingestürzt.
4: Soweit die Nachrichten aus Deutschland und der Welt und noch mehr Nachrichten für Mainz und Wiesbaden, die hören wir dann in exakt einer halben Stunde, ihr Lieben. So langsam aber sicher setzt sich das Frühlingswetter hier bei uns am Antenne Mainzland wieder durch. Heute an diesem Mittwoch schon mal Temperaturen, die klettern bis auf die 20-Grad-Marke rauf. Und die 20 Grad, die haben wir jetzt zum Feierabend auch erreicht. Messen wir hier bei uns am City-Studio am Fischtorplatz in der Mainzer Innenstadt auf der Rheinstraße. Wirklich super. Gucken auch mal rüber zu euch nach Friesenheim an den Jugendraum. Auch hier aktuell 20 Grad. Und genauso auch an unserer wunderschönen Mainzer Mewa Arena, dem Heimstadion unserer 05er, ebenfalls 20 Grad. Ja, wie geht's weiter? Die Temperaturen in den nächsten Tagen halten sich ganz gut. Die kommende Nacht wird wieder ein bisschen kühler. Da geht's dann runter bis auf 10 Grad. Und dann geht's steil bergauf im Trend. Morgen schon bis 24 Grad und viel Sonne. Freitag sogar sommerliche 27 Grad und am langen Pfingstwochenende sind durchaus auch 30 Grad möglich.
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4: Schauen wir doch mal auf die Straßen im Antenne Mainzland. Um 6:03, ihr Lieben, auf dem Weg in den Feierabend haben wir eine Meldung für euch von der A60. Und zwar genauer gesagt Richtung Bingen zwischen Finden-Saarstraße und Dreieck Mainz. Dichter Verkehr, plant euch hier einfach ein bisschen mehr Zeit ein. Dann die A60, Rüsselsheim Richtung Mainz im Bereich der Anschlussstelle Hechtsheim-Ost. Hier steht ein defektes Auto, also auch da bitte dementsprechend einfach ein bisschen mehr Zeit haben. Und die A643 Mainz Richtung Wiesbaden zwischen Dreieck Mainz und dem Schiersteiner Kreuz. 5 Kilometer Stau oder stockender Verkehr. Und in der Gegenrichtung staut es sich ab dem Schiersteiner Kreuz und auf der A66 ab Wiesbaden-Mainzer Straße. Gute Fahrt, kommt sicher an, fahrt bitte nicht zu schnell. Wo die Blitzer sind, das können wir euch gerne verraten. Falls ihr aber auf jeden Fall irgendwas gesehen habt auf dem Weg in den Feierabend, würden wir uns natürlich auch sehr freuen, wenn ihr uns ganz einfach Bescheid gebt. Telefonisch unter Mainz 304 3441. Ihr könnt uns ganz einfach hier im Studio erreichen oder uns auch eine WhatsApp als Sprachnachricht schicken. Und da ist es dann auch wirklich ganz egal, was ihr gesehen habt. Ob ihr mobile Blitzer entdeckt habt oder ob ihr Enforcement-Blitzer gesehen habt. Wir freuen uns über alles und warnen natürlich auch an dieser Stelle sehr gerne alle anderen Verkehrsteilnehmer. Zum Beispiel steht ein mobiler Blitzer, ein Dreibeinblitzer, das ist ein blauer Caddy dazu. In Gonsenheim an der Oberbrücke blitzt in beide Richtungen, da sind 30 erlaubt. Da sagen wir Dankeschön fürs Melden an Johannes, Nina und Jürgen aus Gonsenheim. Außerdem ein mobiler Blitzer in Finden an der Flugplatzstraße am Ortsausgang kurz vor dem Hotel in Richtung Wackernheim. Da sind 30 erlaubt. Leon aus Ebersheim, vielen Dank an dich fürs Melden. Enforcement-Blitzer gibt's auch. Einmal auf der Saarstraße Richtung Stadtauswärts. Höhe der Tankstelle, da sind 50 erlaubt. Und noch ein weiterer auf der A60 Mainz Richtung Bingen, kurz vor der Ausfahrt Heidesheim. Hier sind 100 in der Spitze erlaubt. Gute Fahrt.
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4: Und gleich wollen wir mal auf das schauen, was ihr heute noch erleben könnt mit unseren Veranstaltungstipps in ein paar Minuten. Nach Jennifer Lopez, Save Me Tonight, und ich spiele euch Ella Henderson mit Ghost.
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1: Gut, ihr Lieben, heute Abend wird's in Mainz kreativ, wissenschaftlich und ziemlich spannend. Perfekt also für alle, die vielleicht mal was anderes erleben wollen. Denn in der Kunsthalle Mainz, da gibt's heute einen besonderen Kuratorinnen-Rundgang. Von 18 bis 19 Uhr führt Kuratorin Marlene Hales durch die Ausstellung Stitched Tracks mit Werken von Britta Marakat-Labba. Dabei bekommt ihr spannende Einblicke in die Ausstellung und die Geschichten hinter den Arbeiten. Die textile Kunst beschäftigt sich mit gesellschaftlichen und politischen Themen und verbindet Kunst mit Haltung. Und der Rundgang ist übrigens schon im regulären Eintritt enthalten. Ebenfalls um 18.30 Uhr wird es in der Wissenschaftlichen Stadtbibliothek Mainz spannend für alle Sprach- und Geschichtsinteressierten. Beim Vortrag Was die KI noch nicht wusste, spricht Dr. Erwin Kreim über die Entwicklung der neuhochdeutschen Sprache und die besondere Rolle von Mainz dabei. Nach dem Vortrag könnt ihr bei einem Glas Wein und ein paar Knabbereien noch ganz entspannt mit den Referenten ins Gespräch kommen. Der Eintritt ist auch hierzu frei. Und wenn ihr Wissenschaft lieber unterhaltsam und locker präsentiert bekommt, dann ab ins KUZ Kulturzentrum Mainz mit euch. Dort startet nämlich um 19 Uhr der Mainzer Science Slam unter dem Motto Wissenschaft, die rockt. Naturwissenschaftlerinnen und Wissenschaftler bringen ihre Forschung in jeweils 10 Minuten auf die Bühne, kreativ, verständlich und manchmal auch ziemlich lustig. Am Ende entscheidet dann ihr, das Publikum, wer den besten Slam des Abends abliefert. Wir wünschen euch viel Spaß und gute Unterhaltung.

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1: Wenn jemand wirklich weiß, wie man die Jahrzehnte im harten Showgeschäft gut übersteht, dann ist es ja wohl Cher. Und heute feiern wir ihren 80. Geburtstag. Eine Frau, die praktisch schon ein Superstar ist, bevor viele heutige Popstars überhaupt erst geboren werden. 1989 veröffentlicht Cher genau diesen Titel. If I Could Turn Back Time. Ein Song über Fehler, Reue und diesen Wunsch, die Zeit einfach nochmal zurückdrehen zu können. Und genau das passt heute natürlich perfekt. Denn wenn jemand die Zeit scheinbar austrickst, dann ist es ja wohl Cher. Mit ihrer markanten Stimme, ihrer lässigen Art und diesem unglaublichen Selbstbewusstsein wird der Song weltweit ein riesiger Erfolg. Und natürlich spricht damals auch jeder über das legendäre Musikvideo auf einem Kriegsschiff. Provokant, mutig und 100% Cher. Das Faszinierende, während andere Stars kommen und gehen, bleibt Cher einfach da. Über Jahrzehnte, immer wieder neu, immer wieder erfolgreich. Sie ist eine Ikone. Und ganz ehrlich, wenn wir diesen Song heute hören, hat man eher das Gefühl, dass Cher die Zeit nicht zurückdrehen muss. Happy Birthday und alles Gute zum 80.

0: Moskina und Rhythm Unknown auf Antenne Mainz um 18.30 Uhr, 18:30, 6:30. Zeit für die Nachrichten.
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2: Mit Robert Schäfer. Guten Abend. An der Unimedizin Mainz ist das Modellvorhaben Demokratie, Vielfalt und Gleichstellung im Betrieb offiziell gestartet. Das Projekt wird von der Europäischen Akademie für Frauen in Politik und Wirtschaft Berlin begleitet. Insgesamt 18 Mitarbeitende aus unterschiedlichen Bereichen der Unimedizin Mainz beteiligen sich als sogenannte Lotsinnen und Lotsen. Sie sollen demokratische Werte und Gleichstellung im Arbeitsalltag stärken. Ziel des Modellprojekts ist es, demokratische Kompetenzen zu fördern, Gleichstellung zu stärken und Vielfalt im Arbeitsumfeld besser zu verankern. In Stadecken hat es gestern gegen 18 Uhr einen Unfall mit anschließender Fahrerflucht gegeben. Dabei wurde ein 8-jähriges Mädchen leicht verletzt. Nach bisherigen Erkenntnissen war das Kind mit einem Tretroller auf dem Bürgersteig unterwegs, als es im Bereich der Portlandstraße, Ecke Oppenheimer Straße, vor einem italienischen Restaurant zu dem Unfall gekommen ist. Der unbekannte Fahrer soll dabei über den Bordstein gefahren sein und das Mädchen angefahren haben. Anschließend hat er sich unerlaubt vom Unfallort entfernt. Laut Aussage des Mädchens handelt es sich um ein schwarzes Auto mit Mainzer Kennzeichen. Auffällig ist ein am Heck montiertes Reserverad.

0: Besucherinnen und Besuchern stehen das Mehrzweckbecken in der Traglufthalle und die Außenbereiche des Freibads zur Verfügung. Darunter fallen das Nichtschwimmerbecken, das Kinderbecken und Kinderspielplatz sowie das Beachvolleyballfeld. Die Traglufthalle soll Mitte Juni abgebaut werden, dann bleibt das Bad auch ein paar Tage geschlossen. Danach sind alle Becken im Freibad unter freiem Himmel. Eine neue Studie der Johannes Gutenberg-Universität Mainz zeigt, dass aktuelle KI-Sprachmodelle erhebliche Schwierigkeiten haben, den Mainzer Dialekt korrekt zu verstehen und zu verarbeiten. Das Forschungsteam unter Leitung der JGU hat mehrere Open-Source-Sprachmodelle anhand eines neu erstellten digitalen Lexikons mit fast 2500 Dialektwörtern untersucht. Dabei sollten die Modelle sowohl Begriffe aus dem Dialekt erklären, als auch aus Standarddeutsch passende Dialektwörter erzeugen. Die Ergebnisse fallen deutlich aus. Beim Verstehen und Produzieren des Dialekts erreichen die Systeme nur eine sehr geringe Trefferquote. Besonders beim Generieren von Dialektwörtern lag die Genauigkeit bei unter 1%. Die Forschenden führen dies unter anderem darauf zurück, dass Dialekte überwiegend gesprochen werden und nur wenig digitale Textdaten vorliegen. Ziel sei es künftig, sprachliche Vielfalt stärker in digitalen Anwendungen abzubilden. Die Tourist Information Wiesbaden wurde erneut mit der I-Marke des Deutschen Tourismusverbands zertifiziert. Damit darf sie das Qualitätssiegel für 3 weitere Jahre verwenden. Das hat die Stadt Wiesbaden mitgeteilt. Die Auszeichnung steht für geprüfte Service- und Informationsqualität in Touristeninformationen bundesweit. Im Rahmen der anonymen Prüfung wurden rund 40 Kriterien bewertet, darunter Servicequalität, Ausstattung, Digitalisierung und nachhaltige Angebote. Besonders berücksichtigt wurden regionale Produkte im Sortiment. Die erneute Zertifizierung sei eine Bestätigung hoher Qualitätsstandards und ein Ansporn zur Weiterentwicklung des Angebots, so Bürgermeisterin Christiane Hinninger. Der erste FSV Mainz 05 hat Erik Martel verpflichtet. Der 24-jährige Mittelfeldspieler wechselt vom 1. FC Köln nach Rheinhessen. Bei Köln wurde Martel in den vergangenen Jahren regelmäßig in der Bundesliga eingesetzt. Dazu bringt er Erfahrung in der U21-Nationalmannschaft mit, bei der er zeitweise sogar Kapitän war. Der Defensivspieler kann sowohl im defensiven Mittelfeld als auch in der Innenverteidigung eingesetzt werden. Mainz 05 Sportdirektor Nico Bungert bezeichnet Martel als lauf- und zweikampfstarken Spieler mit hoher Bundesliga-Erfahrung und Entwicklungspotenzial. Man freue sich, ihn für den Verein gewonnen zu haben. Martel selbst erklärt, er freue sich auf die neue Aufgabe in Mainz und sehe den Wechsel als nächsten wichtigen Schritt in seiner Karriere.
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2: Jetzt zum Feierabend. Aktuell scheint die Sonne rund um Mainz und Wiesbaden. Sieht ganz super aus draußen. 20 Grad, die messen wir hier bei uns am City-Studio am Fischtorplatz in der Mainzer Innenstadt auf der Rheinstraße. Dunkel wird es dann auch relativ bald. 21.13 Uhr ist die Sonnenuntergangszeit heute. Und dann gehen die Temperaturen zurück in der Nacht auf bis zu 10 Grad morgen früh. Und dann starten wir aber in diesen Donnerstag rein mit steilen Temperaturen. Morgen schon bis 24 Grad und viel Sonne. Freitag sogar sommerliche 27 Grad. Ja, und am langen Pfingstwochenende, da könnten wir dann mit etwas Glück tatsächlich auch schon wieder an der 30-Grad-Marke kratzen. Das sieht ganz ehrlich wirklich langsam eher nach Sommer als nach Frühling aus.
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2: 18.35 Uhr, schauen wir doch mal gemeinsam auf die Straßen, auf die A60 Rüsselsheim Richtung Mainz. Zwischen Hechtsheim-Ost und dem Kreuz Mainz-Süd, da haben wir einen Stau von 1 Kilometer Länge. Dann rüber auf die A63, und zwar Mainz Richtung Kaiserslautern, zwischen Niederolm-Nord und Wörrstadt. Hier staut sich's ebenfalls 1 Kilometer. Dann die A63, Alzey Richtung Mainz in Höhe Saulheim. Bitte aufpassen, da liegen Gegenstände auf der Fahrbahn. Und die A643 Mainz Richtung Wiesbaden zwischen Gonsenheim und Wiesbaden-Eppelallee 3 Kilometer Stau. Gute Fahrt, kommt sicher an. Und lasst euch nicht blitzen auf dem Weg in den Feierabend. Zum Beispiel gibt es auch mobile Blitzer. Einmal ein blauer Caddy samt Dreibein. Und zwar in Gonsenheim an der Oberbrücke. Blitzt in beide Richtungen, da sind 30 erlaubt. Johannes, Nina und Jürgen aus Gonsenheim, Dankeschön an euch fürs Bescheid geben. Dann ein mobiler Blitzer in Finden auf der Flugplatzstraße am Ortsausgang kurz vor dem Hotel Richtung Wackernheim, dürfte 30 fahren. Leon aus Ebersheim hat's gesehen und gemeldet. Ein Enforcement-Blitzer macht Bilder auf der Saarstraße Richtung Stadtauswärts, Höhe der Tankstelle. Hier sind 50 erlaubt. Dankeschön an Heike aus Weisenau und an die Elisabeth. Sie hat's per WhatsApp geschickt. Und noch ein Enforcement-Blitzer, der ist vorne olivgrün angestrichen auf der A60 Mainz Richtung Bingen, kurz vor der Abfahrt Heidesheim. Hier sind 100 erlaubt. Und wenn ihr was entdeckt habt, weitere Staus oder Blitzer seht, gern Bescheid geben, telefonisch oder liebend gern auch per WhatsApp unter Mainz 304 3441.
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1: Und dahin begleiten wir euch mit dem Supermix, die Greatest Hits und das Beste von heute gleich mit Mile und A-OK, außerdem Tom Gregory und Glow in the Dark.
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1: Ich bin Dirk Zeitler. Milliarden für Feldbetten und Notvorräte. Der Schutz der Bevölkerung im Verteidigungsfall soll verbessert werden. Das Kabinett hat dafür heute Vorschläge vom Bundesinnenminister Dobrindt beschlossen.
2: Damit Deutschland für die Bewältigung von Krisen und möglichen kriegsbedingten Gefahren in Zukunft besser gerüstet ist, will die Bundesregierung viel Geld investieren. Insgesamt 10 Milliarden Euro bis 2029. Eine zentrale Rolle übernimmt das Technische Hilfswerk, weil es über große Erfahrungen bei Katastrophen verfügt. Es geht um die Beschaffung von Fahrzeugen, Geräten, aber auch um die Instandhaltung von Gebäuden. An über 60 Standorten soll außerdem eine sogenannte medizinische Taskforce des Bundes aufgebaut werden. Tine Klimach, Nachrichtenredaktion.
1: Die Bundesanwaltschaft hat in München zwei mutmaßliche chinesische Spione festnehmen lassen. Das Ehepaar mit deutscher Staatsangehörigkeit soll für einen chinesischen Geheimdienst Kontakt zu Wissenschaftlern an deutschen Hochschulen aufgenommen haben.
3: Sie gaben sich als Dolmetscher aus oder als Mitarbeiter von Autofirmen und machten sich so an die Wissenschaftler ran. Vor allem Lehrstuhlinhaber für die Bereiche Luft- und Raumfahrttechnik, Informatik oder künstliche Intelligenz. Einige der Opfer lockten sie nach China, angeblich um Vorträge vor Experten zu halten. Tatsächlich gehörten die angeblich zivilen Experten aber dann zu staatlichen chinesischen Rüstungsunternehmen und die nahmen die Infos über militärisch nutzbare Hochtechnologie, wie es heißt, natürlich gerne auf. Thomas Thonfeld, Nachrichtenredaktion.
1: Nach der Aufnahme eines Ebola-Patienten in der Berliner Charité sollen auch die Familienangehörigen des US-Amerikaners nachkommen. Seine Ehefrau und drei Kinder sollen ebenfalls in die Sonderisolierstation des Universitätsklinikums gebracht werden, wie das Bundesgesundheitsministerium mitteilte. Der Amerikaner hatte sich in der Demokratischen Republik Kongo mit dem Ebola-Virus angesteckt. Er wurde nach einem Ersuchen der USA an die Bundesregierung zur Behandlung nach Berlin ausgeflogen. Bei der weiteren Suche nach den drei Vermissten in Görlitz hat es in den Trümmern des zusammengestürzten Hauses keine konkreten Hinweise gegeben. Wir haben derzeit noch nichts gefunden, aber wir gehen davon aus, je tiefer wir kommen, dass die Wahrscheinlichkeit steigt, dass wir auf Personen treffen, sagte die Leiterin der Feuerwehr Görlitz, Anja Weigel, am Nachmittag. Das Haus war am frühen Montagabend eingestürzt.
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So klingen die 90er hier in der Show, ihr Lieben. Und jetzt wird's bei uns ein bisschen dreckiger, ein bisschen lauter und ziemlich ikonisch für die späten 90er. Denn 1998 kommen die Guano Apes aus Göttingen um die Ecke und liefern mit Lords of the Boards einen Song ab, der sofort hängen bleibt. Geschrieben wurde der Track ursprünglich als Titelmusik für eine Snowboard-WM und genau dieses Gefühl hört man auch. Tempo, Adrenalin, kalte Luft in der Lunge und volle Power nach vorne. Frontfrau Sandra Nasic wird mit diesem Song quasi über Nacht zur Rock-Ikone. Diese Stimme, erst cool, dann explosiv, das konnte damals kaum eine andere Band in Deutschland so abliefern. Lords of the Boards schafft es in die Charts, läuft auf MTV rauf und runter und macht klar, deutscher Rock kann international klingen und vor allem richtig Druck machen. Ein echter 90er-Hit, der uns bis heute sofort wach macht. Hier sind sie, die Guano Apes mit Lords of the Boards.

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Ihr hört die 90er-Show auf eurem Lieblingssender, ihr Lieben. Und jetzt wird's richtig smooth bei uns mit Dido und Thank You. Eine Stimme so sanft wie ein Sonntagmorgen. Zum ersten Mal taucht die Nummer im Jahre 1998 auf dem Soundtrack zum Film Sliding Doors auf. Und spätestens mit dem Release ihres Debütalbums No Angel 1999 wird klar, Dido ist gekommen, um zu bleiben. Denn es ist ihre ruhige und klare, fast schwebende Stimme, die Thank You zu einer kleinen Hymne der Dankbarkeit macht. Ein leises Danke an das Leben. Im Jahr 2000 dann aber kommt der Clou, denn der US-Rapper Eminem verwendet genau diesen Song in seinem Hit Stan. Und plötzlich kennt die ganze Welt Dido. Die Kombination aus düsterem Rap und ihrem zerbrechlichen Refrain, das ist Gänsehaut pur. Und hier bei uns, denn das ist ja eine 90er-Show, gibt's jetzt das Original. Ganz ohne Drama, aber mit jeder Menge Gefühl. Dido mit Thank You.

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2: Die 90er sind ja für viele von uns auch die Jahre, die uns an unsere Jugend oder unsere Kindheit erinnern. Das war so toll. Eine unglaubliche Zeit mit vielen Erinnerungen. Ich war zu dieser Zeit in der Schule und habe da so viel erlebt und gelernt. Unsere Zeit in den 90ern, die war vor allem so schön, weil man ja noch unbeschwert leben konnte. Da hat man noch nicht so viel Wert auf Technik gelegt. Wir waren viel öfter unterwegs. Freundschaft hatte eine ganz andere Bedeutung für uns. Heute sind ja Freunde oftmals nur einen Mausklick entfernt. Damals musste man noch zu den Nachbarn rübergehen oder mit dem Fahrrad ein paar Straßen weiterfahren. Aber das alles hatte auch seinen Charme, muss man ganz ehrlich so sagen. Genauso wie unsere 90er-Hits. Auch die haben bis heute ihren ganz eigenen Charme behalten.
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0: Gemeinsam feiern wir die 90er hier in der Show, ihr Lieben. Und jetzt wird's bei uns ein bisschen actiongeladen, ein bisschen urban und natürlich richtig cool. Denn im Jahr 1998 veröffentlichte Cappuccino seinen Song Eisbär. Ein Titel, der gleichzeitig Rap, Groove und ein Stück deutscher Popkultur vereint. Der Track war der Titelsong für Til Schweigers Film Der Eisbär. Eine wilde Mischung aus Action, Gangster-Story und Roadmovie, in der Til Schweiger selbst als Leo alias Der Eisbär unterwegs ist. In den Clubs sowie in den Radios der Nation lief dieser Track damals rauf und runter und auf einmal war Eisbär mehr als nur ein Film. Die Nummer wurde zum Soundtrack einer ganzen Generation. Also holt euch doch jetzt ganz einfach mal ein bisschen Gänsehaut ab und ein bisschen kühle Action direkt in euer Wohnzimmer. Hier kommt Cappuccino mit Eisbär.
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Wir feiern gemeinsam die 90er hier in dieser Show. Und ihr Lieben, kennt ihr noch diese Nummer hier? 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Wer bei diesen Zeilen nicht sofort ein Tattoo-Studio, Baggy Pants und die letzten Züge der 90er vor Augen hat, der hat sie vielleicht nicht so intensiv erlebt, möchte ich mal sagen. Butterfly von Crazy Town. Ein Track, der eigentlich 2000 erschien, aber sowas von 90s im Herzen ist. Der Song samplet übrigens Pretty Little Ditty von den Red Hot Chili Peppers. Ein cleverer Griff, der Butterfly zu einem der größten Crossover-Hits der frühen 2000er gemacht hat. Doch so leicht die Nummer auch klingt, so tragisch ist die Geschichte dahin. Shifty Shellshock mit bürgerlichem Namen Seth Binzer war das Gesicht von Crazy Town. Charismatisch, wild, aber auch zerrissen. Der Sänger kämpfte jahrelang mit Suchtproblemen, war immer wieder in Entzugskliniken und machte auch öffentlich keinen Hehl daraus, wie schwer es für ihn war, mit dem plötzlichen Ruhm klarzukommen. Im Juni 2023 verstarb er. Viel zu früh, mit nur 49 Jahren in Los Angeles. Ein Song wie ein bittersüßes Zeitdokument. Hier ist Butterfly von Crazy Town zum Erinnern, zum Kopfnicken und zum einmal kurz innehalten.

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1: Ich bin Dirk Zeitler. Weniger Fragen und deutlich weniger Bürokratie. Die Bundesregierung plant eine Reform für den Führerschein, die ihn deutlich günstiger und einfacher macht. Fahrschulverbände lehnen die Pläne allerdings ab.
2: Aktuell werden für den Autoführerschein im Schnitt 3.400 Euro fällig, teilweise über doppelt so viel wie in anderen Ländern. Nach den Plänen von Verkehrsminister Schnieder soll sich das schon Anfang nächsten Jahres ändern. Der Theorieunterricht soll nicht mehr Pflicht sein, der Fragenkatalog von derzeit fast 1.200 Fragen zusammengestrichen werden und Fahrschüler sich digital per App vorbereiten können. Auch an die Sonderfahrten nachts, über die Autobahn oder über Land will die Bundesregierung ran. Die Fahrschulen warnen deshalb vor höheren Unfallzahlen und sorgen sich um ihre finanzielle Existenz. Tanja Wagner, Nachrichtenredaktion.
1: Wenige Tage nach dem Besuch von US-Präsident Trump haben Chinas Staats- und Parteichef Xi Jinping und Russlands Präsident Putin in Peking ihre Freundschaft und enge Zusammenarbeit betont. Vor der großen Halle des Volkes begrüßte Xi den Kreml-Chef mit militärischen Ehren und rotem Teppich. Xi verwies zum Auftakt auf eine von Unruhe geprägte internationale Lage. Der Bundestag hat heute in erster Lesung über einen Gesetzentwurf der Bundesregierung zum Recht auf Reparatur beraten. Mit der geplanten Reform soll eine EU-Richtlinie in nationales Recht umgesetzt werden. Der Entwurf sieht strengere Vorgaben für die Hersteller vor.
3: Die neuen Regeln sollen dazu anregen, sich für eine Reparatur zu entscheiden, anstatt für ein neues Produkt, so Bundesjustizministerin Stefanie Hubig. Konkret geht es darum, dass Hersteller von beispielsweise Waschmaschinen, Computern, E-Rollern und Co. dazu verpflichtet werden, die Geräte während der üblichen Lebensdauer zu einem angemessenen Preis zu reparieren, unabhängig von der Dauer der Produktgarantie. Außerdem sollen Geräte in Zukunft so konstruiert sein, dass man sie auch reparieren kann. Fiona Reinhardt, Nachrichtenredaktion.
1: Bei der weiteren Suche nach den drei Vermissten in Görlitz hat es in den Trümmern des zusammengestürzten Hauses keine konkreten Hinweise gegeben. Wir haben derzeit noch nichts gefunden, aber wir gehen davon aus, je tiefer wir kommen, dass die Wahrscheinlichkeit steigt. Das sagte die Leiterin der Feuerwehr Görlitz, Anja Weigel.
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5: Wir sind drin in Stunde 2 unserer 90er-Show. Nonstop die Hits aus einem besonders schillernden und gleichzeitig auch schrillen Jahrzehnt. Das Jahrzehnt des Gameboys, des Gameboy Color, natürlich auch des Walkmans, aber auch der leckeren Schleckmuscheln. Ich mochte immer die mit Erdbeergeschmack so gerne. Und ich hatte damals, wie es damals auch so Anfang der 90er war, so ein großes, buntes Sticker-Album. Und dann wurde in der Schule auf dem Pausenhof getauscht, was das Zeug hält. Also da hatte man wirklich schon Lust, in die Schule zu gehen, weil man weiß, heute bekomme ich möglicherweise diesen einen Sticker, den ich mir schon ganz lange wünsche. Wie auch immer, wir schwelgen weiter in Erinnerungen an die 90er und zugleich auch in Erinnerungen an die wunderbaren Hits aus diesem Jahrzehnt.
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Lieben, jetzt gibt's was Süßes auf eure Öhrchen hier in der 90er Show, aber mit Biss. Sweet Thing von Mick Jagger, ein Song, der 1993 rauskommt und zeigt, auch ohne die Rolling Stones kann Sänger Mick Jagger richtig glänzen. Das Stück finden wir auf seinem dritten Soloalbum Wandering Spirit. Eine Scheibe, die viele heute gar nicht mehr so richtig auf dem Schirm haben, obwohl sie musikalisch richtig stark war. Rock, Funk, Soul, Mick Jagger tobt sich aus, ganz ohne Band, ganz frei. Was aber viele nicht wissen, Anfang der 90er zieht er sich zeitweise zurück, reist nach Nepal, trifft dort auf buddhistische Mönche und geht dann nach Bali, wo er mit seiner Frau Jerry Hall eine hinduistische Hochzeitszeremonie feiert. Ein Rockstar auf Sinnsuche. Statt Blitzlichtgewitter Räucherstäbchen, statt Groupies Gespräche mit Mönchen. Für den Rolling Stones-Sänger Mick Jagger war das mehr als eine spirituelle Spielerei. Es war sein Weg, um dem ganzen Wahnsinn mal kurz zu entkommen. Sweet Thing von Weltstar Mick Jagger. Ein Mann und ein Künstler, der mehr ist als nur ein rollender Stein. 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

Ja, ihr Lieben, schön, dass ihr dabei seid. Und jetzt wird's hier in der Show heiß, elektronisch und richtig 90er. Denn hier kommt ein Song, bei dem man einfach nicht stillstehen kann. Im Jahr 1998 bringen Wolfsheim mit Once in a Lifetime die Clubs zum Beben. Anders als die melancholischen Balladen, die man sonst so von ihnen kennt, sorgt dieser Track für adrenalingeladene Stimmung auf dem Dancefloor. Ein treibender Beat, pulsierende Synthes und natürlich die unverwechselbare Stimme von Peter Heppner, die selbst bei den härtesten Clubbässen absolut hypnotisiert. Der Song wurde sofort zum Partyhit, lief auf den angesagtesten Tanzflächen Deutschlands und katapultierte Wolfsheim endgültig auch ins elektronische 90er Rampenlicht.

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2: Bestimmt habt ihr auch immer noch dieses eine 90er Geräusch im Ohr. Das hier, dieses Geräusch, wenn man an seiner Schleckmuschel so richtig schön rumschlabbert und sabbert, ja? Also die gab's ja auch in so vielen Geschmacksrichtungen. Ich fand immer Erdbeer besonders geil, aber auch Apfel oder saurer Apfel, dass sich alles so richtig schön zusammenzieht, oder Zitrone, sogar mit Cola-Geschmack waren die cool. Ich habe übrigens im Internet gesehen, es gibt noch Rezepte oder sogenannte Schleckmuschel-Kits. Damit kann man die dann zu Hause auch ganz einfach selber machen. Also definitiv ein toller 90s-Flashback, diese bunten und wahnsinnig süßen Schleckmuscheln. Ah, sehr süß. Also darauf jetzt erstmal einen Schluck hier von meiner Kinder-Cola. Mmh. Prost!
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0: Ihr habt den richtigen Sender eingeschaltet, ihr Lieben, und die 90er, die hatten einfach alles, ja. Nicht nur Schleckmuscheln und Stickeralben, sondern aus musikalischer Sicht auch überraschende Comebacks und Songs mit Gefühl.
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0: Und da geht's jetzt bei uns um einen Titel, der auf einmal überall lief, ohne dass es eigentlich einer erwartet hätte. 1999 hatten Tic-Tac-Toe, die deutsche Girl-Rap-Band, schon einige große Hits in den Charts. Doch nach einer turbulenten Zeit, in der die Band sich getrennt hatte, kam dann ein ganz besonderer Neustart. Die verbliebenen Mitglieder Lee und Jazzy suchten eine neue Stimme und sie fanden sie in Sarah Brahms, einer englisch-deutschen Sängerin aus Brighton, die damals im westfälischen Datteln lebte und gerade neu ins Team geholt wurde. Gemeinsam veröffentlichten sie 1999 unter dem Namen Sarah at Tic-Tac-Toe den Song Nie wieder. Und die Nummer wurde zum Radiohit, zumindest zur damaligen Zeit. Platz 4 in den deutschen Charts, aber auch Top-Ränge in Österreich und in der Schweiz. Und noch ein schöner 90er-Fact: Nie wieder gilt als einer der seltenen Songs, bei dem Tic-Tac-Toe mit einem veränderten Line-Up noch einmal ganz oben angekommen ist, bevor es bekannterweise schon bald danach aber auch weiterging mit neuen Projekten und Solo-Karrieren. Also, macht eure Ohren auf und eure Herzen weit. Für Sarah at Tic-Tac-Toe, Nie wieder.
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0: Lieben, jetzt wird es wahrlich meisterhaft hier in der 90er Show mit dem Meister Gildo Horn.
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0: 1998 hat er die Republik begeistert mit Gildo hat euch lieb. Der Song, mit dem Gildo für Deutschland beim ESC in Birmingham den 7. Platz geholt hat. Oder, wie wir damals noch gesagt haben, beim Grand Prix Eurovision de la Chanson. Schon Wochen vorher machte der sympathische Trierer mit der Zottelmähne und dem Schwabbelbauch Schlagzeilen auf sämtlichen großen Tageszeitungen, als er am Abend des 26. Februars 1998 den deutschen Vorentscheid gewann. Noch kurioser als der Meister selbst war aber, wie der Song entstanden ist. Denn als Komponisten machten auf einmal auch der Altmeister Michael Holm und ein damals noch gänzlich unbekannter Alf Igel von sich reden. Der aber war, wie sich dann herausstellte, wohl doch nicht so unbekannt, denn hinter dem Pseudonym stand kein geringerer als Showlegende Stefan Raab. Ein wirklich genialer ESC-Streich, der allen Beteiligten obendrein auch noch ordentlich Kohle eingebracht haben muss. Denn Gildo hat euch lieb kletterte in den deutschen Singlecharts bis auf Platz 4 nach oben und konnte sich ganze 16 Wochen in den Hitlisten halten. Ein Stück deutsche Musikgeschichte. Damals beim ESC, Platz 7 in Birmingham, 1998. Hier ist Gildo Horn mit Gildo hat euch lieb.

Ihr Lieben, zwei Stunden lang haben wir wieder die 90er gefeiert. Es war wieder mal mega geil. Ich habe mich sehr gefreut, dass ihr dabei wart und würde mich natürlich noch umso mehr freuen, wenn ihr nächste Woche auch wieder einschaltet. Verdammt, ich liebe sie, die 90er-Show hier auf Antenne Mainz. Einen schönen Abend wünsche ich euch jetzt noch. Bis denne, Antenne.

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1: Ich bin Dirk Zeitler. Milliarden für Feldbetten und Notvorräte. Der Schutz der Bevölkerung im Verteidigungsfall soll verbessert werden. Das Kabinett hat dafür heute Vorschläge von Bundesinnenminister Dobrindt beschlossen.
2: Damit Deutschland für die Bewältigung von Krisen und möglichen kriegsbedingten Gefahren in Zukunft besser gerüstet ist, will die Bundesregierung viel Geld investieren. Insgesamt 10 Milliarden Euro bis 2029. Eine zentrale Rolle übernimmt das Technische Hilfswerk, weil es über große Erfahrungen bei Katastrophen verfügt. Es geht um die Beschaffung von Fahrzeugen, Geräten, aber auch um die Instandhaltung von Gebäuden. An über 60 Standorten soll außerdem eine sogenannte medizinische Taskforce des Bundes aufgebaut werden. Tine Klimach, Nachrichtenredaktion.
1: Nach ihrer Festnahme in München sind zwei mutmaßliche Spione für China in Untersuchungshaft. Ein Ermittlungsrichter am Bundesgerichtshof eröffnete dem deutschen Ehepaar die Haftbefehle und setzte diese in Vollzug. Laut Bundesanwaltschaft arbeiteten die Eheleute für einen chinesischen Geheimdienst. Sie sollen versucht haben, an wissenschaftliche Informationen zu Spitzentechnologie zu gelangen, die auch militärisch nutzbar ist.
3: Sie gaben sich als Dolmetscher aus oder als Mitarbeiter von Autofirmen und machten sich so an die Wissenschaftler ran. Vor allem Lehrstuhlinhaber für die Bereiche Luft- und Raumfahrttechnik, Informatik oder künstliche Intelligenz. Einige der Opfer lockten sie nach China, angeblich um Vorträge vor Experten zu halten. Tatsächlich gehörten die angeblich zivilen Experten aber dann zu staatlichen chinesischen Rüstungsunternehmen. Und die nahmen die Infos über militärisch nutzbare Hochtechnologie, wie es heißt, natürlich gerne auf. Thomas Thonfeld, Nachrichtenredaktion.
1: Mit dem Ölpreisschub im Zug des Iran-Kriegs hat die Inflation in der Eurozone weiter deutlich zugelegt. Im April stiegen die Verbraucherpreise im Jahresvergleich um 3%, wie das Statistikamt Eurostat mitteilte. Im März hatte die Inflationsrate in den Ländern mit der Euro-Währung bei 2,6% gelegen. 4 Stunden nach Start der neuen Elektroautokaufprämie lagen bereits knapp 17.000 Anträge vor. Das teilte das Bundesumweltministerium mit. Förderfähig sind Kauf und Leasing neuer E-Autos und bestimmter Plug-in-Hybride sowie Elektroautos mit sogenannten Reichweitenverlängerern. Die Förderung für ein neues E-Auto hängt an bestimmten Einkommensgrenzen.
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1: Ich bin Dirk Zeitler. Ein Führerschein zu machen soll für Fahrschülerinnen und Fahrschüler günstiger und flexibler werden. Darauf zielen Gesetzespläne von Verkehrsminister Schnieder, die das Bundeskabinett heute auf den Weg gebracht hat. Doch wie schnell werden Führerscheine jetzt günstiger? Dazu sagte Schnieder.
2: Die geplante Reform wird nicht sofort, sondern in einem Prozess Auswirkungen auf die Preise haben. Wir schaffen Möglichkeiten. Was der Führerschein am Ende kostet, wird der Markt regeln.
1: Die Fahrausbildung soll einfacher werden, indem zum Beispiel der Theorieunterricht auch online stattfinden kann. Für die Anzahl sogenannter Sonderfahrten soll es keine genauen Vorgaben mehr geben. Und der Fragebogen für die Theorieprüfung soll kleiner werden, so Schnieder. Nach ihrer Festnahme in München sind zwei mutmaßliche Spione für China in Untersuchungshaft. Ein Ermittlungsrichter am Bundesgerichtshof eröffnete dem deutschen Ehepaar die Haftbefehle. Laut Bundesanwaltschaft arbeiteten die Eheleute für einen chinesischen Geheimdienst. Sie sollen versucht haben, an wissenschaftliche Informationen zu Spitzentechnologie zu gelangen, die auch militärisch nutzbar ist. Unter dem durch den Iran-Krieg entstandenen Energiepreisdruck lockert Großbritannien die Sanktionen auf russisches Öl. Die britische Regierung erlaubt auf unbestimmte Zeit den Import von Flugzeugtreibstoff und Diesel, der in Drittländern aus russischem Öl raffiniert wurde.
3: Hintergrund sind Engpässe seit dem Krieg zwischen Israel, den USA und Iran und der Krise um die Straße von Hormus. Die für den Transport von bestimmten Treibstoffen bedeutende Meerenge ist seit Wochen weitgehend blockiert. Wegen der hohen Energiepreise erlaubt Großbritannien nun wieder, dass Diesel und Kerosin aus Drittländern importiert werden, auch wenn sie aus russischem Öl hergestellt wurden. Die Regierung nennt das nötige Flexibilität. Kritik gibt es aber trotzdem, denn London galt bisher als besonders harter Unterstützer der Russland-Sanktionen wegen des Ukraine-Krieges. Aus London, Philipp Detlefs.
1: Rund 50 Stunden nach dem Einsturz eines Mehrfamilienhauses in Görlitz läuft die Suche nach den Vermissten ununterbrochen weiter und Helfer suchen gezielt nach Lebenszeichen. Die Arbeiten laufen auf Hochtouren. Wir geben unseren Menschen Mögliches, sagt ein Polizeisprecher. Nach Feuerwehrangaben seien Hohlräume freigelegt worden. Diese würden mit Sonden von Kameraden des THW nach Lebenszeichen wie Klopfzeichen abgehört.
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1: Ich bin David Riemer. Künftig sollen sich EU-Bürger statt mit Personalausweis auch per Smartphone-App ausweisen können. Das soll den Alltag erleichtern. Das Bundeskabinett hat dazu Neuregelungen auf den Weg gebracht und die Einführung der sogenannten digitalen Brieftasche gesetzlich vorbereitet.
2: Das Smartphone soll zum Ausweis werden. Ältere Menschen sollen ihren Personalausweis nicht mehr erneuern müssen. Und beim Umzug muss der neue Wohnort im Reisepass nicht mehr nachgetragen werden. Beim Perso gilt das für alle Älteren, die 70 Jahre oder älter sind. Aber das ist nur für den alltäglichen Gebrauch bei uns in Deutschland gedacht. Wer ins Ausland reisen will, braucht nach wie vor einen gültigen Ausweis. Eine digitale Brieftasche soll es ab Januar geben. In einer App kann man dann den Personalausweis hochladen und sich damit bei Behörden und Dienstleistern im Netz ausweisen. Die Nutzung ist freiwillig. Aus Berlin, Tine Klimach.
1: In der EU gibt es eine Einigung auf die vollständige Umsetzung des umstrittenen Zolldeals mit den USA.

0: USA. Unter dem Eindruck der jüngsten Drohungen von US-Präsident Trump verständigten sich Vertreter der Regierung und des EU-Parlaments unter anderem darauf, Zölle auf US-Industriegüter abzuschaffen. An den Plänen gibt es aber auch Kritik.
1: Die Linken-Fraktion im Europaparlament beispielsweise findet, die EU habe aufgegeben und lasse sich in einen schlechten Handelsdeal mit den USA zwingen. Es fehle der politische Wille, sich gegen die Erpressung von Trump zu stellen. Deutsche Industrieverbände dagegen lobten die Einigung auf die vollständige Umsetzung des Zolldeals. Die EU stärke so ihre Verhandlungsposition gegenüber Washington. Die Einigung der Vertreter der Mitgliedstaaten und des Parlaments muss jetzt noch vom Ministerrat und dem Plenum des Parlaments bestätigt werden. Bis spätestens zum 4. Juli sollen die Regelungen dann in Kraft treten. Fiona Reinhardt, Nachrichtenredaktion.
0: Die Regierungspläne für ein Recht auf Reparatur stoßen bei der Opposition auf Vorbehalte. Die AfD warnte bei der ersten Lesung im Bundestag vor überzogenen Haftungsrisiken zulasten kleiner Händler. Grünen und Linken geht der Gesetzentwurf hingegen nicht weit genug. Sie fordern unter anderem klarere Regelungen und Fristen sowie einen staatlichen Reparaturbonus. Nach ihrer Festnahme in München sind zwei mutmaßliche Spione für China in Untersuchungshaft. Ein Ermittlungsrichter am Bundesgerichtshof eröffnete dem deutschen Ehepaar die Haftbefehle und setzte diese in Vollzug. Das teilte eine Sprecherin mit. Laut Bundesanwaltschaft arbeiteten die Eheleute für einen chinesischen Geheimdienst. Sie sollen versucht haben, an wissenschaftliche Informationen zu Spitzentechnologien zu gelangen, die auch militärisch nutzbar ist.
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